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5: Hallo, ihr hört Stimmlagen, das Infomagazin der Freien Radios in Österreich. Heute kommt die Sendung von der Von Unten Redaktion, dem Nachrichtenmagazin auf Radio Helsinki in Graz. Aus dem Studio begrüßt euch Tamara mit folgendem Programm. Graz hat gewählt. Wir sehen uns an, was hinter dem historischen Erfolg der KPÖ bei der Gemeinderatswahl steckt. Von der Wählerstromanalyse bis hin zur oft übersehenen Wahl des Migrantinnenbeirats. Danach, warum eine falsche Aussage von FPÖ-Chef und dem steirischen Landeshauptmann Mario Kunasek bis heute unkorrigiert in der ORF-Mediathek steht und was das über den Umgang mit rechtsextremer Falschinformation im öffentlich-rechtlichen Rundfunk aussagt. Darüber sprechen wir mit Alexander Pollack von der Menschenrechtsorganisation SOS Mitmensch. Er hat dazu eine Beschwerde beim ORF-Publikumsrat eingebracht. Graz hat gewählt, KPÖ baut historischen Erfolg aus. Am 28. Juni wurde in Graz ein neuer Gemeinderat gewählt. Seit Montag liegt das amtliche Endergebnis inklusive aller Briefwahlstimmen vor. KPÖ von Bürgermeisterin Elke K. gewinnt klar und legt gegenüber 2021 noch einmal fast 7 Prozentpunkte zu. Die ÖVP bleibt bei fast unveränderten Zahlen Nummer 2. Die Grünen verlieren spürbar, während die SPÖ mit 5,6% ihr historisch schlechtestes Ergebnis noch einmal unterbietet. Spitzenkandidatin Doris Campus ist bereits zurückgetreten. Die FPÖ legt moderat zu mit klaren Hochburgen im Süden und Westen der Stadt. Wir schauen uns die Ergebnisse und die Wählerstromanalyse an. Woher kommen die KPÖ-Stimmen wirklich? Wohin wandert die SPÖ-Wählerschaft ab? Und was bedeutet das rechnerisch für die kommende Koalition? Mehr dazu hört ihr nun von Martin und mir.
6: Graz hat gewählt. Und Graz hat sich entschieden. Ziemlich eindeutig sogar. Am vergangenen Sonntag, dem 28. Juni, war die steirische Landeshauptstadt aufgerufen, einen neuen Gemeinderat, die Bezirksvertretungen und den Migrantinnenbeirat zu wählen. Das amtliche Endergebnis liegt seit Montagabend vor, inklusive aller Briefwahlstimmen. Wir nehmen uns heute Zeit für eine ausführliche Einordnung. Wer hat gewonnen, wer verloren, wo genau in der Stadt, warum und was das für die kommenden 5 Jahre bedeutet. Bleibt dran!
5: Beginnen wir mit den nackten Zahlen. Die KPÖ von Bürgermeisterin Elke K. gewinnt die Gemeinderatswahl 2026 klar und deutlich. Mit 35,7% der Stimmen baut sie ihr ohnehin schon historisches Ergebnis von 2021 noch einmal aus, ein Plus von 6,9%. Das bedeutet 18 von 48 Sitzen im Gemeinderat, 3 mehr als bisher. Auf Platz 2 bleibt die ÖVP unter Spitzenkandidat Kurt Hohensinner nach dem Rücktritt seines Vorgängers Siegfried Nagel und langjährigen Bürgermeister der Stadt Graz war das sein erster Wahlkampf. Mit 25,3% verliert sie nur minimal knapp 0,6%. Und sie hält ihre 13 Mandate. Hohensinner selbst sprach davon, das Ergebnis auch ohne den sogenannten Bürgermeisterbonus gehalten zu haben. Die Grünen landen auf Platz 3 mit 14,9%. Das ist ein spürbarer Verlust von 2,4% gegenüber 2021 und es kostet die Grünen 2 Mandate. Sie haben künftig nur noch 7 statt 9 Sitze. In den Umfragen wurden jedoch für die Grünen bis zu Verluste von 5% prognostiziert. Die FPÖ schafft es mit 12% auf Platz 4 und kann moderat zulegen, plus 1,4%. Das bringt ein zusätzliches Mandat, macht 6 statt 5 Sitze. Bei der FPÖ wurde hingegen in den Prognosen ein viel stärkerer Stimmenzuwachs prognostiziert, als es bei der Wahl dann tatsächlich der Fall war.

0: Winter folgt die SPÖ und hier wird es bitter für die Partei, die mit Doris Campus als Spitzenkandidatin in den Wahlkampf ging. 5,6%, ein Minus von 3,9 Prozentpunkten. Das ist das 8. Mal in Folge, dass die SPÖ bei einer Grazer Gemeinderatswahl ein Minus einfährt. Sie verliert die Hälfte ihrer Mandate und hat künftig nur noch 2 Sitze im Gemeinderat. Campus hat noch am Wahlabend ihren Rücktritt erklärt. Die Neos kommen auf 4,9%, ein leichtes Minus von 0,5 Prozentpunkten, halten aber ihre 2 Mandate. Alle anderen angetretenen Listen, darunter der korruptionsfreie Gemeinderatsklub von Claudia Schönbacher, die MFG, die Piraten und kleinere Gruppierungen, haben den Einzug in den Gemeinderat verpasst.
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3: Die Ergebnisse in den Bezirken. Stadtweite Prozentzahlen erzählen nur einen Teil der Geschichte. Spannender wird es, wenn man sich anschaut, wo in Graz welche Partei stark ist. Und dafür liefert die parallel stattfindende Bezirksratswahl ein deutlich differenzierteres Bild. Bei der Bezirksratswahl liegt die KPÖ zwar stadtweit ebenfalls vorne, mit rund 30,6%, aber sie gewinnt nur 9 von 17 Bezirken. Die ÖVP holt sich die übrigen 8 Bezirke, darunter auch Bezirke wie Liebenau, Straßgang und Puntigam. Das heißt, während die KPÖ bei der Gemeinderatswahl mit großem Abstand die Nummer 1 ist, ist das Bild auf Bezirksebene viel ausgeglichener. Die KPÖ bleibt vor allem in den dicht besiedelten innerstädtischen Bezirken stark. Ihr bestes Ergebnis erzielt sie in Gries. Die Grünen wiederum performen bei der Bezirksratswahl deutlich besser als bei der Gemeinderatswahl. 18,3% stadtweit, teilweise über 25% in den einzelnen Bezirken wie St. Leonhard oder Gaidorf. Einen Bezirkssieg holen sie aber nirgends. Und jetzt zur FPÖ. Das ist für unsere Berichterstattung besonders relevant. Ihre höchsten Werte erzielt die FPÖ klar im Süden und Westen der Stadt. In Puntigam kommt sie auf knapp 25%, in Straßgang auf rund 22,7%, in Wetzelsdorf auf knapp 21%. Das ist ein bekanntes Muster, das wir auch aus anderen Städten kennen. FPÖ-Stärke konzentriert sich in stadtrandnahen, sozioökonomisch eher schwächeren Bezirken. Das ist ein Befund, den wir im Auge behalten sollten, gerade wenn wir über rechte Mobilisierung auf lokaler Ebene berichten. Eine einstündige Analyse dazu könnt ihr bei Von unten im Gespräch vom 22. Juni auf der CBA nachhören. Die Wahlbeteiligung. Zur Wahlbeteiligung gibt es 2 Zahlen und es ist wichtig, sie nicht zu verwechseln. Am Wahlabend selbst kursierten vorläufige Werte von teilweise unter 50%. Das wurde da fälschlich zugespitzt, schon als historischer Tiefstand gehandelt. Der Grund? Die rund 39.500 ausgegebenen Wahlkarten, gut 55% mehr als 2021, wurden erst am Montag mitgezählt. Das amtliche Endergebnis inklusive aller Briefwahlstimmen liegt bei 54,17%. Das ist sogar minimal höher als 2021, wo die Beteiligung bei 54,0% lag. Festzuhalten ist trotzdem, auf einem sehr ähnlichen, eher niedrigen Niveau wie schon vor 5 Jahren, bleibt mehr als jede zweite wahlberechtigte Person der Wahl überhaupt fern.
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0: Nun zur Wählerstromanalyse. Wir stellen uns jetzt die Frage, woher kommen die Stimmen und wo wandern sie hin? Das Foresight-Institut, ehemals SORA, hat im Auftrag des ORF eine Wählerstromanalyse erstellt. Sie zeigt, welche Partei von welcher anderen Wählerschaft profitiert oder verloren hat. Wichtig dabei, es gibt 2 verschiedene Vergleichswerte in der Berichterstattung. Wir halten sie hierbei bewusst auseinander. Erstens, der Vergleich zur letzten Gemeinderatswahl 2021, also Wahl zu Wahl auf derselben Ebene. Die KPÖ konnte 73% ihrer eigenen WählerInnen von 2021 erneut mobilisieren. Der größte Wähleraustausch fand zwischen den beiden Koalitionspartnern KPÖ und Grüne statt. 5.000 KPÖ-WählerInnen von 2021 wechselten zu den Grünen, umgekehrt aber 6.000 ehemalige GrünwählerInnen zur KPÖ. Ein Gewinn für die KPÖ von rund 1.000 Stimmen allein aus diesem Austausch. 28% aller, die diesmal KPÖ gewählt haben, haben 2021 noch grün gewählt. Noch dramatischer sieht es bei der SPÖ aus. von den rund 11.000 Stimmen, die die SPÖ 2021 noch hatte, damals schon ein historischer Tiefpunkt, konnte sie nur 4.000 halten. 1.500 wanderten zur KPÖ, 1.000 zur ÖVP, je 500 zu Grünen und FPÖ. Rund 3.500 ehemalige SPÖ-WählerInnen sind diesmal gar nicht zur Wahl gegangen. Die FPÖ wiederum konnte 53% ihrer WählerInnen von 2021 halten. Bemerkenswert, 21% aller, die heuer FPÖ gewählt haben, kamen von der ÖVP. Und ganz entscheidend für das KPÖ-Ergebnis die Mobilisierung von NichtwählerInnen. Die KPÖ konnte mit Abstand am meisten ehemalige NichtwählerInnen an die Urne bringen. Rund 8.000 Stimmen kamen aus diesem Lager. Zweitens, ein ganz anderer, aber spannender Vergleich: die steirische Landtagswahl von vor eineinhalb Jahren 2024. Dieser Vergleich zeigt, Stadt- und Landespolitik werden in Graz von vielen Menschen klar getrennt gedacht. Die SPÖ hat bei der Landtagswahl in Graz noch 20,7%, bei der Gemeinderatswahl nur 5,6%. Mehr als die Hälfte der damaligen SPÖ-WählerInnen hat diesmal KPÖ gewählt. Die FPÖ hatte bei der Landtagswahl in Graz 21,1%, bei der Gemeinderatswahl nur 12%. Fast ein Drittel der damaligen FPÖ-WählerInnen ist diesmal gar nicht zur Wahl gegangen. Die KPÖ selbst hatte bei den Landtagswahlen nur enttäuschende 10,3%, jetzt über dreimal so viele Stimmen. Das zeigt, viele Menschen in Graz wählen auf Landesebene durchaus FPÖ oder ÖVP, geben aber bei der Kommunalwahl ihre Stimme der KPÖ. Das nennt man in der Wahlforschung Splitting und es ist ein in Graz seit Jahren etabliertes Phänomen. Warum wählen so viele GrazerInnen und Grazer KPÖ? Drei Faktoren lassen sich aus diesen vorliegenden Daten und Stellungnahmen herausarbeiten. Erstens Zufriedenheit mit der bisherigen Stadtregierung. Eine Foresight-Umfrage im Auftrag des ORF Steiermark, durchgeführt kurz vor der Wahl, zeigte, 51% der Befragten waren mit der bisherigen Stadtregierung zufrieden. Das ist eine stabile, wenn auch knappe Mehrheit und sie hat sich am Wahltag in Stimmen übersetzt. Zweitens, das Thema soziale Sicherheit und leistbares Wohnen. Sowohl die Grazer KPÖ als auch die Bundespartei betonen nach dem Wahlsieg explizit, dass das Ergebnis ein Auftrag sei, sich weiterhin für leistbares Wohnen und soziale Absicherung einzusetzen. Die KPÖ-Landtags-Klubobfrau Claudia Klimt-Weithaler formulierte es so: Eine Politik, die sich an den Bedürfnissen der Bevölkerung orientiert und soziale Fragen in den Mittelpunkt stellt, schaffe Vertrauen. Das deckt sich mit dem bekannten Markenkern der Grazer KPÖ seit dem Amtseintritt von K. und schon davor unter Ernst Kaltenegger. Konkrete, niederschwellige soziale Hilfe, etwa über die kommunale Wohnungsvermittlung oder den Ansatz, sich auch um die Anliegen von Einzelpersonen zu kümmern. Der dritte Punkt ist die Person Elke K. selbst. Der Politikwissenschaftler Peter Filzmeier ordnete den Wahlerfolg explizit als Personenwahl ein. Der Sieg habe vor allem mit der Person Elke K. zu tun, weniger mit einem ideologischen Linksruck der Stadt.
3: Rein rechnerisch hat die bisherige Koalition aus KPÖ, SPÖ und Grünen mit zusammen 27 von 48 Mandaten weiterhin eine Mehrheit. Sogar eine reine Zweierkoalition aus KPÖ und Grünen käme mit 25 Mandaten auf eine knappe, aber gültige Mehrheit. Bürgermeisterin K. selbst hat sich bisher nicht festgelegt. Sie hat angekündigt, in den kommenden Tagen mit allen im Gemeinderat vertretenen Parteien Gespräche zu führen. Das sei, so ihre Formulierung, einfach so üblich. Eine Festlegung auf eine konkrete Koalitionsvariante gibt es zum jetzigen Zeitpunkt also nicht. Am wahrscheinlichsten gilt aus heutiger Sicht eine Fortsetzung der bisherigen Konstellation. Möglicherweise verschlankt auf KPÖ und Grüne allein, da die SPÖ durch ihren massiven Stimmenverlust politisch geschwächt ist und nur noch zwei Mandate stellt. Eine inhaltliche Notwendigkeit, die SPÖ weiter einzubinden, besteht angesichts der klaren KPÖ-Grüne-Mehrheit rechnerisch nicht mehr zwingend. Aber Achtung, an dieser Stelle müssen wir zwei Dinge auseinanderhalten, die in der öffentlichen Debatte oft vermischt werden. Die politische Koalitionsfrage, also wer im Alltag zusammenarbeitet, und die gesetzlich fix vorgegebene Zusammensetzung der Stadtregierung selbst, des sogenannten Stadtsenats. Diese beiden Dinge sind rechtlich völlig unabhängig voneinander.
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3: Auswirkungen für die Stadt. Was bedeutet das Ergebnis nun konkret für Graz? Ein paar Linien lassen sich ziehen. Erstens, politische Kontinuität. Mit einer voraussichtlichen Fortsetzung der linken bis linksgrünen Stadtregierung ist nicht mit grundlegenden Kurswechseln in der Sozial-, Wohn- und Klimapolitik zu rechnen. Bürgermeisterin K. selbst hat angekündigt, dass die unmittelbar anstehende Aufgabe die Erstellung des städtischen Budgets sei. Eine Priorität, die nach einer Wahl mit klarer Mehrheit zügiger umsetzbar ist als bei knapperen Verhältnissen. Zweitens, eine geschwächte, aber nicht verschwundene parlamentarische Opposition. ÖVP und FPÖ bleiben gemeinsam mit 19 Mandaten eine relevante Oppositionskraft, auch wenn sie inhaltlich selten an einem Strang ziehen. FPÖ-Spitzenkandidat Apfelknab kündigte explizit eine, in seinen Worten, kantige Oppositionspolitik an. Drittens, eine geschwächte SPÖ mit ungewisser Zukunft. Mit dem Rücktritt von Doris Campus und nur noch zwei Mandaten steht die Grazer SPÖ vor einem personellen und strategischen Neuanfang. Das ist auch über Graz hinaus interessant, weil es Teil eines bundesweiten Negativtrends der SPÖ ist. Viertens, die FPÖ-Verankerung in den südlichen und westlichen Bezirken. Auch wenn die FPÖ stadtweit nicht durchbricht, zeigt die Bezirksebene eine klare regionale Konzentration. Es lohnt sich, diese Bezirke Puntigam, Straßgang, Wetzelsdorf auch zwischen den Wahlen im Blick zu behalten, etwa bei Themen wie sozialer Infrastruktur, Mietpreisentwicklung oder rechtsextremen Aktivitäten vor Ort.
0: Parallel zur Gemeinderatswahl wurde am 28. Juni auch der Migrantinnenbeirat der Stadt Graz neu gewählt. Die politische Interessensvertretung jener rund 40.000 GrazerInnen, die keine österreichische oder EU-Staatsbürgerschaft besitzen und deshalb bei der Gemeinderatswahl selbst nicht mitstimmen dürfen. Er wurde 1995 vom Grazer Gemeinderat beschlossen und hieß früher Ausländerbeirat. Der Beirat besteht aus 9 Mitgliedern, die alle aus Nicht-EU-Ländern stammen, in direkter und geheimer Wahl, von denen Graz lebenden MigrantInnen gewählt werden und für 5 Jahre bestellt sind. Wahlberechtigt sind alle MigrantInnen ohne EU-Staatsbürgerschaft, die am Wahltag mindestens 16 Jahre alt sind und ihren Hauptwohnsitz in Graz haben. Die Wahl findet immer zeitgleich mit der Gemeinderatswahl statt, läuft aber komplett getrennt. Eigener Stimmzettel, eigene WählerInnenliste. Welche Befugnisse hat der MigrantInnenbeirat und welche nicht? Der MigrantInnenbeirat ist ein rein beratendes Gremium. Seine Hauptaufgabe ist es, lokale Politik und Stadtverwaltung zu beraten und engen Kontakt zu MigrantInnen und ihren Organisationen zu halten. Er hat aber keine eigenen Entscheidungs- oder Vetorechte im Gemeinderat. Als beratendes Gremium ist sein Einfluss auf politische Entscheidungen klar begrenzt und er kann auch keine Einzelfallinterventionen anbieten. Er kann innerhalb bürokratischer Hürden beraten, sie aber nicht selbst aus dem Weg räumen. In der Praxis bedeutet das, der Beirat bringt Anliegen, Vorschläge und Perspektiven in die Stadtpolitik ein, organisiert Veranstaltungen zu Bildung, Kultur und Zusammenleben und fungiert als Brücke zwischen migrantischen Communities und dem Rathaus. Aber er beschließt selbst nichts. Bei der Wahl des MigrantInnenbeirats der Stadt Graz am 28. Juni traten insgesamt 9 Listen an. Stärkste Kraft wurde die Liste Stimmen ohne Grenzen mit 465 Stimmen und 3 Mandaten. Auf Platz 2 folgte die Internationale Liste für soziale Gerechtigkeit mit 388 Stimmen und 2 Mandaten. Jeweils ein Mandat gingen an die Afrikanische Liste für die Rechte der MigrantInnen mit 249 Stimmen, an Bildung, Respekt und Chancen mit 211 Stimmen, an die Demokratische Liste der KurdInnen mit 201 Stimmen sowie an Für eine gute Zukunft mit 164 Stimmen. Keinen Einzug schafften die Liste Gegen Rassismus in Graz mit 138 Stimmen, Base Graz Stimmen von MigrantInnen mit 79 Stimmen und die Liste Wali Asre für gutes Zusammenleben mit 55 Stimmen. Die Wahlbeteiligung lag bei 5,07%. Kurze Einordnung, diese extrem niedrige Beteiligung, keine 5,5% der rund 40.000 Wahlberechtigten, ist der auffälligste Befund. Das ist kein neues Phänomen, sondern ein strukturelles Problem dieser Wahlform seit ihrer Einführung. Geringe Bekanntheit des Gremiums, Sprachbarrieren trotz mehrsprachiger Informationskampagnen und nicht zuletzt die fehlende reale Entscheidungsmacht, die die Mobilisierung erschwert. Wer weiß, dass am Ende nur beraten und nicht entschieden wird, geht eher seltener wählen. Inhaltlich zeigt sich ein pluralistisches, nach Herkunftsregionen und Themenschwerpunkten gegliedertes Bild, von explizit antirassistischen Listen über Bildungsthemen bis hin zu Listen mit regionalem Bezug. eine Liste mit explizit sozialpolitischem Anspruch und einer breit gefassten überregionalen Liste liegen vorne.
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0: Kommen wir zum zweiten Beitrag. Falschinformation im ORF, wenn Falschaussagen nicht richtiggestellt werden. FPÖ-Chef Mario Kunasek behauptete öffentlich, Sozialhilfen könnten als Einkommensnachweis für die Staatsbürgerschaft gelten. Das ist falsch und gesetzlich ausgeschlossen. Trotzdem steht die Aussage bis heute unkorrigiert in der ORF-Mediathek. Eine Richtigstellung von Lukas Garleitner-Gerz von der Asylkoordination taucht im zugehörigen Artikel nur stark verkürzt und ganz am Ende auf. Der Artikel war auch nach kurzer Zeit nicht mehr auf der Startseite des ORF sichtbar. Im Gespräch mit Alexander Pollack von SOS Mitmensch geht es heute um Österreichs im europäischen Vergleich besonders restriktives Staatsbürgerschaftsrecht und welche Auswirkungen eine solche Falschaussage hat, die unkorrigiert im ORF veröffentlicht wird.
9: Also grundsätzlich ist es so, dass das Wort eines Landeshauptmanns schon ein sehr großes Gewicht hat in der Öffentlichkeit. Und noch dazu, wenn es auf einem Sender und in einer Sendung ausgestrahlt wird, die eine sehr große Reichweite hat, so wie ORF Steiermark heute. Und da ist es schon sehr wichtig, dass eben ein Landeshauptmann keine Falschinformationen verbreitet. Und das war aber in diesem Fall ganz eindeutig der Fall. Also da hat er eben behauptet, dass er jetzt praktisch die Zügel in die Hand nehmen will und dafür sorgen will, dass die Sozialhilfe nicht mehr beim Einkommensnachweis für den Staatsbürgerschaftserwerb angerechnet wird. Dabei ist eben das überhaupt nicht der Fall. Also Sozialhilfe wird nicht nur laut Gesetz nicht angerechnet, sondern ist sogar ein Ausschlussgrund von der Staatsbürgerschaft. Und nicht nur das, nicht nur der Selbstbezug von Sozialhilfe ist ein Ausschlussgrund vom Staatsbürgerschaftserwerb, sondern auch wenn man mit anderen Menschen in einem Haushalt zusammenlebt, die Sozialhilfe beziehen. Also da gibt es eine ganz, ganz strenge Regelung, die seit vielen Jahren in Österreich in Kraft ist. Und das, was der Herr Landeshauptmann da gesagt hat, war schlicht und einfach falsch.
0: Ich meine, wenn man sich das jetzt so anschaut, rechtsextreme Propaganda funktioniert ja schon meistens so, nach, um den lieben Steve Bannon aus den USA zu zitieren, leider mal wieder, flood the zone with shit. Also man veröffentlicht mutwillig Falschinformationen, also das will ich ihm jetzt nicht vorwerfen. Ich frage mich nur, welche zwei Optionen das es gibt, nämlich entweder er weiß, wie das Gesetz ist und er versucht sich da zu positionieren in einem Thema, das eigentlich kein Problem ist, was jedoch die FPÖ schon auch gerne macht, oder er weiß es wirklich nicht, was beides eigentlich problematische Sachverhalte sind, finde ich. Aber wenn solche Falschinformationen, jetzt gehen wir mal davon aus, mutwillig im Rahmen von rechtsextremer Propaganda geteilt werden, aber erst viel später richtiggestellt werden und das dann schon viele Leute erreicht hat. Welche Dynamiken kann das in der Gesellschaft auslösen?
9: Naja, man muss dazu sagen, im vorliegenden Fall wurde es überhaupt nicht richtiggestellt. Also eben die Sendung Steiermark heute hat das ausgestrahlt und eigentlich hätte ich mir erwartet, dass dann in einer der darauffolgenden oder eigentlich in der darauffolgenden Sendung das dann vom Redaktionsteam richtiggestellt wird. Das war aber nicht der Fall. Es wurde lediglich in einem Online-Artikel auf der ORF.at-Seite, da wurde es richtiggestellt. Dieser Artikel wurde dann aber unmittelbar nach der Richtigstellung auch von der Hauptseite schon wieder runtergenommen. Insofern hat für das Publikum der Fernsehsendung hat nie eine Richtigstellung stattgefunden. Auch der Herr Landeshauptmann hat meines Wissens nirgendwo eine Richtigstellung vorgenommen oder sich gar entschuldigt. Das war überhaupt nicht der Fall. Und man muss dazu sagen, die Aussage vom Herrn Landeshauptmann Kunasek fügt sich ein in eine aktuelle Kampagne der FPÖ, wo sie ganz gezielt Falschinformationen zum Thema Staatsbürgerschaftserwerb verbreiten. Eben nicht nur in Bezug auf die Sozialhilfe, sondern etwa der FPÖ-Obmann Herr Kickl hat auch von einem Einbürgerungsautomatismus gesprochen für alle, die länger als 10 Jahre in Österreich sind. Und das ist auch ein kompletter Unsinn. Also es gibt in Österreich keinen Automatismus bei Einbürgerungen, nicht einmal für in Österreich geborene Kinder, deren Eltern schon jahrelang hier leben, gibt es eine automatische Staatsbürgerschaftsverleihung. Also da werden ganz gezielt über diverseste Kanäle Falschinformationen gestreut. Und es wäre eigentlich Aufgabe von Medien, von vor allem von reichweitenstarken Medien wie den ORF, diesen Falschinformationen entgegenzuwirken und sie nicht auch noch zu verstärken.
6: Kommen wir schon zu zwei weiteren Punkten. Einerseits, Österreich hat eines der restriktivsten Staatsbürgerschaftsrechte in ganz Europa. Das ist ja einfach völlig falsch, von einem Automatismus zu sprechen. Das entspricht einfach nicht den Fakten. Und jetzt zur Rolle einfach der Medien und dass das eben nicht richtig gestellt wurde. Die Medien haben einfach eine Rolle in der Demokratie, die Politik zu kontrollieren. Und genau bei solchen Beispielen der Öffentlichkeit eine Richtigstellung bereitzustellen, weil es ja wirklich um Propaganda und Hetze gegen Menschen geht. Was sagt das jetzt aus über diese Situation, über den Zustand des öffentlich-rechtlichen Auftrags zur Erhaltung der Demokratie in der Steiermark?
9: Ja, also zum einen, es ist richtig, dass Österreich in Sachen Zugang zur Einbürgerung zu den absoluten Schlusslichtern in Europa zählt. Und dass Österreich auch eine extrem niedrige Einbürgerungsrate hat. Das heißt, das, was jetzt da zum Thema gemacht wird, dass angeblich jetzt so viele Menschen eingebürgert werden, ist auch eine Falschinformation. Zwar hat es jetzt einen Anstieg bei den Einbürgerungen gegeben, aber auf einem extrem niedrigen Niveau. Also die Einbürgerungsrate hat im vergangenen Jahr 0,8% betragen, im Jahr davor sogar nur 0,7%. Und jetzt gibt es einen leichten Anstieg, aber wir sind noch immer weit, weit entfernt vom EU-Durchschnitt, der beträgt 2,6% die Einbürgerungsrate. Und auch das ist kein besonders hoher Wert. Insofern sieht man, dass da eigentlich eine Phantomdebatte geführt wird, die eigentlich zum Ziel hat, Stimmungsmache zu betreiben. Und was die öffentlich-rechtlichen Medien betrifft, so muss man da schon differenzieren. Also man muss schon sagen, es gibt in den öffentlich-rechtlichen Medien, im ORF, sehr, sehr gute Journalistinnen, die seriöse Arbeit machen, wichtige Arbeit machen. Und dann gibt es leider auch einen Teil, die sich sehr stark nach den jeweiligen Machtträgern und Trägerinnen orientieren. Und das ist, wie man auch schon in der Vergangenheit öfters gesehen hat, vor allem in den Landesstudios der Fall. Und umso wichtiger ist es, da auch wirklich ganz klar einzufordern, dass auch die Landesstudios kritisch und seriös berichten müssen und Falschinformationen richtigstellen müssen. Deswegen haben wir auch eine Beschwerde auch beim Publikumsrat eingebracht und werden da auch in Zukunft nicht locker lassen.
6: Was erhoffst du dir von der Beschwerde beim Publikumsrat? Was sind da die Optionen überhaupt, dass es für Konsequenzen hat?
9: Also ich rechne jetzt nicht mit unmittelbaren großen Konsequenzen, aber es ist wichtig, dass die Betreffenden spüren, dass es da Leute und Organisationen gibt, die das kritisch beobachten und die das dann auch öffentlich kritisieren und die Druck machen in Richtung seriöse Berichterstattung. Also das ist ganz, ganz wichtig, dass Medien wissen, dass es da Menschen und Organisationen gibt, denen das einfach wichtig ist und die eben darauf achten, dass die kritische Berichterstattung nicht aufhört, weil eine kritische Medienöffentlichkeit, eine seriöse Medienöffentlichkeit ist eines der wichtigsten Grundpfeiler einer funktionierenden Demokratie. Ohne so eine kritische Medienöffentlichkeit kann eine Demokratie nicht funktionieren.
6: Vielen Dank nochmal, Alexander Bollack von SOS Mitmensch.
9: Ja, sehr gerne.
6: Das war ein Gespräch mit Alexander Pollack von SOS Mitmensch über die unkorrigierte Falschaussage von FPÖ-Landeshauptmann Mario Kunasek im ORF, Österreichs restriktives Staatsbürgerschaftsrecht und Pollacks Beschwerde beim ORF-Publikumsrat. Das gesamte Interview mit Alexander Pollack könnt ihr auf der CBA im Podcast von unten Einzelbeiträge nachhören. Mehr Infos zu SOS Mitmensch findet ihr auf sosmitmensch.at. Und damit sind wir am Ende von Stimmlagen angelangt. Alle Infos zur Sendereihe sowie zum Nachhören findet ihr unter www.stimmlagen.at. Die nächste Ausgabe kommt von der Frosin-Redaktion von Radio Froh aus Linz. Aus dem Studio verabschiedet sich Tamara. Bleibt solidarisch und wir hören uns.
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0: Hallo, ich bin die Claudia Thaller von der Literarischen Matinee. Ich möchte gern heute eine Lesung ankündigen in eigener Sache. Es ist mein neuer Krimi, Der Tod lernt lesen, herausgekommen. Und mein Verlag, der Verlag Schriftenstand, organisiert eine Verlagspräsentation dieses Krimis am 22. Juli um 19.30 Uhr im Café Traxlmeier. Also bitte am 22. Juli um 19.30 Uhr gibt es im Café Traxlmeier eine Lesung aus meinem neuesten Krimi Der Tod lernt lesen.
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0: Richtung Turm 20 am Pösslingberg hinauf mit dem Wolf und mit der Oma. Rotkäppchen ist diesmal nicht dabei, dafür aber die Renate, die sich das Ganze ausgedacht hat. Unsere Gäste im Studio sind Ilona Roth, Damian Cortes Alberti und Renate Carola Gattica. Ilona und Damian sind die Darstellerinnen und Renate führt Regie in diesem interaktiven Theatererlebnis für Kinder und Erwachsene. Rotkäppchen am Turm. Vera Etcher spricht mit ihren Gästen über die Entstehung des Stückes, die Idee und wie Rotkäppchen ihre Wege von Kroatien nach Linz gefunden hat. Die Sendung ist mehrsprachig auf Englisch und Deutsch und womöglich übersetzt Ilona die englische Erzählungen ins Deutsche. This is our K&B Spezialsendung heute über das Rotkäppchen. Ich habe einige Gäste da in unserem Studio, weil das ist nicht nur ein Märchen, worüber wir gerne sprechen, aber das ist diesmal auch ein Theaterstück mit Rezapata, das junges Obst und Turm 20. Und ich habe Renata hier, die Director.
1: Hi.
0: Damian, der Wolf selbst.
2: Ja, hallo.
0: Und Ilona Roth, auch die Großmutter.
1: Genau.
0: Genau. Und meine allererste Frage ist, wie ist das Stück entstanden? Was ist die Kooperation? Wie ist es hergekommen nach Linz?
1: Ich glaube, Damian, da kannst du was erzählen.
2: Ja, Entschuldigung, meine Deutsch ist nicht so gut, so ich probiere. Ich bin vor mehr als 20 Jahren sehr gute Freunde von Renata. Wir kennen uns von Argentinien, wo wir studieren Theater, Schauspiel. Und dann, ich bekomme einen Tänzer, aber wie arbeiten zusammen für viele Jahre in verschiedenen Stücken. So, ich komme zu arbeiten in dem Musiktheater Linz in 2013 und dann bleibe in Linz und mit Ilona in Rezapata engage. Und dann, ich arbeite viel mit Renata in Kroatien als Choreograf für seine Theaterstücke und dann diese Idee von einer Kooperation kommt und wir probieren in zwei verschiedene Stücke vorher und dann diese Opportunität kam, dann Ilona sagt, ich habe eine Idee.
0: And Renata, let me switch to English. The question is, my question to you is, did you develop this piece for this particular opportunity or did it already exist before?
3: No, the format, the way the piece is done is very especially because it's born in pandemia 6 years ago. I live in Croatia. I'm from Argentina, but I live and work in Croatia. And during the pandemic was a very difficult situation for the artist because when the pandemic was over, the rules for keep going on theater was almost impossible actually for come back to the theater.
1: Genau, also ich fasse das kurz zusammen. Das Stück ist schon vor einigen Jahren entstanden, also das Format, wie man dieses Stück macht, und zwar ist das in der Corona-Zeit entwickelt worden. Und Renata arbeitet ja in Kroatien, lebt und arbeitet dort. Und sie haben quasi versucht, eine Form zu entwickeln, wie man eben Theater outdoor im Park machen kann und das Ganze unter den Bedingungen, die man in der Pandemie gehabt hat. Und so ist eigentlich das Format entstanden, hat sich weiterentwickelt und ist eigentlich ein großer Erfolg geworden. Und deswegen haben wir uns auch gewünscht, es hierher zu übertragen.
3: So we create a piece which like is an open space which have a little groups of kids and where the actors are not speaking but you know they are like just showing us the tale and then you can follow the story in this like earphones
2: headphones.
3: Headphones, like a silent party for kids. And like we have the premiere in winter and was very cold outside. We make a very, very interactive play where they are doing a little of gym, they are using the body, they are helping the characters to make the story. They are not watching the story, they are not listening to the story, but they are making

0: making the story with us. So the whole project was amazing there, because it was very shocking to come back. Was very difficult to come back from the pandemic to theater, but was such a big hit that this play, this format, we already have two plays. You have the Three Pigs and the Red Riding Hood, and both of them are very, very big hit in Croatia. You cannot get tickets because they are like little. So I'm very, very happy to see what is happening in Linz with the same format.
1: Ja, das Format ist ganz besonders. Das wurde quasi für dieses Stück entwickelt und inzwischen auch für ein zweites Stück, weil es darum geht eben, dass man mitmacht, Teil der Geschichte ist, dass die Kinder eben nicht einfach nur zuhören, sondern auch mit den Kopfhörern ausgestattet einerseits mitbekommen, worum es geht, aber andererseits mit den Charakteren so interagieren. Die erzählen nicht, die bewegen sich, und gemeinsam mit den Kindern durch diese Tour und durch das gemeinsam Gehen entwickeln sie diese Geschichte aktiv mit. Und genau, das war in Kroatien eigentlich ist ein totaler Erfolg. Also es ist auch jetzt, wenn sie es jetzt noch spielen, ist es immer ausverkauft. Das Format an sich ist so erfolgreich, dass sie eben gesagt haben, wir wollen das eigentlich auf andere Geschichten weiter anwenden.
2: Und du hast die Ilona nach Linz geholt, das Stück und die Idee.
1: Genau, also wir haben schon andere Produktionen vom Teater Pocoloco da gehabt, auch an denen beide beteiligt waren, also Renata und Damian. Und da haben wir schon so ein bisschen eine Kostprobe gehabt. Und die sind eigentlich alle sehr besonders. Ja, die Stücke, die arbeiten auch viel mit Bewegung, nicht nur mit Text. Und sind eigentlich dadurch auch sehr zugänglich für ganze Familien, also nicht nur für eine spezielle Altersgruppe, sondern auch für ganz kleine, große, alle. Ja? Und sie sind sehr unterhaltsam und gleichzeitig schaffen sie es auch, wirklich viel pädagogischen Mehrwert irgendwie zu generieren. Und dadurch haben sie uns eigentlich relativ schnell davon überzeugt, dass die wirklich so eine ganz eigene Methodik entwickelt haben, die wir eigentlich unbedingt gerne auch nach Linz bringen möchten, weil wir diese Art der Arbeit sonst wenig sehen oder gar nicht zum Teil sehen hier.
2: Mhm. Und was hat es gebraucht? Weil die Renate hat erzählt, dass es auf Kroatisch war und sie das auf Kroatisch entwickelt haben. Aber jetzt, dass es in Linz ist, obwohl mit Kopfhörer und ich nehme an mit aufgenommenen Texten, aber es braucht trotzdem hier ein Setting, eine Location, wo das stattfinden kann. Wie seid ihr auf diese Sachen gekommen? Wie habt ihr die gute Location in Linz gefunden?
1: Ja, also wir haben den Turm 20, also den David, den Leiter vom Turm 20, eigentlich konkret auch angesprochen, weil wir eigentlich schon wissen, die entwickeln das Theater dort mitten in der Natur, mitten im Wald und doch zentral in Linz schon seit, ich glaube, seit 3 Jahren ungefähr, vielleicht auch länger, und haben eigentlich immer recht erfolgreiche Stücke dort. Und diese Kombination von Natur und Kultur und hat uns eigentlich fasziniert. Deswegen haben wir ihm gesagt, macht es Sinn, in diesem Sommer auch noch für ein anderes Zielpublikum, also für junge Menschen eigentlich auch zu spielen. Und er war dann auch gleich sehr offen dafür, weil man ja, dadurch, dass der Turm so schön liegt, kann man ja wirklich diese ganze Spaziergang rundherum herum gestalten und dann in diesem wunderschönen Theaterraum, der ja auch Outdoor ist, ja, ist ja alles eine offene Bühne, dann auch landen. Und es ist dann quasi wirklich ein schönes Erlebnis, weil es nicht nur ein Ort ist, sondern wirklich eine gesamte Begehung einer Landschaft.
2: Der Konzept ist, wenn ich es richtig verstehe, dass die Charaktere von das Rotkäppchen, von Little Red Riding Hood, die gehen einfach, oder der Publikum geht mit und die kriegen die Geschichte im Ohr erzählt. Wie sollen wir das vorstellen? Gehen alle drei Charaktere mit oder sind die separate Wege oder was ist das Ziel? Magst du darüber ein bisschen erzählen, Damian?
3: Ja, vielleicht ich probiere auf Englisch, because I push myself to Deutsch, but yeah, for clarity maybe, and then you translate. Yes, the idea is that a group of children goes with Rob Captain, another group goes with the grandma, and another group goes with the wolf. And they do separate pathways, and they meet and they follow and they develop. As Renata explained, is based on the concept of theater of Rashomon, that is, each character's tell the story from their perspective. And the group of the audience, the kids and the parents who come listening the story, follow each story. But so all understand the full story, but from the three different perspectives.
0: That means if you like the show, you can come back and listen to the same show from another perspective. So most of the people who watch the show after come back three times so they can see the whole show.
2: So you have to pick at the beginning which character you are following. It's a really hard decision. But now.
0: Actually, we pick for you because each character have like activities. For the grandmother is walking with the most little one, so they have like simple activities. And the wolf is running and like getting crazy with the most old one. So actually. We have for kids from 3-4 years till 12-13, because you have like a different point of view of the same tale.
2: Okay, so you are put into groups?
1: Genau, also es sind drei Gruppen. Also die Zuseherinnen oder Mitwandernde und Mitgestaltende Kinder werden nach Alter eigentlich ein bisschen eingeteilt, mit welchem Charakter sie mitgehen. Das sind dann drei verschiedene Wege und die Geschichte wird quasi von jeweils einer anderen Perspektive erzählt. Man kriegt am Schluss so das Full Picture, also das Gesamte dann mitbekommen, weil die Charaktere sich auch auf die unterschiedliche Zielgruppe, also auf das unterschiedliche Alter einlassen, wo die Aktivitäten einmal kindgerechter sind für kleine Kinder, für die ganz Älteren, also von 3 bis 13, eigentlich ist dadurch das Stück, weil die Ältesten gehen dann mit dem Wolf mit und die rennen und laufen und sind wild und verrückt und können dann natürlich auch viel mehr schon machen. Und dazwischen gibt es auch das Rotkäppchen, die nimmt so die Kinder dazwischen auch mit. Ja? Also das heißt, diese Aktivitäten und die Interaktion mit den Charakteren ist auf das Alter der Kinder ausgerichtet und dadurch auch auf diese und diese unterschiedlichen Perspektiven.
2: So, wenn du einen Weg gemacht hast, dann hast du doch nicht noch alles gesehen, sondern nur den Teil von der Show.
1: Genau, wenn du einen Weg gemacht hast, hast du eine bestimmte Perspektive gesehen, aber es gibt ja Eltern, die ja trotzdem auch Kinder haben im unterschiedlichen Alter, die dann doch noch mehr kommen. Oder das Stück wird ja immer öfter gespielt. Das heißt, sobald man, also es ist ja hier zwar zum ersten Mal, aber ich glaube in Kroatien gibt es das schon über mehrere Jahre. Wenn man dann ein Jahr später zurückkommt, ist man vielleicht schon älter und darf bei den anderen mitgehen, also bei den anderen Charakteren mitgehen und dann diesen Teil erfahren.
2: Why did you pick this particular story, The Little Red Riding Hood?
0: Well, actually, we pick it because it's a great title. Everybody knows the tale. And we, in that way, guarantee that the parents bring the kids because it's... it's very difficult. We are breaking some frontiers with this kind of interactive theater, and it's very different than everything else you have in Croatia. So we can keep at least the story, very known story, so the people at least can hold on this. And then when they come, because the story is very lovely story and everybody knows and everybody loves the story, we can present them a new kind of theater. So I think it's more than a theater, it's experience. I think it's a great way to compete with, mobile phones or all this watching cartoons in tablet. I think it's a great opportunity. But, these kind of tales, classic tales, are a great, catch. It's like a catch for them always. It's like, oh wow, I love this tale. So it's a mix between classic and new.
1: Genau, also warum der Titel gewählt wurde, ist eigentlich mehr, weil es ein sehr bekannter Titel ist und so hat man gleich eine Vorstellung. Ah ja, Mann, es ist ein Märchen, ja. Und gleichzeitig ist aber die Art dieses Theatererlebnis, das ist ja ein Erlebnis und nicht nur ein Theaterstück, ganz was Neues, also immersiv mitmachen, dabei sein, das ist etwas, was viele nicht kennen, wenn sie einfach nur das Wort Theater kennen. Und so hat man quasi so einen Mittelweg, einmal so einen sehr bekannten Titel, eine sehr bekannte Geschichte, die aber gleichzeitig dann ermöglicht, dass man eine sehr andere Erfahrung damit macht, ja, also und ein ganz anderes Format kennenlernt.
2: Ich frage dich jetzt, Ilona, weil du spielst der Großmutter jetzt in diesem Stück in Linz. Was ist deine added value? Was hast du über die Großmutter gelernt, was du bisher nicht gewusst hast?
1: Naja, ich wollte ja eigentlich der Wolf sein. Das hat man mir nicht gelassen. genau. Und sie haben gedacht, okay, Ilona hat doch auch Kinder, die wird doch sicher wissen, wie man mit Kleinkindern umgeht. Deswegen habe ich diese Rolle bekommen, genau, weil meine Kinder auch in dem Alter sind, also der Kleinsten. Und ich denke, glaube ich, mein Ansatz, also ich bin noch im Lernen, ja. Mein Ansatz ist es quasi, weil wir haben ja, meine erste Frage dabei war eben dieses Pädagogische, ja, weil so Grimm-Märchen sind ja für mich quasi als Mama eher so, die kann man nicht original erzählen, die muss man ja umbasteln, so quasi. So mein erster Gedanke, jetzt hört sich das nach einem Grimm-Märchen an und nicht so, um Gottes Willen, das ist ja irgendwie schon eigentlich für unseren heutigen Geschmack schon nicht mehr pädagogisch. Genau, und gleichzeitig natürlich wird das umgewandelt und anders erzählt. Also es ist quasi so eine Art Aufhänger und wie kann man, transformiert man eben diese Geschichte und diese Rolle in etwas, das schon kindgerecht ist, also für unser heutiges Verständnis kindgerecht, nicht für das Verständnis von damals, als es geschrieben wurde. Genau.
2: So, jetzt bin ich aber total neugierig, aber vielleicht ist das ein Spoiler, denn vielleicht erzählt ihr das dann gar nicht, aber ich stelle die Frage trotzdem, ist der Wolf der Oma dann am Ende oder was wird die? Wird das wirklich vollgespielt als Grimm-Märchen oder gibt es da alternative Enden eventuell je nach heutigem Verständnis oder je nach heutigem Geschmack?
1: Ja, also natürlich dürfen wir die Frage nicht beantworten, aber es ist klar, dass wenn wir mit kleinen Kindern quasi da durchspazieren, dass wir keine Gewaltdarstellungen machen werden, so wie es ursprünglich in den Grimm-Märchen eigentlich niedergeschrieben wurde. Ja, genau.
2: Danke. Und Damian, did you play the wolf in Croatia too, or did you have do you have experience already about feedback from the audience as Wolf?
3: Not. It will be the first time I do the Wolf, but we have the luck that Renata's husband, Dejan Krivacic, that is the original Wolf, is here with us to coach us. He's the acting coach for us. But I also work a lot for many years with Teatro Poco Loco, myself as choreographer, so I really know the style, the way, and also the audience of Poco Loco. And so I think I'm also excited to try with the Linzer Kinder the reaction. Und dann wir haben auch noch zwei Performers, Lili Lee and Seungju Lee, wunderschöne Tänzer und Performers aus Südkorea, that I will share the role with Seungju and Lily will be unsere Robcaption.
2: Und ihr erzählt viel über Bewegung, weil der Rezapata ist hauptsächlich auf Bewegung eingestellt, als started as a dance studio.
1: Plattform. Network, ja.
2: Und deswegen war es auch wichtig für euch, dass ein Stück kommt mit viel Bewegung?
1: Genau, also wir schauen uns alle Formen des Theaters aus der Bewegungskunstperspektive an. Auch wenn wir für junges Obst so Stücke entwickeln, ist es immer mit sehr viel Bewegung.
2: Und ich versuche das vorzustellen, okay, weil Damian, du hast gesagt, Interaktion mit dem Publikum. Aber die Kinder und das Publikum folgt mit Kopfhörer, mit im Vorhinein schon aufgenommene Texte. Wie ist es das dann mit der Reaktion und Kommunikation zwischen Schauspieler und Publikum?
0: It's not a verbal interaction, but more a physical interaction. That's why we think that if we, you see, only one interview and already understand German. I think we have the great co-producer, because the idea is that they are reacting with the body. We have a lot of like movement, and they are learning some kind of choreography. They are making actually they're having task. It's not so much verbal thing, but more an adventure in the woods, and they have like to do some things so the tail can, but more is do some things than say some things. It's not that kind. And I hope that if we found a good, like if we have found an audience, I'm sure that we have it, we can we have the idea to develop some kind of like a together project where the body and the interaction have more to do with moving than with talking or thinking.
1: Genau, also es ist ja quasi eine keine verbale Interaktion. Die Geschichte kommt ja eben von den Kopfhörern, und dadurch ist es quasi sehr mimisch und bewegungslastig, diese Interaktion, ja. Und es ist quasi gleich gut, also in der Balance auch, ja, weil ja quasi im Tun man dann auch schaut, okay, wie reagiert das Publikum auf was, ja. Und das ist ja etwas wie so eine Art Flow, ja. Ich würde das als Flow bezeichnen, der dann ja gemeinsam entsteht mit dem Publikum. Und das ist ja quasi auch so das typische Merkmal von immersiven Theater. Ja?
2: Und du hast gesagt, dass ihr habt das auch schon im Winter vorgeführt. So in diesem Sinne ist es eigentlich egal, ob das jetzt regnet oder die Sonne scheint. Ist das relativ wetterunabhängig dann? Kommt das Publikum trotz Wetter auch mit?
0: Well, we make this performance in like a Dubrovnik for 40 degrees till Zagreb minus 20. The rain can be a problem. We always decide before the show, because if it's like a little rain, especially in summer, we're just going on an adventure. Nothing stops us. But if it's a big rain, so, you know, it's like, it's not. I absolutely recommend everybody who come to the show is that put yourself comfortable shoes. You know, you are not going to the theater with like a beautiful dress, but you are going an adventure to the good. So like bring your like hat and good shoes, because we have a lot of work to do.
2: A lot of work.
0: Yeah.
2: So you make your audience work with you.
0: Of course.
2: Okay. So this is what you need to bring with you: a hat when it's sunny, sunscreen, and hiking shoes. And was brauchen Sie noch?
1: Genau, also bequeme Schuhe, glaube ich, weil man geht nicht in ein Theater mit schöner Kleidung, sondern man geht wirklich durch den Wald und halt alles, was man dafür braucht, ob Sonnencreme ist oder Hüte oder Trinkflasche, was auch immer, ja, genau. Das nimmt man mit und sonst nichts stoppt uns. Also bei Hitze und bei Kälte wird immer gespielt, außer es ist natürlich ein Sturmregen oder sowas, ja, dann könnte man das nicht spielen, aber sonst geht das bei jeder Witterung.
2: So, was wissen wir über das Stück hier in Linz? Wann fängt es an? Wo ist das möglich, Karten zu buchen? Wo gibt es Informationen darüber?
1: Fängt an am Donnerstag, 23. Juli bis 26. Juli, bis Sonntag. Jeden Tag gibt es immer zwei Vorstellungen, einmal um 16 Uhr und dann um 18 Uhr, außer Sonntag. Sonntag ist um 11 und um 16 Uhr. Und man kriegt die Tickets auf Kopfticket oder man schaut auf die Website sonnensteinloft.at. Dort ist man wieder dann verlinkt zu den Kopftickets. Oder auf der Website vom Turm 20, das ist Sommertheater Linz. Und da überall findet man dann immer wieder zu den Tickets.
2: And the last word from the Wolf. Why do you want people to come and watch you?
3: Because we want to have so much fun, and because we are wonderful people working together and having fun together. And this is part of the joy of the project, is me bringing my friends from Croatia with my friend from here, Ilona, and meeting new people is my first time cooperating with the Tour Zwanzig, and already met them and they are wonderful. And then we just need the audience to have a great summertime, enjoy and have fun.
1: Thank you. Also, dann auf Übersetzen noch, genau, weil es einfach wirklich viel Spaß macht, deswegen sollte man kommen. Es macht wirklich, wirklich viel Spaß, es ist wirklich ein Erlebnis, das hat man wirklich sonst selten. Damian sagt auch, weil wir uns alle gut verstehen und gern miteinander arbeiten und weil es einfach eine Freude ist, neue Kooperationen einzugehen und neue Menschen kennenzulernen und in neuen Teams zusammenzuarbeiten.
2: Vielen herzlichen Dank. Thank you very much.
3: Thank you.
1: Thank you.

Das waren Ilona Roth, Damian Cortes Alberti und Renata Carola Gattica über das interaktive Theatererlebnis für Kinder und Erwachsene Rotkäppchen am Turm. Die Veranstaltung basiert auf einer Theaterproduktion des berühmten Theater Pokoloko aus Kroatien und findet in Kooperation mit der Red Zapata Kunst-, Kultur- und Tanzinitiative und Turm 20 statt. Regie Renata Carola Gattica, Darstellerinnen Damian Cortes Alberti, Lee Jung In, Ilona Roth, Produktion Turm 20, Red Zapata Kunst-, Kultur- und Tanzinitiative, Musik Ivana Djula und Luka Vrbanic. Junges Obst ist eine Veranstaltungsreihe speziell für Kinder, Jugendliche und Familien und lädt zu Entdeckungsreisen durch Kunst und Kultur ein. Präsentiert werden Künstlerinnen und Inszenierungen aus aller Welt, organisiert von Red Zapata Kunst, Kultur und Tanzinitiative.

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2: Liebe Hörerinnen und Hörer, herzlich willkommen wieder zu unserer monatlichen Satiresendung in Lachhaft genommen. Wir sind das literarische Tandem Sokolanz, Steven Sokolov.
3: Hallo, heute feuern wir wieder ein paar humoristische Breitseiten auf euch ab.
2: Und Walter Lanz. Seit 26 Jahren verbessere ich die Artikel und Bücher dieses US-Boys neben mir. Gemeinsam schreiben wir Satiren und Wanderbücher. Heute bringt uns Globetrotter Steven, mindestens 80 Länder hat er schon besucht, mit zwei Geschichten den Mix aus Reiseerlebnis und schriftstellerischer Fantasie nahe. In diesen Satiren verarbeitet er auch erlittene

Hirn vollends. Dabei ist es so klar. Erst das Einlassen auf das Fremde, das Andersartige, macht uns die eigene Identität und Kultur sichtbar. Desto weiter ich reise, desto näher komme ich an mich heran, meinte Andrew McCarthy. Und Anatole France gibt auf die Frage, was ist Reisen? Ein Ortswechsel? Auch gleich die Antwort, keineswegs. Beim Reisen wechselt man seine Meinungen und Vorurteile. Émile Zola stellt eine Erweiterung des geistigen Horizonts fest. Nichts entwickelt Intelligenz wie das Reisen. Wer sich nur daheim oder in der eigenen Kultur wohlfühlt, bedenke die starken Nebenwirkungen dieses, ja, Beruhigungsmittels. Alexander von Humboldt meint in diesem Sinn, die gefährlichste aller Weltanschauungen ist die Weltanschauung der Leute, welche die Welt nicht angeschaut haben. Und Paulo Coelho ortet bei jedem Stubenhocker ein falsches Sicherheitsbewusstsein. Wenn du denkst, Abenteuer seien gefährlich, versuche es mit Routine. Diese ist tödlich.

In der ersten Satire Weißer Wahnsinn holt den Protagonisten mitten in der Arktis sein letztes Frustrationserlebnis in der

0: Arbeitswelt ein. Zunächst scheint sich alles in Wohlgefallen aufzulösen, letztlich kommt es aber ganz anders. Ein Blick hinunter in die eisigen Wellen und ich erschauderte. Die schwarze Haut des wässrigen Ungeheuers warf sich immer wieder in 3 Meter hohen Falten auf und versuchte, unser Schiff wie ein lästiges Insekt abzuschütteln. Es wäre Selbstmord. Ich bin Passagier auf einer teuren Kreuzfahrt und lasse mich nicht zwingen, an Land zu gehen.
1: Sie wollen nicht? Sie müssen. Befehl des Kapitäns,
0: erwiderte der Offizier mit finsterer Miene.
1: Wir können es uns mit der Forschungsstation nicht verscherzen. Und Sie haben ausdrücklich nach Ihnen verlangt.
0: Allerdings kannte ich dort niemanden. Aber egal, ich streckte meine Arme aus, um in Empfang genommen zu werden. Ein Riesenschlauchboot, ein sogenanntes Zodiac, pendelte an der Seite der MS Walküre auf und ab, und als es die Höhe der Fahrbahnaußentreppe, wo ich gerade stand, erreichte, erfassten mich 2 asiatische Matrosen und holten mich zu sich. Nicht nur, dass sie nicht fluchten, als wir allesamt hinfielen und auf den Boden kullerten. Ganz im Gegenteil, sie lobten meine seemännische Geschicklichkeit. Bei jeder Welle hob sich der Bug in die Luft und hämmerte gegen die bleierne Wasserfläche. Durch ein Labyrinth von 10 Meter hohen, flachen Eisschollen bahnten wir uns den Weg zum antarktischen Festland. Von einer hohen Warte aus musterten uns einige Robben.
1: Ja, wenn das Ganze zufriert, sitzen wir fest,
0: bemerkte der Fahrer. Nicht ganz unbesorgt, denn es herrschten hier Minusgrade und Schnee lag in der Luft. Wir dachten an das Schicksal von Ernest Shackleton und seiner Mannschaft, die 17 Monate im Packeis eingeschlossen waren. Das hatte sich zwar 1914 bis 1916 abgespielt, aber sollte ein Schneesturm einsetzen, wären auch heutzutage alle Rettungsversuche umsonst. Bald aber erspähten wir ein orangefarbenes Rechteck am Horizont. Man bemalt die Container, die Forschungsstationen beherbergen, mit leuchtenden Farben. Wenn sich der Nebel ausbreitet, was im Nu geschehen kann, werden graue Wände völlig unsichtbar. Draußen könnten sich Teammitglieder leicht verirren und dabei erfrieren. In dieser Welt aus ewigem Eis kann jeder noch so kleine Fehler tödlich sein. Ich vermochte meine Hände nicht mehr zu spüren und in meinem Kopf drehte sich alles, als eine zierliche Blondine vor mir in der Tür auftauchte. Mein Blick verirrte sich im tiefen Ausschnitt ihres roten Abendkleides und wollte dort verweilen. Aber sofort erfasste sie meine Hand und schleppte mich durch den Korridor.
1: Komm schnell, es ist keine Zeit zu verlieren,
0: insistierte sie atemlos. In meinen Gummistiefeln schwappte Eiswasser, aber ich durfte mich ihrer nicht entledigen, bis ich die Passagierlisten einiger Antarktis-Kreuzfahrtschiffe studiert hatte.
1: Kennst du die Namen? Sind vielleicht noch andere Englischlehrer dabei?
0: Wollte sie wissen. Leider musste ich verneinen.
1: Aber wenigstens dich haben wir.
0: Sie umarmte meinen Kopf und drückte ihn an ihren Busen. Inzwischen hatte ich sie als Elfriede, die Sekretärin im Fremdsprachenzentrum der Uni, erkannt. Damals waren wir allerdings per Sie gewesen und sie hatte mich distanziert, ja sogar herablassend behandelt.
1: Übrigens, wunderbare Nachrichten für dich. Du bist wieder eingestellt und erhältst das Dreifache deines letzten Gehaltes. Ich nehme dich nach Österreich mit.
0: Ich riss mich von ihr los. Ich denke nicht im Traum daran zurückzukehren. Ich will mich und die fantastische Landschaft genießen und die Erhabenheit der Natur in mich aufnehmen. Ich habe genug unter diesen Leuten gelitten. Sollen sich doch andere mit Studenten herumplagen. Elfriede musterte mich streng und las mir die Leviten.
1: Wenn du dich weiterhin so trotzig benimmst, verlierst du wieder deine Stelle. Kannst du dir das leisten? Soll ich dir deine letzten Kontoauszüge zeigen? Ich mag zwar wie eine dumme Blondine auf dich wirken, aber kein Computer ist vor mir sicher. Und ich sage dir eines, die Vögel, die dich umkreisen, sind keine Albatrosse, sondern Pleitegeier.
0: Und sie haben mich unter einem Vorwand gefeuert.
1: Na klar, so macht es unsere Chefin immer. Im Vier-Augen-Gespräch genehmigt sie Unterrichtsmethoden. Und wenn du diese einsetzt, bist du erledigt. Mit solchen faulen Tricks hat sie alle English Native Speaker hinausgeworfen. Damit spielt sie ihre Macht aus. Schließlich hat sie aber den Ruf des Instituts ruiniert. Keine Sorge, deine Kurse stehen schon im Computer und sie wird froh sein, dich wieder zu haben.
0: Reise hatte Elfriede schon organisiert. Ich erfuhr, dass sie meine Kabine mit mir teilen würde. Wieder tasteten sich meine Augen in ihr gewagtes Dekolleté. Schon gut, ich hatte mich getäuscht. Das Paradies, das ich suchte, war nicht die eisige Wildnis draußen, sondern die Wärme, die dieses Wesen ausstrahlte. Besonders die feuchtwarmen Niederungen zwischen ihren Beinen. Aber was erwartete sie von mir eigentlich? Enthaltsamkeit? Zurückhaltung? Oder doch wilde Leidenschaft? Wie sollte ich jetzt vorgehen? Ich befand mich in einem Minenfeld, wo jeder Schritt verhängnisvoll sein könnte.
1: Nun wollen wir aber das Aufnahmeverfahren rasch erledigen,
0: teilte sie mir mit.
1: Keine Angst, nur eine Begutachtung deiner Führungseigenschaften.
0: Ausgerechnet meine größte Schwäche. Nun machte ich mir echte Sorgen.
1: Es ist lediglich eine Formalität,
0: versicherte sie mir, als sie wieder meine Hand nahm und mich zum Prüfungsraum leitete. Eigentlich war es ihr Schlafzimmer.
1: Im Wesentlichen hast du bereits bestanden,
0: ließ sie mich wissen.
1: Du bist nicht so hochnäsig wie früher und lässt dich nun lenken, zum Beispiel hierher in mein Boudoir. Das ist das Wichtigste. Ein guter Lehrer muss auf seine Studenten hören, sie köstlich unterhalten und ihnen trotzdem das Gefühl geben, etwas gelernt zu haben. Dann geben sie dir eine gute Bewertung und du darfst weiterhin unterrichten.
0: Ich sollte meine nasse Kleidung ausziehen und mich ein wenig hinlegen. Sie müsste noch schnell zum Lazarett. Was wollte sie wohl dort? Vielleicht Kondome holen? Es dauerte jedenfalls eine Ewigkeit, aber ich fühlte mich warm und wunderbar geborgen unter der Decke. Meine Augen wurden zu Blei und ich versank in einen tiefen Schlaf.
1: Sind Sie wahnsinnig? Bleiben Sie zurück! Die Bullen sind heute besonders aggressiv.
0: Ich wollte aber den massiven schwarzen Fleischberg, einer der männlichen Pelzrobben, der dabei war, sein zierliches Weibchen unter sich zu begraben, unbedingt aus der Nähe ablichten. Sie besaß nur ein Viertel seiner Größe. Das kleine Jungtier, das sie säugen wollte, hatte er unsanft beiseite gestoßen. Als ich neben den beiden kniete, ließ das 200-Kilogramm-Monstrum plötzlich von seiner Dame ab und brüllte mich an. Mit einem Sprung hatte er mein Bein erfasst und bohrte seine Zähne tief ins Fleisch. Als ich die Augen wieder öffnete, sah ich einen kahlen, faltigen Kopf über mich gebeugt.
1: Mein Herr, ich muss Ihnen mitteilen, dass sich das Verfahren ein wenig verzögert.
0: Verzögert?
1: Sich ein wenig verzögert. Oder vielleicht findet es überhaupt nicht statt. Unsere Sekretärin in der Forschungsstation, Frau Elfriede, lässt ausrichten, dass sie anderweitig beschäftigt ist. Am besten ist, ich bringe Sie zum Boot zurück und Sie vergessen das Ganze.
0: Ja, glauben Sie, dass ich den Trottel für Sie spiele? Schrie ich. Ich bin eine bedeutende Persönlichkeit. Wo ist Elfriede? Bringen Sie mich sofort zu ihr.
1: Regen Sie sich nicht auf und kommen Sie mit.
0: Man hatte sie an ein Gitterbett gefesselt und ihr eine Beruhigungsspritze verpasst. Nun lag sie da mit halb entblößtem Oberkörper und lallte ununterbrochen Johann Strauss-Melodien. Sie hatte ihre eigene Entlassung vom Fremdsprachenzentrum nie verwinden können und sich eingebildet, Sonderbeauftragte der Universität zu sein. Die Blamage ihrer Freistellung hat sie schließlich in den Wahnsinn getrieben. Als 1914 das Eis Shackletons Schiff in seinen Würgegriff nahm und langsam zerstörte, war es zumindest ein fairer Kampf zwischen erklärten Gegnern. Ich wollte keine Niedertracht mehr dulden und sehnte mich ebenfalls nach tobenden Sturmwellen. Aber das Meer hatte sich beruhigt und die Matrosen schauten gelangweilt rein, als sie mich zum Schiff zurückbrachten. Gut. Ich musste auf Gerechtigkeit verzichten. fühlte aber trotzdem ein triumphales Gefühl in mir emporsteigen. Während sich die Direktorin und die anderen Lehrer in ihrem österreichischen Schlangennest zerfleischten, hatte ich die Antarktis erreicht. Das weiße Wunder dieses eisigen Paradieses würden die Kleingeister niemals erleben. Ja, Stephen, wie bist du auf diese seltsame Geschichte gekommen?
1: Auf einer Antarktiskreuzfahrt habe ich wirklich etwas Seltsames geträumt. Eine Institutssekretärin wollte meine ungerechtfertigte Kündigung wieder rückgängig machen. Letztendlich entpuppte sie sich allerdings als Wahnsinnige. Sie hatte nämlich selbst wegen einer Entlassung ein Trauma erlebt. In Österreich haben Vorgesetzte meine Arbeitsverhältnisse immer wieder ohne treffende Ursache beendet. Oft gerade, weil ich das getan habe, was sie von mir verlangt hatten. Wenn ich mich mit Österreichern darüber unterhalte, erfahre ich, dass derart menschenverachtendes Verhalten für sie völlig normal ist. Das schockiert mich zutiefst. Ich kann mir nicht helfen. Ich finde diese Art, mit anderen Menschen umzugehen, einfach widerlich. In meiner Satire verlegte ich den Schauplatz der Geschehnisse von Linz in die Antarktis.

0: Wenige Eigenheiten anderer Völker sind uns so fremd wie kulinarische chinesische Vorliebe für alles, was so kreucht und fleucht. In der abschließenden Geschichte Eisvogelsuppe und Hundebraten siegt aber die Neugier des Reisenden, der auf der touristischen Autobahn unbedingt einen Abstecher anpeilen möchte. Klar, dass unser Bus nicht weiterfahren konnte. Hier in Guangzhou waren die Straßen wie immer verstopft. Wahrscheinlich würden wir die nächste Destination, natürlich ein weiteres Souvenirgeschäft, nicht mehr rechtzeitig erreichen. Wie schade, dachte ich mit hämischer Freude. Keine Provisionen für unseren geldgierigen Reiseführer, Herrn Liu.
1: Das Jadegeschäft, das wir heute Mittag besuchten, war höchst interessant. Und sie haben uns ein köstliches Mittagessen serviert,
0: berichtete Mrs. Crawford, eine ältere Amerikanerin, die hinter uns saß.
1: Entensous sour mit Ananas. Die erste anständige Mahlzeit auf der ganzen Reise. Während ihr in diesen Markt, dort muss es ja erbärmlich gestunken haben.
0: In Gedanken schob ich mich immer noch zwischen Marktständen durch die Menschenmengen. Rechts und links nur Bambus und exotisches Gemüse, bis wir einen kleinen Platz erreichten. Und nun der erste Schock. Ein schillender Eisvogel mit zerzaustem Gefieder, der geduldig auf sein Ende als Speisezutat wartete.
1: Die Südchinesen essen einfach alles, was kreucht und fleucht,
0: hatte uns Herr Liu berichtet.
1: Was fliegt und kein Flugzeug ist, was schwimmt und kein U-Boot ist.
0: Wie die überirdisch schönen Blau- und Rotfarben wohl schmecken, hatte ich mich insgeheim gefragt. Gedankenverloren schaute ich aus dem Fenster und beobachtete neben dem Reisebus einen Polizisten, der mit erhobenen Armen ein sich rasch nahendes Fahrrad aufhielt. Beim gefiederten Juwel hatten wir uns nicht lange aufhalten können und drangen auf der Suche nach Erlebnissen und Fotomotiven weiter vor. Plötzlich tauchten wahre Krampusse auf. Teuflisch rote Ziegenschädel mit schwarzen Hörnern, die als Suppenknochen dienen sollten. Also schnell ein paar Aufnahmen. Eigentlich war ich aber auch darauf versessen, den Marktstand mit Hundefleisch abzulichten. Damit könnte ich sensationelle Bilder für meinen nächsten Reisebericht liefern. Der Radfahrer grinste verlegen, nickte freundlich, wirkte aber offensichtlich nicht überzeugend. Mit strengem Blick zeigte der Ordnungshüter auf einen hübschen, geflochtenen Korb an der Lenkstange. Der Angehaltene, ein stämmiger Mann um die 40, zuckte mit den Achseln.
1: Nichts von Bedeutung,
0: sagten seine Gesten, aber der Polizistenfinger insistierte auf eine Enthüllung. Also entfernte er mit einer flinken Handbewegung das Tuch über dem Korb und brachte eine enthäutete Hundeleiche zum Vorschein. Zwei Kulleraugen mit Schnauze in einer fahlen, schleimigen Fleischmasse. Einige dunkel- und rosarote Stellen, wo sich Blut angesammelt hatte, leuchteten in der intensiven Nachmittagssonne. Sie sah genauso aus wie die Tierleichen, die ich am Vormittag verewigt hatte. Eigentlich hatte ich den Hinweis auf diesen Markt, ursprünglich nicht im Programm vorgesehen, in einem Reiseführer entdeckt. Als ich davon erzählte, wollte unsere gesamte 25-köpfige Gruppe, mit Ausnahme von Mrs. Crawford, ihn unbedingt kennenlernen.
1: Ein sehr interessanter Vorschlag,
0: hatte Herr Liu diplomatisch bemerkt.
1: Andererseits gibt es da eine weltberühmte Jadefabrik in Guangzhou.
0: Wir haben bereits Hunderte besucht, protestierte ich lauthals.
1: Das waren Jadegeschäfte,
0: belehrte mich Mrs. Crawford.
1: In der Fabrik werden die Figuren hergestellt und man darf dabei zusehen und fotografieren. Und zwar sollen ihre Produktionsstätten etwas schmuddelig sein. Aber zumindest stinken sie nicht.
0: Nach einer aufgeregten Diskussion gestattete mir Herr Liu, unter Verzicht auf mein Mittagessen, den Markt zu besuchen. Resigniert trottete meine Frau hinter mir her. Auch ein abenteuerlustiges deutsches Pärchen schloss sich uns an. Ich bin überzeugt, dass Herr Liu eine Rückerstattung für die vier nicht eingenommenen Mahlzeiten vom Restaurant verlangt und in die eigene Tasche gesteckt hat. Mit offenem Mund und weit aufgerissenen Augen starrte der Gendarm die leblose Kreatur an. Er breitete seine Arme aus.
1: Was ist denn das?
0: Lebhaft gestikulierend, mit schnell sich bewegenden Lippen, versuchte sich der Ertappte zu rechtfertigen. Aber der Ordnungshüter ließ seine Version nicht gelten. Plötzlich verstummte er und senkte den Kopf. Drohend wackelte der Gesetzesmann mit einem Finger, zog dann ein Heftchen aus der Tasche und fing an zu schreiben. »Herr Liu, was ist da los?« wollte ich wissen, aber der Reiseleiter tat so, als ob er mich nicht hörte.
1: »Du hast seine Autorität in Frage gestellt«,
0: stiegelte meine Frau. »Herr Liu«, bestand ich auf Auskunft.
1: »Du hast ihn gedemütigt. Er hat sein Gesicht verloren. Das ist das Schlimmste, was du einem Chinesen antun kannst.«
0: Leider konnte der Reiseleiter die Szene nicht erklären, da doch der Verkauf von toten Hunden in China durchwegs erlaubt ist.
1: »Das Fleisch ist einfach ein Gedicht«,
0: bietet er sich eifrig an.
1: »Nach einer derartigen Mahlzeit an einem rauen Wintertag fühlst du dich wohlig warm. Einem Freund schmeichelst du, wenn du sagst, du bist mein Hundefleisch.«
0: Ich fing an zu verstehen, warum die Hongkong-Chinesen extra Reisen nach China organisierten, um diese exquisite Spezialität zu genießen. Damals, in den späten 80er Jahren, mussten sie auf diese Gaumenfreuden in den britischen Kolonien verzichten. Plötzlich hatte ich einen tollen Einfall. »Herr Liu, reden Sie mit dem Radfahrer. Vielleicht ist er bereit, den Köter für uns zuzubereiten. Die Kosten dafür übernehme ich. Selbstverständlich lade ich Sie ein. Und Mrs. Crawford auch.« Die Augen von Herrn Liu glänzten vor Freude. Ich habe ihm sein Gesicht wiedergegeben und ein fettes Trinkgeld dazu, flüsterte ich meiner Frau ins Ohr. Mrs. Crawford schaute allerdings sehr blass aus.
1: »Wie die das stinkende Zeug nun essen können. Bei so einer widerlichen Mahlzeit spielt also Geld keine Rolle.«
0: Zischte meine bessere Hälfte.
1: »Für eine Jade-Statue, aber gibst du nicht einmal 100 Schilling aus?«
0: Hastig versuchte Herr Liu, dem Radfahrer einzuholen, aber es war zu spät. Auf seinem antiken Drahtesel ritt er der untergehenden Sonne entgegen.

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1: 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November um 9 Uhr. 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

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Wir bedanken uns, dass ihr uns Gehör geschenkt habt und freuen uns, wenn ihr euch wieder bei der nächsten Sendung in Lachhaft genommen im Oktober einklingt. In der Sendung waren Songs zu hören, die mit Reisen und der Sehnsucht nach der Ferne zu tun haben. Und zwar von Sean Baez, Willie Nelson und Juan Luis Guerra. Im Anschluss hört ihr noch Toto und Weezer.

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Gentlemen, das ist die Geschichte von Tom Dooley aus Tennessee und seinem Ende. Er liebte die Frau eines anderen und weil sie nichts von ihm wissen wollte, erdolchte sie. Ich, der Sheriff, musste Tom Dooley zum Tode verurteilen und morgen, tja, da muss er hängen.

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aufgewachsen, in Connecticut studiert, in New York und mittlerweile in Berlin. So könnte man kurz die Stationen im Leben der Künstlerin Sarah Carlo zusammenfassen. Ihr aktuelles Album trägt den Titel X2 Jazz is Punk. Live aufgenommen wurden die Tracks in der deutschen Hauptstadt gemeinsam mit ihrem Quartett. Ihre Musik beschreibt sie als genrefluid. Again and Again habt ihr soeben gehört.

Lab Bostorf in Doberwetscher und moin ihr Cuties, der Sommer ist da und damit auch unser an die Temperaturen angepasstes Programm hier auf Radio Agora, Radio Froh und auf dem Freien Radio Neumünster. Jörg Heiden darf euch durch diese Stunde mit Herz, Seele und Groove begleiten.

Sommer. Das ist die Jahreszeit, in der es bei uns viel Musik und weniger Wort gibt. Wir haben für euren persönlichen Tanz unter der Sonne wieder einen gemischten Plattenteller vorbereitet. Davor haben wir aber noch ein Eröffnungsmenü und das befasst sich heute musikalisch mit einer Dokumentation mit dem Titel Northern Soul Still Burning. Am Beginn der Doku wird Northern Soul von einem Journalisten mit vier Worten zusammengefasst: Music, Dancing, Fashion and Drugs. Nimm eines dieser vier Dinge weg und es hätte diese Bewegung nicht gegeben. Den Ausgang nimmt sie Ende der 1960er Jahre in Nordengland. Aus der Mod-Szene heraus entsteht im Kontrast zum musikalischen Treiben in London die Northern Soul-Fraktion. Getanzt wird zu Uptempo-Soul-Singles aus den USA, gefeiert wird dazu auf sogenannten All-Nighters bis in die frühen Morgenstunden. Spielten 7-Inch-Platten der DJs erreichen mit der Zeit Kultstatus und wechseln zum Teil für Unsummen die Besitzer. Wenn ihr mehr zu diesem Thema erfahren wollt, gibt es Infos zur Doku unter northernsoul.com. Einen kleinen musikalischen Happen haben wir für euch im Eröffnungsmenü. Musik aus besagter Dokumentation hört jetzt zu Beginn gleich Do I Love You, Indeed I Do von Frank Wilson, gefolgt von Louis Lewis mit We Ooh Let It Be You. Im dritten Gang servieren wir I'm Satisfied With You von Furies. Angenehme Stunde, liebe Soul-Gemeinde.

0: Hallo ihr Lieben, hier ist Jörg Heiden mit der Soul-Kantine im Juli. Wenn man in den Sommermonaten die Soul-Kantine betritt, dann wird man auf eine Türe aufmerksam. Öffnet man diese, kommt man in einen eigenen Raum mit gedämpftem Licht, stickiger Luft und tanzbaren Beats. Das Kaffeehaus. Hier gibt es Klassiker und neue Musik aus der House- und Groove-Abteilung. Die Decks laufen schon, der Mixer ist eingeschaltet. Hier ist für euch der gemischte Plattenteller.
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Ja, ja, ihr seid schon richtig hier auf Radio Agora, Radio Froh und auf dem freien Radio Neumünster. Das ist die Soul-Kantine im Sommer und wir klingen da immer etwas tanzbarer. Viel Spaß weiterhin mit dem gemischten Plattenteller Jörg Heiden in the Mix.

Sommer in der Soul-Kantine. Das war nur für euch da draußen der gemischte Plattenteller. Die Playlist dazu findet ihr wie immer unter soulkantine.at.

Wir denken in Filmszenen, sagt das französische Duo Paul Beck über die musikalische Arbeit. Ein passender Soundtrack für einen lauen Sommerabend. Das aktuelle Album der Musiker ist vor kurzem veröffentlicht worden. Wir bleiben beim Thema Sommer und in Frankreich. In Paris lebt die Künstlerin Sia Potok. Im Mittelgang haben wir Jamaica Farewell serviert, der Klassiker von Harry Belafonte aus dem Jahr 1956 neu interpretiert. Jazz, Gospel, Folk, Blues und Soul verbindet die US-Musikerin Liz Wright in ihrer Musik. Sie startet im Juli den ersten Teil ihrer Europa-Tournee. Nach einer Pause setzt Wright dann im Oktober die Tour mit weiteren Terminen in Deutschland und Holland fort. Zur Einstimmung haben wir aus ihrem vorletzten Album Grace im ersten Gang den Ray Charles Song What Would I Do Without You gespielt.

Und das war die Soul-Kantine im Sommer Teil 1. Wir hören uns wieder in einem Monat. Bis dahin wünscht euch Jörg Heiden eine gute Zeit. Auf Wiederhören.

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5: Hallo, ihr hört Stimmlagen, das Infomagazin der Freien Radios in Österreich. Heute kommt die Sendung von der Von Unten Redaktion, dem Nachrichtenmagazin auf Radio Helsinki in Graz. Aus dem Studio begrüßt euch Tamara mit folgendem Programm. Graz hat gewählt. Wir sehen uns an, was hinter dem historischen Erfolg der KPÖ bei der Gemeinderatswahl steckt. Von der Wählerstromanalyse bis hin zur oft übersehenen Wahl des MigrantInnenbeirats. Danach, warum eine falsche Aussage von FPÖ-Chef und dem steirischen Landeshauptmann Mario Kunasek bis heute unkorrigiert in der ORF-Mediathek steht und was das über den Umgang mit rechtsextremer Falschinformation im öffentlich-rechtlichen Rundfunk aussagt. Darüber sprechen wir mit Alexander Pollack von der Menschenrechtsorganisation SOS Mitmensch. Er hat dazu eine Beschwerde beim ORF-Publikumsrat eingebracht. Graz hat gewählt, KPÖ baut historischen Erfolg aus. Am 28. Juni wurde in Graz ein neuer Gemeinderat gewählt. Seit Montag liegt das amtliche Endergebnis inklusive aller Briefwahlstimmen vor. KPÖ von Bürgermeisterin Elke K. gewinnt klar und legt gegenüber 2021 noch einmal fast 7 Prozentpunkte zu. Die ÖVP bleibt bei fast unveränderten Zahlen Nummer 2. Die Grünen verlieren spürbar, während die SPÖ mit 5,6% ihr historisch schlechtestes Ergebnis noch einmal unterbietet. Spitzenkandidatin Doris Campus ist bereits zurückgetreten. Die FPÖ legt moderat zu mit klaren Hochburgen im Süden und Westen der Stadt. Wir schauen uns die Ergebnisse und die Wählerstromanalyse an. Woher kommen die KPÖ-Stimmen wirklich? Wohin wandert die SPÖ-Wählerschaft ab? Und was bedeutet das rechnerisch für die kommende Koalition? Mehr dazu hört ihr nun von Martin und mir.
6: Graz hat gewählt. Und Graz hat sich entschieden. Ziemlich eindeutig sogar. Am vergangenen Sonntag, dem 28. Juni, war die steirische Landeshauptstadt aufgerufen, einen neuen Gemeinderat, die Bezirksvertretungen und den MigrantInnenbeirat zu wählen. Das amtliche Endergebnis liegt seit Montagabend vor, inklusive aller Briefwahlstimmen. Wir nehmen uns heute Zeit für eine ausführliche Einordnung. Wer hat gewonnen, wer verloren, wo genau in der Stadt, warum und was das für die kommenden 5 Jahre bedeutet. Bleibt dran!

0: Wahlkampf. Mit 25,3% verliert sie nur minimal knapp 0,6 Prozentpunkte und sie hält ihre 13 Mandate. Hohensinner selbst sprach davon, das Ergebnis auch ohne den sogenannten Bürgermeisterbonus gehalten zu haben. Die Grünen landen auf Platz 3 mit 14,9%. Das ist ein spürbarer Verlust von 2,4 Prozentpunkten gegenüber 2021 und es kostet die Grünen 2 Mandate. Sie haben künftig nur noch 7 statt 9 Sitze. In den Umfragen wurden jedoch für die Grünen bis zu Verluste von 5% prognostiziert. Die FPÖ schafft es mit 12% auf Platz 4 und kann moderat zulegen, plus 1,4 Prozentpunkte. Das bringt ein zusätzliches Mandat, macht 6 statt 5 Sitze. Bei der FPÖ wurde hingegen in den Prognosen ein viel stärkerer Stimmenzuwachs prognostiziert, als es bei der Wahl dann tatsächlich der Fall war. Dahinter folgt die SPÖ und hier wird es bitter für die Partei, die mit Doris Campus als Spitzenkandidatin in den Wahlkampf ging. 5,6%, ein Minus von 3,9 Prozentpunkten. Das ist das 8. Mal in Folge, dass die SPÖ bei einer Grazer Gemeinderatswahl ein Minus einfährt. Sie verliert die Hälfte ihrer Mandate und hat künftig nur noch 2 Sitze im Gemeinderat. Campus hat noch am Wahlabend ihren Rücktritt erklärt. Die Neos kommen auf 4,9%, ein leichtes Minus von 0,5 Prozentpunkten, halten aber ihre 2 Mandate. Alle anderen angetretenen Listen, darunter der korruptionsfreie Gemeinderatsklub von Claudia Schönbacher, die MFG, die Piraten und kleinere Gruppierungen, haben den Einzug in den Gemeinderat verpasst.
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3: Die Ergebnisse in den Bezirken. Stadtweite Prozentzahlen erzählen nur einen Teil der Geschichte. Spannender wird es, wenn man sich anschaut, wo in Graz welche Partei stark ist. Und dafür liefert die parallel stattfindende Bezirksratswahl ein deutlich differenzierteres Bild. Bei der Bezirksratswahl liegt die KPÖ zwar stadtweit ebenfalls vorne, mit rund 30,6%, aber sie gewinnt nur 9 von 17 Bezirken. Die ÖVP holt sich die übrigen 8 Bezirke, darunter auch Bezirke wie Liebenau, Straßgang und Puntigam. Das heißt, während die KPÖ bei der Gemeinderatswahl mit großem Abstand die Nummer 1 ist, ist das Bild auf Bezirksebene viel ausgeglichener. Die KPÖ bleibt vor allem in den dicht besiedelten innerstädtischen Bezirken stark. Ihr bestes Ergebnis erzielt sie in Gries. Die Grünen wiederum performen bei der Bezirksratswahl deutlich besser als bei der Gemeinderatswahl. 18,3% stadtweit, teilweise über 25% in den einzelnen Bezirken wie St. Leonhard oder Gaidorf. Einen Bezirkssieg holen sie aber nirgends. Und jetzt zur FPÖ. Das ist für unsere Berichterstattung besonders relevant. Ihre höchsten Werte erzielt die FPÖ klar im Süden und Westen der Stadt. In Puntigam kommt sie auf knapp 25%, in Straßgang auf rund 22,7%, in Wetzelsdorf auf knapp 21%. Das ist ein bekanntes Muster, das wir auch aus anderen Städten kennen. FPÖ-Stärke konzentriert sich in stadtrandnahen, sozioökonomisch eher schwächeren Bezirken. Das ist ein Befund, den wir im Auge behalten sollten, gerade wenn wir über rechte Mobilisierung auf lokaler Ebene berichten. Eine einstündige Analyse dazu könnt ihr bei Von unten im Gespräch vom 22. Juni auf der CBA nachhören. Die Wahlbeteiligung. Zur Wahlbeteiligung gibt es 2 Zahlen und es ist wichtig, sie nicht zu verwechseln. Am Wahlabend selbst kursierten vorläufige Werte von teilweise unter 50%. Das wurde da fälschlich zugespitzt, schon als historischer Tiefstand gehandelt. Der Grund? Die rund 39.500 ausgegebenen Wahlkarten, gut 55% mehr als 2021, wurden erst am Montag mitgezählt. Das amtliche Endergebnis inklusive aller Briefwahlstimmen liegt bei 54,17%. Das ist sogar minimal höher als 2021, wo die Beteiligung bei 54,0% lag. Festzuhalten ist trotzdem, auf einem sehr ähnlichen, eher niedrigen Niveau wie schon vor 5 Jahren, bleibt mehr als jede zweite wahlberechtigte Person der Wahl überhaupt fern.
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0: Nun zur Wählerstromanalyse. Wir stellen uns jetzt die Frage, woher kommen die Stimmen und wo wandern sie hin? Das Foresight-Institut, ehemals SORA, hat im Auftrag des ORF eine Wählerstromanalyse erstellt. Sie zeigt, welche Partei von welcher anderen Wählerschaft

0: profitiert oder verloren hat. Wichtig dabei, es gibt zwei verschiedene Vergleichswerte in der Berichterstattung. Wir halten sie hierbei bewusst auseinander. Erstens der Vergleich zur letzten Gemeinderatswahl 2021, also Wahl zu Wahl auf derselben Ebene. Die KPÖ konnte 73% ihrer eigenen WählerInnen von 2021 erneut mobilisieren. Der größte Wähleraustausch fand zwischen den beiden Koalitionspartnern KPÖ und Grüne statt. 5.000 KPÖ-WählerInnen von 2021 wechselten zu den Grünen, umgekehrt aber 6.000 ehemalige GrünwählerInnen zur KPÖ. Ein Gewinn für die KPÖ von rund 1.000 Stimmen allein aus diesem Austausch. 28% aller, die diesmal KPÖ gewählt haben, haben 2021 noch Grün gewählt. Noch dramatischer sieht es bei der SPÖ aus. Von den rund 11.000 Stimmen, die die SPÖ 2021 noch hatte, damals schon ein historischer Tiefpunkt, konnte sie nur 4.000 halten. 1.500 wanderten zur KPÖ, 1.000 zur ÖVP, je 500 zu Grünen und FPÖ. Rund 3.500 ehemalige SPÖ-WählerInnen sind diesmal gar nicht zur Wahl gegangen. Die FPÖ wiederum konnte 53% ihrer WählerInnen von 2021 halten. Bemerkenswert, 21% aller, die heuer FPÖ gewählt haben, kamen von der ÖVP. Und ganz entscheidend für das KPÖ-Ergebnis die Mobilisierung von NichtwählerInnen. Die KPÖ konnte mit Abstand am meisten ehemalige NichtwählerInnen an die Urne bringen. Rund 8.000 Stimmen kamen aus diesem Lager. Zweitens ein ganz anderer, aber spannender Vergleich. Die steirische Landtagswahl von vor 1,5 Jahren 2024. Dieser Vergleich zeigt, Stadt- und Landespolitik werden in Graz von vielen Menschen klar getrennt gedacht. Die SPÖ hat bei der Landtagswahl in Graz noch 20,7%, bei der Gemeinderatswahl nur 5,6%. Mehr als die Hälfte der damaligen SPÖ-WählerInnen hat diesmal KPÖ gewählt. Die FPÖ hatte bei der Landtagswahl in Graz 21,1%, bei der Gemeinderatswahl nur 12%. Fast ein Drittel der damaligen FPÖ-WählerInnen ist diesmal gar nicht zur Wahl gegangen. Die KPÖ selbst hatte bei den Landtagswahlen nur enttäuschende 10,3%, jetzt über dreimal so viele Stimmen. Das zeigt, viele Menschen in Graz wählen auf Landesebene durchaus FPÖ oder ÖVP, geben aber bei der Kommunalwahl ihre Stimme der KPÖ. Das nennt man in der Wahlforschung Splitting und es ist ein in Graz seit Jahren etabliertes Phänomen. Warum wählen so viele GrazerInnen und Grazer KPÖ? Drei Faktoren lassen sich aus diesen vorliegenden Daten und Stellungnahmen herausarbeiten. Erstens Zufriedenheit mit der bisherigen Stadtregierung. Eine Foresight-Umfrage im Auftrag des ORF Steiermark, durchgeführt kurz vor der Wahl, zeigte, 51% der Befragten waren mit der bisherigen Stadtregierung zufrieden. Das ist eine stabile, wenn auch knappe Mehrheit und sie hat sich am Wahltag in Stimmen übersetzt. Zweitens das Thema soziale Sicherheit und leistbares Wohnen. Sowohl die Grazer KPÖ als auch die Bundespartei betonen nach dem Wahlsieg explizit, dass das Ergebnis ein Auftrag sei, sich weiterhin für leistbares Wohnen und soziale Absicherung einzusetzen. Die KPÖ-Landtagsklubobfrau Claudia Klimt-Weithaler formulierte es so: Eine Politik, die sich an den Bedürfnissen der Bevölkerung orientiert und soziale Fragen in den Mittelpunkt stellt, schaffe Vertrauen. Das deckt sich mit dem bekannten Markenkern der Grazer KPÖ seit dem Amtseintritt von K. und schon davor unter Ernest Kaltenegger. Konkrete, niederschwellige soziale Hilfe, etwa über die kommunale Wohnungsvermittlung oder den Ansatz, sich auch um die Anliegen von Einzelpersonen zu kümmern. Der dritte Punkt ist die Person Elke K. selbst. Der Politikwissenschaftler Peter Filzmeier ordnete den Wahlerfolg explizit als Personenwahl ein. Der Sieg habe vor allem mit der Person Elke K. zu tun, weniger mit einem ideologischen Linksruck der Stadt.
1: Rein rechnerisch hat die bisherige Koalition aus KPÖ, SPÖ und Grünen mit zusammen 27 von 48 Mandaten weiterhin eine Mehrheit. Sogar eine reine Zweierkoalition aus KPÖ und Grünen käme mit 25 Mandaten auf eine knappe, aber gültige Mehrheit. Bürgermeisterin K. selbst hat sich bisher nicht festgelegt. Sie hat angekündigt, in den kommenden Tagen mit allen im Gemeinderat vertretenen Parteien Gespräche zu führen. Das sei, so ihre Formulierung, einfach so üblich. Eine Festlegung auf eine konkrete Koalitionsvariante gibt es zum jetzigen Zeitpunkt also nicht. Am wahrscheinlichsten gilt aus heutiger Sicht eine Fortsetzung der bisherigen Konstellation, möglicherweise verschlankt auf KPÖ und Grüne allein, da die SPÖ durch ihren massiven Stimmenverlust politisch geschwächt ist und nur noch zwei Mandate stellt. Eine inhaltliche Notwendigkeit, die SPÖ weiter einzubinden, besteht angesichts der klaren KPÖ-grüne Mehrheit rechnerisch nicht mehr zwingend. Aber Achtung, an dieser Stelle müssen wir zwei Dinge auseinanderhalten, die in der öffentlichen Debatte oft vermischt werden. Die politische Koalitionsfrage, also wer im Alltag zusammenarbeitet, und die gesetzlich fix vorgegebene Zusammensetzung der Stadtregierung selbst, des sogenannten Stadtsenats. Diese beiden Dinge sind rechtlich völlig unabhängig voneinander.
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1: Auswirkungen für die Stadt. Was bedeutet das Ergebnis nun konkret für Graz? Ein paar Linien lassen sich ziehen. Erstens. Politische Kontinuität. Mit einer voraussichtlichen Fortsetzung der linken bis linksgrünen Stadtregierung ist nicht mit grundlegenden Kurswechseln in der Sozial-, Wohn- und Klimapolitik zu rechnen. Bürgermeisterin K. selbst hat angekündigt, dass die unmittelbar anstehende Aufgabe die Erstellung des städtischen Budgets sei. Eine Priorität, die nach einer Wahl mit klarer Mehrheit zügiger umsetzbar ist als bei knapperen Verhältnissen. Zweitens. Eine geschwächte, aber nicht verschwundene parlamentarische Opposition. ÖVP und FPÖ bleiben gemeinsam mit 19 Mandaten eine relevante Oppositionskraft, auch wenn sie inhaltlich selten an einem Strang ziehen. FPÖ-Spitzenkandidat Apfelknab kündigte explizit eine, in seinen Worten, kantige Oppositionspolitik an. Drittens, eine geschwächte SPÖ mit ungewisser Zukunft. Mit dem Rücktritt von Doris Campus und nur noch zwei Mandaten steht die Grazer SPÖ vor einem personellen und strategischen Neuanfang. Das ist auch über Graz hinaus interessant, weil es Teil eines bundesweiten Negativtrends der SPÖ ist. Viertens. Die FPÖ-Verankerung in den südlichen und westlichen Bezirken. Auch wenn die FPÖ stadtweit nicht durchbricht, zeigt die Bezirksebene eine klare regionale Konzentration. Es lohnt sich, diese Bezirke Puntigam, Straßgang, Wetzelsdorf auch zwischen den Wahlen im Blick zu behalten, etwa bei Themen wie sozialer Infrastruktur, Mietpreisentwicklung oder rechtsextremen Aktivitäten vor Ort.
0: Parallel zur Gemeinderatswahl wurde am 28. Juni auch der MigrantInnenbeirat der Stadt Graz neu gewählt. Die politische Interessensvertretung jener rund 40.000 GrazerInnen, die keine österreichische oder EU-Staatsbürgerschaft besitzen und deshalb bei der Gemeinderatswahl selbst nicht mitstimmen dürfen. Er wurde 1995 vom Grazer Gemeinderat beschlossen und hieß früher Ausländerbeirat. Der Beirat besteht aus 9 Mitgliedern, die alle aus Nicht-EU-Ländern stammen, in direkter und geheimer Wahl, von denen Graz lebenden MigrantInnen gewählt werden und für 5 Jahre bestellt sind. Wahlberechtigt sind alle MigrantInnen ohne EU-Staatsbürgerschaft, die am Wahltag mindestens 16 Jahre alt sind und ihren Hauptwohnsitz in Graz haben. Die Wahl findet immer zeitgleich mit der Gemeinderatswahl statt, läuft aber komplett getrennt. Eigener Stimmzettel, eigene WählerInnenliste. Welche Befugnisse hat der MigrantInnenbeirat und welche nicht? Der MigrantInnenbeirat ist ein rein beratendes Gremium. Seine Hauptaufgabe ist es, lokale Politik und Stadtverwaltung zu beraten und engen Kontakt zu MigrantInnen und ihren Organisationen zu halten. Er hat aber keine eigenen Entscheidungs- oder Vetorechte im Gemeinderat. Als beratendes Gremium ist sein Einfluss auf politische Entscheidungen klar begrenzt und er kann auch keine Einzelfallinterventionen anbieten. Er kann innerhalb bürokratischer Hürden beraten, sie aber nicht selbst aus dem Weg räumen. In der Praxis bedeutet das, der Beirat bringt Anliegen, Vorschläge und Perspektiven in die Stadtpolitik ein, organisiert Veranstaltungen zu Bildung, Kultur und Zusammenleben und fungiert als Brücke zwischen migrantischen Communities und dem Rathaus. Aber er beschließt selbst nichts. Bei der Wahl des MigrantInnenbeirats der Stadt Graz am 28. Juni traten insgesamt 9 Listen an. Stärkste Kraft wurde die Liste Stimmen ohne Grenzen mit 465 Stimmen und 3 Mandaten. Auf Platz 2 folgte die Internationale Liste für soziale Gerechtigkeit mit 388 Stimmen und 2 Mandaten. Jeweils ein Mandat gingen an die Afrikanische Liste für die Rechte der MigrantInnen mit 249 Stimmen, an Bildung, Respekt und Chancen mit 211 Stimmen, an die Demokratische Liste der KurdInnen mit 201 Stimmen sowie an Für eine gute Zukunft mit 164 Stimmen. Keinen Einzug schafften die Liste Gegen Rassismus in Graz mit 138 Stimmen, Base Graz Stimmen von MigrantInnen mit 79 Stimmen und die Liste Wali Asr für gutes Zusammenleben mit 55 Stimmen. Die Wahlbeteiligung lag bei 5,07%. Kurze Einordnung, diese extrem niedrige Beteiligung, keine 5,5% der rund 40.000 Wahlberechtigten, ist der auffälligste Befund. Das ist kein neues Phänomen, sondern ein strukturelles Problem dieser Wahlform seit ihrer Einführung. Geringe Bekanntheit des Gremiums, Sprachbarrieren trotz mehrsprachiger Informationskampagnen und nicht zuletzt die fehlende reale Entscheidungsmacht, die die Mobilisierung erschwert. Wer weiß, dass am Ende nur beraten und nicht entschieden wird, geht eher seltener wählen. Inhaltlich zeigt sich ein pluralistisches, nach Herkunftsregionen und Themenschwerpunkten gegliedertes Bild, von explizit antirassistischen Listen über Bildungsthemen bis hin zu Listen mit regionalem Bezug. Eine Liste mit explizit sozialpolitischem Anspruch und einer breit gefassten, überregionalen Liste liegen vorne.
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0: Kommen wir zum zweiten Beitrag. Falschinformation im ORF, wenn Falschaussagen nicht richtiggestellt werden. FPÖ-Chef Mario Kunasek behauptete öffentlich, Sozialhilfen könnten als Einkommensnachweis für die Staatsbürgerschaft gelten. Das ist falsch und gesetzlich ausgeschlossen. Trotzdem steht die Aussage bis heute unkorrigiert in der ORF-Mediathek. Eine Richtigstellung von Lukas Garleitner-Gerz von der Asylkoordination taucht im zugehörigen Artikel nur stark verkürzt und ganz am Ende auf. Der Artikel war auch nach kurzer Zeit nicht mehr auf der Startseite des ORF sichtbar. Im Gespräch mit Alexander Pollack von SOS Mitmensch geht es heute um Österreichs im europäischen Vergleich besonders restriktives Staatsbürgerschaftsrecht und welche Auswirkungen eine solche Falschaussage hat, die unkorrigiert im ORF veröffentlicht wird.
5: Also grundsätzlich ist es so, dass das Wort eines Landeshauptmanns schon ein sehr großes Gewicht hat in der Öffentlichkeit. Und noch dazu, wenn es auf einem Sender und in einer Sendung ausgestrahlt wird, die eine sehr große Reichweite hat, so wie ORF Steiermark heute. Und da ist es schon sehr wichtig, dass eben ein Landeshauptmann keine Falschinformationen verbreitet. Und das war aber in diesem Fall ganz eindeutig der Fall. Also da hat er eben behauptet, dass er jetzt praktisch die Zügel in die Hand nehmen will und dafür sorgen will, dass die Sozialhilfe nicht mehr beim Einkommensnachweis für den Staatsbürgerschaftserwerb angerechnet wird. Dabei ist eben das überhaupt nicht der Fall. Also Sozialhilfe wird nicht nur laut Gesetz nicht angerechnet, sondern ist sogar ein Ausschlussgrund von der Staatsbürgerschaft. Und nicht nur das, nicht nur der Selbstbezug von Sozialhilfe ist ein Ausschlussgrund vom Staatsbürgerschaftserwerb, sondern auch wenn man mit anderen Menschen in einem Haushalt zusammenlebt, die Sozialhilfe beziehen. Also da gibt es eine ganz, ganz strenge Regelung, die seit vielen Jahren in Österreich in Kraft ist. Und das, was der Herr Landeshauptmann da gesagt hat, war schlicht und einfach falsch.
0: Ich meine, wenn man sich das jetzt so anschaut, rechtsextreme Propaganda funktioniert ja schon meistens so, nach, um den lieben Steve Bannon aus den USA zu zitieren, leider mal wieder, flood the zone with shit. Also man veröffentlicht mutwillig Falschinformationen, also das will ich ihm jetzt nicht vorwerfen, ich frage mich nur, welche zwei Optionen das es gibt, nämlich entweder er weiß, wie das Gesetz ist und er versucht sich da zu positionieren in einem Thema, das eigentlich kein Problem ist, was jedoch die FPÖ schon auch gerne macht, oder er weiß es wirklich nicht, was beides eigentlich problematische Sachverhalte sind, finde ich, aber wenn solche Falschinformationen, jetzt gehen wir mal davon aus, mutwillig im Rahmen von rechtsextremer Propaganda geteilt werden, aber erst viel später richtiggestellt werden und das dann schon viele Leute erreicht hat. Welche Dynamiken kann das in der Gesellschaft auslösen?
5: Naja, man muss dazu sagen, im vorliegenden Fall wurde es überhaupt nicht richtiggestellt. Also eben die Sendung Steiermark heute hat das ausgestrahlt und eigentlich hätte ich mir erwartet, dass dann in einer der darauffolgenden oder eigentlich in der darauffolgenden Sendung das dann vom Redaktionsteam richtiggestellt wird. Das war aber nicht der Fall. Es wurde lediglich in einem Online-Artikel auf der ORF.at-Seite da wurde es richtig gestellt. Dieser Artikel wurde dann aber unmittelbar nach der Richtigstellung auch von der Hauptseite schon wieder runtergenommen. Insofern hat für das Publikum der Fernsehsendung hat nie eine Richtigstellung stattgefunden. Auch der Herr Landeshauptmann hat meines Wissens nirgendwo eine Richtigstellung vorgenommen oder sich gar entschuldigt. Das war überhaupt nicht der Fall. Und man muss dazu sagen, die Aussage vom Herrn Landeshauptmann Kunasek fügt sich ein in eine aktuelle Kampagne der FPÖ, wo sie ganz gezielt Falschinformationen zum Thema Staatsbürgerschaftserwerb verbreiten. Eben nicht nur in Bezug auf die Sozialhilfe, sondern etwa der FPÖ-Obmann Herr Kickl hat auch von einem Einbürgerungsautomatismus gesprochen für alle, die länger als 10 Jahre in Österreich sind. Und das ist auch ein kompletter Unsinn. Also es gibt in Österreich keinen Automatismus bei Einbürgerungen, nicht einmal für in Österreich geborene Kinder, deren Eltern schon jahrelang hier leben, gibt es eine automatische Staatsbürgerschaftsverleihung. Also da werden ganz gezielt über diverseste Kanäle Falschinformationen gestreut. Und es wäre eigentlich Aufgabe von Medien, vor allem von reichweitenstarken Medien wie den ORF, diesen Falschinformationen entgegenzuwirken und sie nicht auch noch zu verstärken.
0: Kommen wir schon zu 2 weiteren Punkten. Einerseits, Österreich hat eines der restriktivsten Staatsbürgerschaftsrechte in ganz Europa. Das ist ja einfach völlig falsch, von einem Automatismus zu sprechen. Das entspricht einfach nicht den Fakten. Und jetzt zur Rolle einfach der Medien und dass das eben nicht richtig gestellt wurde. Die Medien haben einfach eine Rolle in der Demokratie, die Politik zu kontrollieren und genau bei solchen Beispielen der Öffentlichkeit eine Richtigstellung bereitzustellen, weil es ja wirklich um Propaganda und Hetze gegen Menschen geht. Was sagt das jetzt aus über diese Situation, über den Zustand des öffentlich-rechtlichen Auftrags zur Erhaltung der Demokratie in der Steiermark?
5: Ja, also zum einen, es ist richtig, dass Österreich in Sachen Zugang zur Einbürgerung zu den absoluten Schlusslichtern in Europa zählt. Und dass Österreich auch eine extrem niedrige Einbürgerungsrate hat. Das heißt, das, was jetzt da zum Thema gemacht wird, dass angeblich jetzt so viele Menschen eingebürgert werden, ist auch eine Falschinformation. Zwar hat es jetzt einen Anstieg bei den Einbürgerungen gegeben, aber auf einem extrem niedrigen Niveau. Also die Einbürgerungsrate hat im vergangenen Jahr 0,8% betragen, im Jahr davor sogar nur 0,7%. Und jetzt gibt es einen leichten Anstieg, aber wir sind noch immer weit, weit entfernt vom EU-Durchschnitt, der beträgt 2,6% die Einbürgerungsrate. Und auch das ist kein besonders hoher Wert. Insofern sieht man, dass da eigentlich eine Phantomdebatte geführt wird, die eigentlich zum Ziel hat, Stimmungsmache zu betreiben. Und was die öffentlich-rechtlichen Medien betrifft, so muss man da schon differenzieren. Also man muss schon sagen, es gibt in den öffentlich-rechtlichen Medien, im ORF, sehr, sehr gute Journalistinnen, die seriöse Arbeit machen, wichtige Arbeit machen. Und dann gibt es leider auch einen Teil, die sich sehr stark nach den jeweiligen Machtträgern und Trägerinnen orientieren. Und das ist, wie man auch schon in der Vergangenheit öfters gesehen hat, vor allem in den Landesstudios der Fall. Und umso wichtiger ist es, da auch wirklich ganz klar einzufordern, dass auch die Landesstudios kritisch und seriös berichten müssen und Falschinformationen richtigstellen müssen. Deswegen haben wir auch eine Beschwerde auch beim Publikumsrat eingebracht und werden da auch in Zukunft nicht locker lassen.
0: Was erhoffst du dir von der Beschwerde beim Publikumsrat? Was sind da die Optionen überhaupt, dass es für Konsequenzen hat?
5: Also ich rechne jetzt nicht mit unmittelbaren großen Konsequenzen, aber es ist wichtig, dass die Betreffenden spüren, dass es da Leute und Organisationen gibt, die das kritisch beobachten und die das dann auch öffentlich kritisieren und die Druck machen in Richtung seriöse Berichterstattung. Also das ist ganz, ganz wichtig, dass Medien wissen, dass es da Menschen und Organisationen gibt, denen das einfach wichtig ist und die eben darauf achten, dass die kritische Berichterstattung nicht aufhört, weil eine kritische Medienöffentlichkeit, eine seriöse Medienöffentlichkeit ist eines der wichtigsten Grundpfeiler einer funktionierenden Demokratie. Ohne so eine kritische Medienöffentlichkeit kann eine Demokratie nicht funktionieren.
0: Vielen Dank nochmal, Alexander Pollack von SOS Mitmensch.
5: Ja, sehr gerne.
0: Das war ein Gespräch mit Alexander Pollack von SOS Mitmensch über die unkorrigierte Falschaussage von FPÖ-Landeshauptmann Mario Kunasek im ORF, Österreichs restriktives Staatsbürgerschaftsrecht und Pollacks Beschwerde beim ORF-Publikumsrat. Das gesamte Interview mit Alexander Pollack könnt ihr auf der CBA im Podcast von unten Einzelbeiträge nachhören. Mehr Infos zu SOS Mitmensch findet ihr auf sosmitmensch.at. Und damit sind wir am Ende von Stimmlagen angelangt. Alle Infos zur Sendereihe sowie zum Nachhören findet ihr unter www.stimmlagen.at. Die nächste Ausgabe kommt von der Frosin-Redaktion von Radio Froh aus Linz. Aus dem Studio verabschiedet sich Tamara. Bleibt solidarisch und wir hören uns.
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mit queeren Biss. Heute geht's wieder flott, queer durch das Universum, mit viel geiler Mucke. Ganz parteilich und subjektiv ausgewählt. Von mir. Ich bin Michi Schwessengeier und ich wünsche uns eine feine, entspannte Radiosendung. Viel Spaß damit!

So, der Leute, das war's. Quer durch das Universum, die Musikschiene von XXY, ungelöst und unerhört, den feministischen Magazin mit queeren Biss. Vielen Dank fürs Dabeisein und ich freue mich schon aufs nächste Mal. Ciao.

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Das war Ernie Benedict and his Range Riders. Alright, van de hillbilly city, Nashville, Tennessee, gehen wir jetzt Richtung de West Coast, de rhythm and blues scene, Los Angeles in de 50s. Aus 1956 haben wir jetzt hier auf Modern Records, Etta James and Tuck Lover.

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1: 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Das war Johnny Burnett mit Boppin' Rock. Eine Demo-Einspielung, damals nicht veröffentlicht in die 50er Jahren. Und erst viele, viele Jahre später, im 21. Jahrhundert, wieder neu entdeckt aus die alten Files-Archiven. Alright, weiter geht's mit de Rockabilly van Jackie Lee Cochran uit de Rolling Rock Studio van Ronnie Weischer, Californië. Jackie Lee Cochran en That's Girls Wicked.
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Artie Melvin war das mit I'm Sticking With You. Natürlich in erster Linie ein Rockabilly Klassiker von Jimmy Bowen. Alright, weiter geht's. Ike Noon, now we are here mit Flatland Saturday Night.

Boxcar Train Rolling Down the Track. Met The Flatland Saturday Night van High Noon geht diese Rocking 50 Sendung für heute wieder zum Ende. Eine Stunde. Honky Tonk, Hillbilly, Rockabilly, Blues, Rhythm and Blues, Boogie Woogie aus die 50er Jahren und auch natürlich Revival, Rockabilly dabei. Jede Woche Rocking 50s auf die freie österreichische Rundfunken. Radiofabrik Salzburg, Radio Frau in Linz und Radio Helsinki in Graz. Gerne bis nächste Woche. Keep on rocking.

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1: Hallo Harald.
2: Hallo Gerhard.
1: Wir rufen wieder.
2: Wir rufen los, ja. Für die Eröffnung habe ich einen Instrumentaltitel, den ich persönlich selber nicht mehr lang gehört habe und spielen heute von Traffic Glide.

0: Ja, wunderbar. Traffic haben wir schon lange nicht mehr gehabt.
1: Nein. Darum, ich habe halt so Sachen mit, was ich persönlich lange nicht mehr gehört habe.
0: Ja, das ist fein. Traffic war eine wunderbare Band.
1: Ja.
0: Ja, ich komme zu einer kanadischen Rockband, The Guess Who.
1: Oh, ja. Ja.
0: Eine Aufnahme aus dem Jahr 1969, These Eyes.
1: Ah, kennen wir.

0: Das ist eine tolle Nummer.
1: Ja, für mich war das eine der interessantesten Rockbands aus den 60er Jahren. Hat man bei uns wenig gehört und war wenig bekannt.
0: Ja, einer Superhit, das American Woman, aber sonst.
1: Das war natürlich auch ein Superhit.
0: Ja. Ja, ich komme jetzt zu Brian Auger, Julie Driscoll and the Trinity. Und da habe ich ausgesucht Road to Cairo.

0: Ja, das war ein wunderbares Duo, kann ja, man sagen. Nein, ja.
1: Die Band, die waren super. Ja. Und die habe ich erst kennengelernt, wie ich 69 in England war, durch das Wheels on Fire und so.
0: Ja.
1: Und habe gesagt, bah, was ist denn das?
0: Und er ist ja ein Orgelwizard.
1: Ja.
0: Okay? Das kann man auch sagen. Ja, spannend. Ich komme nach Detroit zum Mitch Ryder mit seinen Detroit Wheels. Die Band hat es ja, glaube ich, nur 3 Jahre gegeben, 64 bis 67 so ungefähr. Und darum stammt die Aufnahme aus dem Jahr 1966. You Get Your Kicks.
1: Ah, kennen wir alles.

0: Ja, rockig.
1: Ja, Detroit Man. Aber trotzdem eigentlich auch soulig und interessant auf jeden Fall.
0: Ich komme jetzt dazu einer, ja, kann man sagen, Blues-Rock-Band, aber da haben sie, und darum gefällt mir die Nummer so, haben sie so ein bisschen einen jazzigen Touch, 10 Years After, aus dem Album Stonehenge, Woman Trouble.

0: Ja, das hat sich sozusagen zu einer Supergruppe entwickelt, die Tennis After.
1: Ja, Woodstock
0: ja, war ja.
1: Der Katalysator.
0: Naja, I'm going home.
1: Ja.
0: Mit dem ist er dann, mit dem sind sie dann
1: berühmt
0: wird berühmt
1: worden. Mit seiner Version von Woodstock.
0: Ja, ich habe jetzt also in dem Fall eine amerikanische Gruppe, die hat es nur 3 Jahre gegeben, von 1967 bis 70, haben auch nur 3 Alben rausgebracht. Die Band hat Rhinoceros geheißen.
1: Ja, die sagt mal was, die Band, der Bandnamen, aber...
0: Von den 3 Alben habe ich 2.
1: Ja.
0: Okay. Und, ja, und aus dem ersten Album, das hat eh nur, glaube ich, Rhinoceros geheißen, I Need Love.

0: Na super. Dass du solche ausgabst. Mir hat der Name was gesagt von der Band. Und ich habe das erzählt. Eine Nummer kenne ich.
1: Ja.
0: Aber die sonst nichts.
1: Ja, also, es ist was selten Gehörtes. Und ich habe mir gedacht, nehme ich das wieder einmal mit, weil es ist eine Aufnahme aus den 68er Jahren, die bei uns praktisch nie bekannt war.
0: Die ist untergegangen.
1: Ja.
0: Die sind nicht untergegangen mit der ersten Bison, Jazz Rotal, aus dem ersten Album This Was.
1: Ah ja, wunderbar.
0: Beggars Farben.

0: Ja, da hast du super nochmal ausgesagt.
1: Ja, das erste Album, This Was.
0: Ja, ich habe jetzt da das erste Album allerdings von einer ganz anderen Band, allerdings auch jetzt eine britische Band, Spencer Davis Group, mit der ersten Besetzung. Vielleicht kannst du dich erinnern.
1: Ja, vor allem Muff Winwood.
0: Muff Winwood, Stevie Winwood, Pete York und der Spencer Davis. Und da haben wir gedacht, da muss ich heute irgendwo spielen. Wie gesagt, Aufnahme aus dem Jahr 1965. It Hurts Me So.

0: Steve Winwood.
1: Ja, Steve Winwood. Leider Spencer Davis, wie wir wissen, verstorben.
0: Der ist verstorben, ja.
1: Aber
0: der Pete York, das, den habe ich einmal gesehen mit so einer, mit allen möglichen, ja, der, mit John
1: der
0: Lord.
1: Der hat in Deutschland gelebt.
0: Ja, der kann ein super Deutsch.
1: Ja, ja.
0: Der hat er angesagt.
1: Ja, ja. Der,
0: damals, der wird moderiert.
1: Ja, der lebt ja in Deutschland oder ja, ist dann nach Deutschland, in, so man soll es in Deutschland hängen geblieben.
0: Ja, aber Winwood war mein Lebtag ein Fan. Ja, jetzt, zuerst haben wir Jazz Hotel gehabt, da war der Mick Abrahams, der Gitarrist, der hat nach der ersten LP die Band Tal verlassen und hat dann Bloodwind Peak gegründet.
1: Auch eine super Gruppe.
0: Ja, vorhin das erste Album.
1: Ja.
0: Später, naja, war es halt nicht mehr so. Bloodwind Peak, The Modern Alchemist.

0: einfach wunderbar.
1: Ja, das erste Album, das war spitze. Oder ja. Ist spitze.
0: Ja. Hört man aber natürlich auch nie was.
1: Nichts mehr.
0: Nein. Ja. Schade. Was habe ich jetzt für Band? Ja, ich war immer Fan von dieser Musik aus San Francisco. Das hat mir immer voll getaugt. Man, abgesehen von die Grateful Dead oder solche. Aber die Band Cold Blood war eine von meinen Lieblingsbands.
1: Top-Sängerin wie die Janis Joplin.
0: Ja, genau. So eine Mischung für Funk, Soul, Rock, Jazz. Die haben alles reingemischt. Und da habe ich jetzt eine Nummer aus dem Jahr 1969. Watch Your Step.

0: Ja, das war eine gute Band.
1: Ja, absolut.
0: Habe ich wieder eine Nummer kennengelernt, weil ich habe einige, aber verteilt auf gewisse Sampler.
1: Ja, und ich bin schon ein glücklicher Albumbesitzer.
0: Naja.
1: Ja.
0: Nein, das war schon gut.
1: Da haben wir immer Tag die Cold Blood.
0: Ja, ich komme jetzt mit meiner letzten Nummer. So Eric Burdon and the Animals.
1: Ah, wunderbar, es freut mich viel, dass du die ausgesucht hast.
0: Ja, der taugt mir ja. Und das war die Rückseite oder die B-Seite von When I Was Young, A Girl Named Sanders.

0: ja, das war auch eine sehr, sehr gute Band, Eric Burdon and the Animals.
1: Sehr erfolgreich, ja.
0: Und wunderbare Psychedelic-Nummern gibt es von dieser Band. Ja, komme ich auch zu meiner letzten Nummer. Die letzte Nummer stammt von einer Band aus New York. Es wird wieder etwas ruhiger. The Hassles.
1: Nein, sagen wir nichts.
0: Sagen Sie da nichts. Ja, 1988, die Gruppen, glaube ich, gibt es seit dem Jahr 1964. Wie lange sie es gegeben, weiß nicht, waren sehr, sehr erfolgreich und bei uns auch nicht wirklich bekannt. Giving Up heißt die Nummer.
1: Giving Up.
0: Also bis...
1: Ja, bis nächsten Montag, wie üblich. Keep on.
0: Groovin'.

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1: Die, um die sich die heutige Folge drehen soll, leben nicht wie die Süßwasserbakterien der Gattung Aquirufa, die wir im März kennengelernt haben, im Wasser. Und sie flattern auch nicht durch die Luft, wie die Schmetterlinge im in der letzten Folge vorgestellten Vielfalter-Monitoring. Genauer gesagt leben die, über die wir heute sprechen, gar nicht, sondern sie sind tot. Und das schon sehr, sehr lange. Also so etwa 7000 Jahre. Aber keine Sorge, ihr habt euch nicht in einen True-Crime-Podcast verirrt, sondern hört Wissen macht Leute. Und wir reisen heute gemeinsam ins Neolithikum.
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1: Willkommen zu Wissen macht Leute, dem Citizen Science Podcast von Österreich forscht. Österreich forscht ist die österreichische Citizen Science Plattform, die von der BOKU University koordiniert wird. Citizen Science nennen wir, wenn BürgerInnen an wissenschaftlichen Forschungsprozessen teilnehmen. Die Forschung kann dabei ganz unterschiedlich aussehen und aus verschiedenen Fachrichtungen kommen, wie zum Beispiel heute aus der Archäologie und der analytischen Chemie. Bei den von uns vorgestellten Projekten können alle mitmachen und so zur Wissenschaft beitragen. Das heute hier vorgestellte Citizen Science Projekt und noch viele weitere Mitforschmöglichkeiten sind auf unserer Website citizen-science.at zu finden. Ich bin Merit Siemen und meine Gäste sind heute Johanna Ehrgeher von der Montanuni Leoben, Julia Lengauer und Jakob Maurer von der Universität für Weiterbildung Krems. Wir haben zum Ende ihres Projekts United by Crisis, auf Deutsch durch die Krise vereint, auf der österreichischen Citizen Science Konferenz miteinander gesprochen. Und die drei nehmen uns heute mit ins Weinviertel von vor 7000 Jahren. Dort muss in der Jungsteinzeit zum Ende der sogenannten Linearbandkeramik in Aspern-Schletz eine Art Massaker stattgefunden haben. Jedenfalls eine Art Gewaltereignis, denn darauf lassen die Funde menschlicher Überreste in alten Befestigungsanlagen schließen. Wer diese Menschen waren und warum sie dort gemeinsam liegen, das erforscht United by Crisis. Mithilfe verschiedener Disziplinen, Forschungsmethoden und mit der Unterstützung von Citizen Scientists. Ich durfte die drei WissenschaftlerInnen über ihre Disziplinen und die vielschichtige Projektarbeit ausquetschen und das Ergebnis hört ihr jetzt. Viel Spaß mit dem Deep Dive ins Neolithikum. Herzlich willkommen. Könnt ihr euch für unsere Hörerinnen kurz vorstellen, wer seid ihr und was macht ihr?
3: Also ich bin der Jakob, Archäologe, also befasse mich mit den letzten Jahrzehntausenden der Menschheitsgeschichte und Angestellter an der Universität für Weiterbildung Krems. Da sind wir wissenschaftliche Mitarbeiter der Landessammlungen Niederösterreich. Die haben extrem spannendes Fundmaterial eben aus dem Bundesland und ja, wir bearbeiten das, werten das aus, reichen auch Projekte ein, um das zu erforschen. Aber natürlich gibt es auch Anfragen ans Museum, Ausstellungen, also es ist wieder nie Fahrt und ja, man ist auch eben zu einem Podcast zu Gast hin und wieder und auf der österreichischen Citizen Science Konferenz.
4: Ja, mein Name ist Johanna Ehrgeher. Ich bin analytische Chemikerin, Wissenschaftlerin, Professorin an der Montanuniversität Leoben. Und in der analytischen Chemie beschäftige ich mich vor allem mit der Entwicklung von Methoden, um die kleinsten Bausteine in Proben, Atome, das ist sicher allen von uns aus der Schule noch ein Begriff, zu analysieren, zu quantifizieren und daraus Informationen zu ziehen. Auch in diesem Projekt ganz eine spannende Methode, um mehr über die Funde des Neolithikums zu erfahren.
5: Mein Name ist Julia Lengauer, ich bin auch Archäologin. Ich arbeite auch mit Funden der Landessammlung in Niederösterreich, auch mit der Donau-Universität Krems zusammen. Ich habe eine Spezialisierung schon fast auf die Fundstelle Aspern-Schletz, weil ich jetzt doch schon seit 6 Jahren mit dieser Fundstelle arbeiten darf und jetzt auch innerhalb des Projekts United by Crisis meinen PhD abschließen kann, was mich auch sehr freut.
1: Was hat mit dem Titel durch die Krise vereint United by Crisis auf sich? Was ist da für eine Krise gemeint und was ist vereinend daran?
5: Also dieser Projekttitel und die Idee entstand auf mehreren Ebenen. Es war so, der Aufruf für die Projektanträge zum Thema Umgang der Gesellschaft mit Krisen. Und wahrscheinlich, vielleicht war es eher so im Nachgang nach Corona gedacht, wie geht eine Gesellschaft mit Krisen, auf die sie trifft, um? Jetzt ist es aber so, vor ungefähr 7000 Jahren wird in der Archäologie die Krise am Ende der Bandkeramik diskutiert. Also die Linearbandkeramik ist diese Kultur, die wir im Projekt erforschen, das Frühneolithikum, die ersten Ackerbau, Viehzüchter, Sesshaftigkeit auf österreichischem Boden sozusagen. Und diese linear

0: Eine neolithische Bevölkerung, so etwas auszugraben und herzustellen, ist ein sehr hoher. Das heißt, du brauchst auch eine Vereinigung von Menschen, also united in der Krise, um solche Gräben überhaupt auszuheben. Und wie wir ja im Projekt dann auch noch erfahren werden oder in weiterer Folge des Podcasts, ist, in den Gräben liegen Tote, also höchstwahrscheinlich Erschlagene eines Massakers. Und unsere Fragestellung war dann eben auch, sind das diese Menschen durch diese Krise, durch dieses Massaker als Tote vereint an diesem Ort des Grabens? Also sind die aus unterschiedlichen Siedlungen zusammen oder gekommen, um dort Schutz zu suchen? Oder sind wir dort mit der lokalen Bevölkerung konfrontiert? Also es hat mehrere Ebenen des United by Crisis sozusagen.
1: Wie Julia schon geschildert hat, es geht eben um diese ackerbäuerliche Gesellschaft vor ca. 7000 Jahren und da zeichnet sich ab, dass sich im Laufe der Jahrhunderte entwickelt hat. Also es findet eine Migrationswelle statt, so vor ca. 7500 Jahren kommt ein ganzes Bündel an Innovationen zu uns, also Ackerbau, Viehzucht, Keramikherstellung, Sesshaftigkeit. Und die Landschaft wird besiedelt und im Laufe der Jahrhunderte, so zeichnet sich das ab, haben sich diese Siedlungen verdichtet und quasi die Gesellschaft wurde wahrscheinlich komplexer. Und für diese Fundstelle Aspern-Schletz hat man eben Hinweise, dass es sich um eine Zentralsiedlung handelt, wahrscheinlich ein politisches, soziales Zentrum im oberen Zeiertal. Und für die späte Bandkeramik gibt es dann eben Hinweise auf eine Krisensituation in Form von eben Gewaltereignissen, die man auch von einzelnen anderen Fundstellen in Europa eben kennt mit Verstorbenen. Also es könnte sein, dass sich in dieser Zeit vielleicht mit einer hohen Anzahl an Bevölkerung sich im oberen Zeiertal unter anderem auch eben eine Krise entwickelt hat und dass es Reaktion auf diese Krise, diese Gemeinschaft aus kleineren Dörfern oder diese Gemeinschaften sich eben zusammengetan haben, Aspern-Schletz als Zentralort genutzt haben und auch als Fluchtort und eben vielleicht auch diese Gräben gemeinsam angelegt haben. Und quasi eben in der Gemeinschaft kann man eine Krise vielleicht besser bewältigen als ein einzelnes kleines Dorf.
2: Könnt ihr kurz was zu dem Ort sagen? Warum ist der so interessant?
1: Ja, also Aspern-Schletz ist in Mitteleuropa, gerade in der Archäologie, sicher sehr weit bekannt. Aufgrund des Fundmaterials wurde jahrzehntelang ausgegraben und die Siedlung selbst ist auch sehr groß mit dieser Befestigungsanlage und vor allem mit diesen Hinweisen auf ein mögliches Massaker eben mit Verstorbenen, mit perimortaler Gewalteinwirkung. Und da ist natürlich einerseits die sehr, sehr spannend, was ist die Geschichte dahinter, was ist hier passiert. Aber zum Beispiel auch die Skelettmaterial bietet sehr viele Möglichkeiten, quasi als Bioarchiv für naturwissenschaftliche Analysen. Und das ist natürlich auch eine der ganz tollen Sachen, also für zum Beispiel die chemischen Untersuchungen, die hier im Projekt durchgeführt wurden, aber auch ganz andere Gebiete wie alte DNA und vieles mehr.
0: Aspern-Schletz hat als Fundstelle eigentlich schon eine ziemlich lange Tradition. Ich bin jetzt in der Recherche draufgekommen, dass die ersten gemeldeten Grabungen da schon 1890 stattgefunden haben, als ein Weinbauer aus Schletz auf einmal auf ein völkerwanderungszeitliches Grab gestoßen ist. Und dann sind die Wissenschaftler aus Wien angereist und haben das dann ausgegraben und geborgen und sozusagen, das war der erste dokumentierte Grabung in Schletz selbst. Und dann über den Laufe der Jahre wurden immer wieder Fundmeldungen sozusagen eingebracht von lokalen Sammlern, die dann immer wieder Keramik gefunden haben dort vor Ort. Und so in der Nachkriegszeit ist es dann losgegangen. So richtig bekannt geworden ist diese Siedlung eigentlich durch Luftbildaufnahmen, wo man zum allerersten Mal diese Gräben, die die Siedlung umgeben haben zu ihrer Schlussphase, im Luftbild als Bewuchsmerkmal gesehen hat. Also quasi im Getreide sieht man dann die Gräben als dunkles Abbild sozusagen, weil das Getreide da anders wächst. Und so ist man dann wirklich draufgekommen, okay, da liegt eine riesige Grabenanlage. Und damals wurden dann, um zu klären, aus welcher Zeit stammt diese Grabenanlage, wurden dann Ausgrabungen durchgeführt von Dr. Helmut Windl vom Niederösterreichischen Landesmuseum damals, praktischerweise in Sichtweite des Museums, also sehr gut. Und dann hat sich halt eben sehr schnell herausgestellt, dass es eine ganz, ganz besondere Fundstelle ist.
2: Magst du darauf kurz eingehen, was da so gefunden werden konnte.

0: Ja, also es waren über 20 Jahre Grabungen, man findet dann doch sehr viel in diesem Zeitraum. Es ist ja jetzt nicht so, dass es nur die Bandkeramik da gibt. Also ich habe ja vorhin schon völkerwanderungszeitliches Gräberfeld erwähnt, was dort auch ist. Das ist sozusagen das Jüngste, was wir dort haben, und das Älteste eben die Bandkeramik. Also wir haben eine Siedlungsgeschichte von 6500 Jahren da vor Ort sozusagen. Die Grabungen damals von Windel haben sich vor allem auf die Grabenanlagen konzentriert. Also um die zu klären, den Aufbau, die Stratigraphie, die Funktion auch. Was ist das überhaupt? Ist das ein Wehrbau oder nicht? Ja, das muss man ja auch erstmal klären. Und wann und wie wurden die angelegt? Ja? Es gab dann aber auch Grabungen in der Fläche, wo man diese linearwandkeramischen Langhäuser ausgegraben hat. Also die Bandkeramiker haben einen sehr, sehr typischen Baustil ihrer Häuser. Die sind bis zu 40 Meter lang und 10 Meter breit. Und das ist sozusagen, wenn man reingeht in so eine Rekonstruktion eines Hauses, das ist, du rennst in einen Pfostenwald. Also das sind Dreierreihen an großen Pfostenstellungen, die diese 40 Meter Haus sozusagen tragen. Und die sind immer begleitet von Längsgruben, die zuerst als Lehmentnahmegrube gedient haben, um diese Häuser zu verkleiden mit Lehm, und dann aber als Abfallgrube. Und das ist so charakteristisch, wenn man das ausgräbt, weiß man sofort, okay, hier haben wir ein bandkeramisches Haus. Und die haben dann natürlich auch die Funde, also Keramik, Steine aller Art, die damals verwendet worden sind. Wir sind ja in der Steinzeit, also jeder Stein ist wichtig. Knochen, also was wurde gegessen, welche Tiere wurden gehalten. Was wir leider wenig haben, ist Organik, also das erhält sich nicht. Aber wir haben ein sehr breites Spektrum ausgefunden.
1: Ist es auch chemisch interessant, der Ort?
2: Er ist sehr interessant, dieser Ort. Das Spannende ist, oder das, was zum Einsatz kommt in Aspern-Schletz und das auch nicht zum ersten Mal, sondern es ist eine etablierte Methode, ist, dass man sich die Funde in Bezug vor allem auf die Element- und Isotopenzusammensetzung, also wir erfassen sozusagen eine Art chemischen Fingerabdruck, vor allem der Zahnproben der gefundenen Individuen. Und in diesen Zahnproben, vor allem im Zahnschmelz, speichern wir alle eine Signatur, die die Nahrung widerspiegelt, die wir in der Kindheit zu uns genommen haben. Und wenn man jetzt eine neolithische Gesellschaft betrachtet, bedeutet das, dass das natürlich ein lokales Signal sein muss, das wir vorfinden. Und durch den Abgleich dieser Signatur, die wir finden, mit der Umgebung, mit dem Umgebungssignal, kann man Rückschlüsse über Wanderung, Zuwanderung schließen. Und das ist ein Werkzeug, das in der Archäologie, Anthropologie schon seit Jahrzehnten verwendet wird. Und Aspern-Schletz war tatsächlich einer der ersten Fundorte, wo diese Methoden auf österreichischem Boden auch zum ersten Mal angewendet und entwickelt worden sind. Also das ist was, was schon Mitte der 90er gestartet worden ist, auch von Teammitgliedern in United by Crisis. Und mittlerweile hat sich natürlich die chemische Analytik und die Technologie deutlich weiterentwickelt. Und jetzt in United by Crisis haben wir es auch wirklich auf einen großen Datensatz anwenden können.
1: Und dann gleich mit Citizen Science.
2: Und dann gleich mit Citizen Science. Und das ist natürlich das Schöne an diesem Projekt. Das eine ist die Analytik an den menschlichen Funden. Das ist was, was WissenschaftlerInnen durchführen müssen auch, weil es einfach auch eine sehr delikate Sache ist, diese Funde möglichst nicht invasiv zu beproben, damit die Erhaltung gewährleistet ist. Aber wie ich eben erwähnt habe, brauchen wir Vergleichsdaten der Umgebung. Und dieser chemische Fingerabdruck, der stützt sich auf ein bestimmtes Element, das Element Strontium, das in der Natur vorkommt und auch in hohen Konzentrationen vorkommt, und dessen Zusammensetzung in der Isotopie. Das heißt, wir haben bei Elementen oder Atomen Atome mit unterschiedlicher Masse. Und die Verteilung der unterschiedlichen Massen eines Elements auf 100% dieses Elements, in diesem Fall Strontium, variiert leicht basierend auf der Geologie, die einer Gegend zugrunde liegt. Das heißt, älteres Gestein hat eine andere Signatur als jüngeres Gestein. Und diese Signatur gelangt über Witterung in den Boden, dann in den Wasserkreislauf, schlussendlich in die Pflanze und über die Nahrungskette in Tier und Mensch. Und Diese Variabilität ist in Bezug auf unseren Beobachtungszeitraum stabil. Das heißt, wir sprechen da von Reaktionen mit Halbwertszeiten von 50 Milliarden Jahren. Das heißt, das Neolithikum und heute unterscheiden sich nicht signifikant auf das, was wir messen können. Das heißt, wir können auch heute hinausgehen in Aspern, Bodenproben nehmen, Pflanzenproben nehmen, um solche Vergleichsdatensätze zu generieren. Und genau da haben wir uns Citizen Science zunutze gemacht, um diesen Datensatz für Aspern auf eine andere Ebene zu heben.
1: Jetzt stelle ich mir vor, dass ihr gegen Ende des Projekts erst zur Interpretation von dem ganzen Material kommt, was ihr gesammelt habt über die Zeit und wo sozusagen ihr auch an sehr verschiedenen Disziplinen auf verschiedene Arten und Weisen Citizen Scientists eingesetzt wurden, um zu helfen. Vielleicht könntet ihr trotzdem möglichst kurz zusammenfassen, wie ihr geforscht habt mit den Citizen Scientists.
0: Da müssen wir jetzt für meinen Teilbereich als erstes wieder weggehen von der Fundstelle Aspern-Schletz, die nämlich so für den archäologischen Bereich gar nicht so der Hauptfokus war. Die Funde sind da. Was uns jetzt aber als Fragestellung viel mehr interessiert hat, waren die umliegenden Siedlungen dieser möglichen Siedlungskammer. Also wir haben ja schon gesagt, es könnte ein Zentralort gewesen sein. Ein Zentralort steht aber nicht alleine in der Gegend, sondern braucht auch umliegende Siedlungen. Und Hauptteil des Projekts war es, zusammen mit Citizen Scientists diese Siedlungen überhaupt zu entdecken oder schon bekannte Siedlungen, die davor schon bekannt waren, zu verifizieren. Und dafür haben wir in dem Projektteil auf sehr großflächige Feldbegehungen gesetzt, also sogenannte Line Walking Surveys, wo meine Kollegin Cornelia Hascher und ich im Winter über die abgeernteten Felder gegangen sind. Also das hatte auch eine Systematik. Wir sind dann mit den Citizen Scientists in einer Reihe aufgestellt, haben einen definierten Abstand zueinander und alle 40 Schritte jetzt in unserem Projekt wurde dann ein Fundpunkt eingemessen und die Funde wurden dann zugewiesen, diesem Punkt, sodass man das später dann auch geografisch verorten kann. Woher kommt jetzt diese Scherbe, die wir gefunden haben? Und da war das super, mit Citizen Scientists zu arbeiten, weil du brauchst für diese Kilometer, die wir gemacht haben, brauchst du einfach Manpower. Und du brauchst Leute, die Spaß dran haben, mit dir im Winter bei Eiseskälte stundenlang und kilometerlang über Felder zu gehen und sich 100.000 Mal zu bücken. Und es war wirklich eine großartige Erfahrung, das mit ihnen machen zu können. Und wir haben ganz, ganz tolle Ergebnisse. Also ohne die wären es nicht möglich gewesen. Wir waren jetzt aber nicht nur frierend im Feld, sondern die Funde, die wir gemacht haben im Feld, haben wir dann zusammen auch nachher noch im Labor bearbeitet, also nicht im Labor, aber wir haben die Funde gereinigt, damit wir auch erstmal sehen, was ist das, was ich da habe, und diese Funde dann auch datiert, analysiert und eine Datenbank eingegeben, damit wir die auch wissenschaftlich gescheit bearbeiten können. Und auch da war die Unterstützung der Citizen Scientists Gold wert sozusagen, weil wir über 7000 Funde in diese Datenbank eingegeben haben, was für mich alleine jetzt quasi deutlich länger gedauert hätte, als wenn ich das mit Ihnen gemacht hätte.
1: Und wahrscheinlich auch cool, wenn man teilnimmt von dem Prozess, ich finde irgendwas, ist es überhaupt was, erstmal zu lernen, wie erkenne ich einen Fund,
0: ja,
1: zu, ich darf den auch bestimmen und jetzt, ja, kriegt der eine Aussagekraft.
0: Ja. Also da habe ich auch, oder wir haben da sehr schnell feststellen können, am Anfang haben wir einen Workshop für Sie gemacht, damit Sie einfach mal lernen, was ist überhaupt ein Fund, mit was kann ich überhaupt rechnen, ja, weil wenn du jetzt ein totaler Laie bist und denkst, Archäologie, das ist das Kolosseum in Rom und Marmor und Statuen, das haben wir nicht, ja. Also das Hauptteil, was wir finden, sind hienische Häferl sozusagen, ja. Und die muss ich im Feld auch mal erkennen. Das ist eine teilweise nur 2 Zentimeter große Scherbe, die da im Dreck umgeackert drin liegt. Und da gibt es natürlich noch andere Sachen wie Steinklingen und Ähnliches, aber der Hauptding sind diese hienischen Häferl, unsere Scherben, das Wichtigste im Neolithikum. Ja. Und den Workshop haben wir dann gemacht für die Methodik und Funderkennung und wir konnten dann schon sehr schnell feststellen, dass mit mehr Übung und auch mehr Angreifen der Funde und was ist tatsächlich ein Fund und was nicht, die sehr schnell gemerkt haben, okay, das ist jetzt was und das nicht. Also das ist ein Ziegel von vorgestern, den brauchen wir jetzt nicht, aber die Scherbe, die ist 7000 Jahre alt. Also das war super zu sehen, wie schnell sie das gelernt haben.
1: Jetzt gab es aus deiner Perspektive, Johanna, einen ganz anderen Ansatz.
2: Ganz genau. Also im Kontext der naturwissenschaftlichen Fragestellungen haben wir einen komplett parallelen Ansatz mit einer ganz anderen Zielgruppe in Bezug auf Citizen Science durchführen können. Und zwar haben wir in einer sehr engen Kollaboration mit der Schule in Aspern direkt vor Ort zusammengearbeitet. Und zwar war der Ansatz der, dass wir mit Hilfe der SchülerInnen aus dieser Schule Proben gewinnen aus der Umgebung, um diesen Vergleichsdatensatz für den Abgleich mit den Zähnen erweitern können. Und da waren unterschiedliche Forschungsfragen. Eine grundsätzliche Forschungsfrage für uns war, wie vergleichbar sind Datensätze, die basierend auf Proben, die von Regular Scientists, wie wir sie jetzt im Moment nennen, also uns als wissenschaftlicher Kernteamgruppe gewonnen werden im Vergleich zu Citizen Scientists, also SchülerInnen. Das heißt, wie valide sind so Proben, die hereinkommen? Und wie schaut natürlich dann das Endresultat im Vergleich aus? Natürlich hat das Ganze auf einer Metaebene auch den Sinn, Kinder, und wir sprechen von einer Altersgruppe von 12 bis 14 Jahren, für Naturwissenschaften zu begeistern. Also sind natürlich mehrere Dinge, die man hier erfüllen möchte.
1: Magst du auch was dazu sagen?
3: Also sehr beeindruckend war das sehr, sehr große Interesse aller Citizen Scientists. Also wir haben zuerst einen Call zur Teilnahme gemacht, da haben wir gesagt, wir können mit maximal 30 Personen im Feld zusammenarbeiten. Wir haben dann sehr, sehr schnell mehr als 100 Anmeldungen gehabt und jede Bewerbung abgebrochen. Also das hat uns einerseits sehr gefreut, andererseits natürlich leid getan, dass nicht alle teilnehmen konnten. Und auch bei den Kindern, also die waren eben über 3 Schuljahre im Projekt dabei, zum Beispiel der Direktor eine kleine begleitende Umfrage durchgeführt und gesehen, dass das Interesse am Projekt wirklich von Interaktion zu Interaktion angestiegen ist. Und zu sagen ist auch, dass wir die beschlossen haben, die allgemeine Öffentlichkeit als Zielgruppe mit zu berücksichtigen, mit auch um die Leistung, diese tolle Leistung der Citizen Scientist sichtbarer zu machen, als Zeichen der Wertschätzung und auch um zu zeigen, dass Wissenschaft jetzt nicht im klassischen Elfenbeinturm stattfindet oder in Archäologie nur in fernen Ländern, exotisch in Ägypten oder in Rom, sondern eigentlich eine sehr, sehr ortsgebundene, lokale Sache ist, wo man auch niederschwellig mitarbeiten kann und mitforschen kann.
1: Okay, viel zu sagen zu dem großen Projekt und viele Fragen gäbe es noch zu stellen, aber ich frage jetzt mal, was für euch irgendwie die aufregendsten Momente oder Funde waren, was ihr davon noch erzählen möchtet.
3: Ja, also es war einfach die allgemeine Begeisterung extrem erfreulich und also jetzt nicht überraschend, aber hat uns alle, glaube ich, sehr beeindruckt und zu den Ergebnissen kann, glaube ich, Julia am besten erzählen und zu den neuesten Funden.
0: Es ist eigentlich lustig, dass das eine Frage ist, die Archäologinnen fast immer gestellt wird. Was ist das Tollste, was du jemals gefunden hast oder das Aufregendste? Ja? Und dann überlegt man sich, mit was könnte ich jetzt beeindrucken? Ja? Dann sage ich manchmal, das waren Bleileitungen einer römischen Hafenanlage oder sowas. Aber wenn ich jetzt ganz, ganz ehrlich bin, dann sind es die chemischen Häfer. Also es ist wirklich die Keramik. Und wenn wir dann so ein schön verziertes Stück Linearbandkeramik mit den Linien, mit den Notenköpfen drauf, wenn wir das wirklich im Feld finden, dann freut mich das so sehr. Ja? Also das ist wirklich die Art von Funden, die ich am meisten liebe. Und dann gibt es auch noch so Silizes und Hornsteine, die als Werkzeuge benutzt wurden. Und die sind oft über sehr weite Strecken importiert worden, also teilweise bis zu 500 oder 600 Kilometer. Und wenn man sowas dann auch im Feld findet, das ist auch ein ganz, ganz tolles, ein super Fund einfach, wäre, der diese damaligen Handelsketten so schön widerspiegelt und die Distributionsnetze. Also das sind so meine zwei Lieblingsfundkategorien sozusagen. Das haben die Citizen Scientists auch wahnsinnig gern gefunden, weil zum einen, es ist groß und es ist oft aus einem wunderschönen grünen Gestein hergestellt. Und das Orge ist, die sind vor 7000 Jahren hergestellt und sind wunderschön glatt poliert und die sind immer noch so erhalten, dass sie immer noch so wunderschön glatt poliert sind und richtig im Feld rausglänzen. Ich glaube, das war die Fundkategorie, die meine Citizen Scientists am meisten gemocht haben.
2: Aus der Sicht der analytischen Chemie jetzt ganz konkret auf diese Forschungsfrage bezogen, ist für mich, ohne zu viel vorwegzunehmen, was ganz besonders ist, dass die Ergebnisse Perspektive geben, wie man sich diesen Scientists gut einbinden kann, um wirklich aktiv sowas wie Proben zu nehmen. Die Probenahme ist in der analytischen Chemie eigentlich der kritischste Schritt. Da passieren die meisten Fehler, der größte Bias, wie beprobe ich richtig und so weiter. Das wird in der ersten Analytikeinheit unterrichtet und gelesen. Und das, was wir hier gesehen haben in United by Crisis, gibt für die Zukunft viele Möglichkeiten. Und aus dem Projekt grundsätzlich ist zu sagen, durch diese Transdisziplinarität und die verschiedenen Pfeiler und Wissenschaften, die da ineinander fließen, sowohl auf der wissenschaftlichen Seite, aber auch auf der Citizen Science Seite, sind einfach so viele Pfeiler, die da wie so ein Myzel zusammenfließen, um schlussendlich nach diesen 3 Jahren auf einmal einen richtigen Schatz an Funden zu haben, weil wir haben wirklich parallel gearbeitet und in jedem Meeting war so, kannst du was sagen über das, kannst du was sagen? Und nein, wir sind dran, die Messungen laufen gerade, das und das. Und jetzt ist wirklich alles am Tisch. Wir freuen uns alle sehr und wir freuen uns natürlich auch, das bald an die Öffentlichkeit kundzutun. Aber das ist so schön, wenn man so Projekte hat, wo einfach so viele Parallelstränge auch laufen.
1: Ich danke euch für das Interview. Danke für eure Erzählungen. Spannend.
0: Sehr danke schön. Danke dir.
1: Das war das Gespräch mit Johanna Irrgeher, Jakob Maurer und Julia Lengauer vom Projekt United by Crisis. Wir sind gespannt auf die Ergebnisse und wer bis dahin thematisch weiter eintauchen möchte, findet auf citizen-science.at nicht nur mehr Infos zum Projekt, sondern auch einen ausführlicheren Vortrag des Teams im Rahmen des Citizen Science Seminars an der BOKU University. Den Österreich-Forschtipp haben diese Woche Barbara Bierli und Marie-Louise Wohlmuth vom Projekt Stadtbaum Boden mitgebracht.
4: Bäume stehen in der Stadt vor vielen Herausforderungen. Hitze, Staub, Hundeurin oder auch Salz. Um herauszufinden, welche Bäume damit gut umgehen können, haben wir vom Bundesforschungszentrum für Wald, der Universität für Bodenkultur, dem Umweltbundesamt und der Uni Innsbruck das Projekt Stadtbaum Boden gestartet. Dabei werden Stadtbäume und deren Standraum, nämlich der Boden, beforscht.
5: Bürgerinnen in Wien und Innsbruck werden gebeten, bei den Baummessungen zu unterstützen. Das geht ganz einfach. An den Bäumen wurden Messgeräte angebracht, die wir euch bitten abzulesen. An jedem Baum befindet sich ein QR-Code, der zur Eingabemaske führt und wo ihr den abgelesenen Wert eintragen könnt. Die Bäume und natürlich wir danken euch für die Mithilfe.
1: Herzlichen Dank für den Tipp. Weitere Infos sind wie immer in der Sendungsbeschreibung verlinkt. Das war's leider schon mit dem Wissen macht Leute Linearband-Keramik-Krimi. Ich bedanke mich nochmal herzlich bei meinen 3 Interviewgästen von United by Crisis, durch die Krise vereint. Allgemeine Informationen zu Citizen Science, eine Übersicht von anderen Projekten, bei denen Sie aktuell mitforschen können, sowie unseren Blog finden Sie unter www.citizen-science.at. Bei Fragen oder für Feedback können Sie uns auch.
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Hallo, ich bin die Claudia Thaller von der Literarischen Matinee. Ich möchte gern heute eine Lesung ankündigen in eigener Sache. Es ist mein neuer Krimi, Der Tod lernt lesen, herausgekommen. Und mein Verlag, der Verlag Schriftenstand, organisiert eine Verlagspräsentation dieses Krimis am 22. Juli um 19.30 Uhr im Café Traxlmeier. Also bitte, am 22. Juli um 19.30 Uhr gibt es im Café Traxlmeier eine Lesung aus meinem neuesten Krimi »Der Tod lernt lesen«.

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3: Guten Abend und willkommen zum Infomagazin Frohsinn auf Radio Froh 105,0 mit einer weiteren Ausgabe des Weltempfängers und folgenden Themen. Recht auf Nahrung. Wie sieht es damit in Südostasien aus? Laura Muck wirft einen Blick auf dieses Thema. Seit 30 Jahren engagiert sich eine diplomierte Sozialarbeiterin mit ihrer Stadtteilarbeit, um Solidarität zu stärken. Sie berichtet Radio Dreieckland, wie sie nach so langer Zeit noch immer bereit ist, sich dafür stark zu machen. Und abschließend führt Radio Korax ein Gespräch über die Milchwirtschaft in Deutschland. Durch die heutige Sendung begleitet sie, liebe Zuhörerinnen und Zuhörer, Nora Niemetz mit Sisi Bai Musik von Ronald K.

0: Im Rahmen des Einsatzes für das Menschenrecht auf Nahrung arbeitet die internationale Menschenrechtsorganisation FIAN seit einiger Zeit eng mit Partnerinnen und Partnern in verschiedenen Ländern Südostasiens zusammen. Im Gespräch erfahren wir mehr aus der Praxis. Berichtet wird unter anderem von einer indigenen Gemeinde im Nordosten Kambodschas. Dort wird das Land zunehmend durch eine Kautschukplantage bedroht. Und in Indonesien plant der deutsche Zementkonzern Heidelberg Materials den Bau einer Kalksteinmine und eines Zementwerks im Kendeng-Gebirge.
1: Das Recht auf Nahrung. Ein Blick nach Südostasien.
2: Eine Sendung der FIAN-Gruppe München. Seit 2009 arbeitet FIAN beispielsweise systematisch zu Kambodscha. Eine damalige EU-Handelsinitiative führte dort zu umfassender Landnahme durch Investoren. Es wurden in großem Stil Zuckerrohrplantagen angelegt, um vor allem für den europäischen Markt zu produzieren. Die Pachtvergabe ging jedoch oft mit brutalen Vertreibungen einher. Ebenfalls ein FIAN-Thema war die Tatsache, dass über 2,5 Millionen Kambodschanerinnen bei Mikrofinanzinstituten verschuldet sind, da die Kredite häufig mit Landtiteln abgesichert werden. Bei Zahlungsschwierigkeiten führt dies somit oftmals zu Landverlust. In dieser Sendung berichten wir von einer indigenen Gemeinde im Nordosten Kambodschas, deren Land durch eine Kautschukplantage bedroht ist. In Indonesien plant der deutsche Zementkonzern Heidelberg Materials AG den Bau einer Kalksteinmine und eines Zementwerkes im Kendeng-Gebirge auf Zentraljava. Die Umsetzung dieser Pläne würde das empfindliche Ökosystem und die komplexen Wasserläufe des Gebirges massiv beeinträchtigen. FIAN begleitet und unterstützt die Bürgerbewegung der Anwohnenden seit einigen Jahren. FIAN setzt sich gemeinsam in einem internationalen Netzwerk mit weiteren Partnerorganisationen dafür ein, dass die Projektplanung gestoppt wird. Beide Fälle besprechen wir in dieser Sendung mit unseren Interviewpartnerinnen und Partnern.
3: Seit mehr als 10 Jahren kämpft eine indigene Gemeinde im Norden Kambodschas gegen den Verlust ihres Landes an eine Kautschukplantage. Wälder werden gerodet, Felder zerstört und Gemeindemitglieder kriminalisiert. Die Gemeinde Ngong zählt 444 BewohnerInnen, darunter 227 Frauen. Viele Familien leben von kleinbäuerlicher Landwirtschaft, Waldprodukten und dem Anbau von Cashew. Doch ihr Alltag ist von Unsicherheit geprägt. Seit Jahren breitet sich die Kautschukplantage des Unternehmens Sambat Plantinum immer weiter auf ihr Land aus. Insa Heinke, Südostasien-Referentin von FIAN und FIAN-Geschäftsführer Philipp Miemkes, waren im Februar vor Ort. Wir haben mit Insa Heinke über die Situation und ihre Eindrücke gesprochen.
4: Ihr wart im Februar dieses Jahr in der gerade angesprochenen Gemeinde Ngong in Kambodscha, um euch selbst vor Ort ein Bild von der Situation zu machen. Kannst du uns beschreiben, wie die Lage vor Ort dort aussieht?
5: Also gemeinsam mit einer unserer lokalen Partnerorganisationen konnten wir dort in den Norden Kambodschas reisen und durften dort die Sprecherinnen der Gemeinde kennenlernen. Viele Familien dort leben von ihrer Landwirtschaft, zum Beispiel dem Anbau von Cashewbäumen. Auf großen Teilen des Landes, auf dem die Familien seit Generationen leben, von dem sie sich ernähren, hat sich allerdings eine Kautschukplantage des kambodschanischen Unternehmens Sambat Platinum ausgebreitet, wodurch sich das Land, das die Gemeinde, die Familien nutzen können und somit auch, woher sie ihr Einkommen und ihre Ernährung beziehen,

0: uns da ein bisschen mehr erzählen, woher das kommt und wie sich das auswirkt?
1: Die Gemeindesprecherin, also alle sechs Gemeindesprecherinnen des Dorfes, sind Frauen, von denen wir jetzt auch einige kennenlernen durften. Und diese Entscheidung, die Frauen als Sprecherin auszuwählen, hat das Dorf ganz bewusst so getroffen, wie uns erzählt wurde, da die Gemeinden schon beobachtet haben, dass Frauen eine deeskalierende Wirkung im Kontakt mit den lokalen Behörden, wo meistens auch Männer arbeiten, haben und somit Konfliktsituationen oder auch Verhandlungen besser auflösen können.
0: Sehr interessant. Und du hattest vorhin auch erwähnt, dass der Wald eine wichtige Rolle spielt. Wie ist denn insgesamt der Bezug der Bewohnerinnen und Bewohner zur Natur?
1: Das Land, auf dem die Menschen dort leben und auch der Wald, also die Natur insgesamt, hat natürlich vor allem die Bedeutung, dass es das Zuhause der Menschen ist, ihr Familienbesitz, aber gleichzeitig auch ihre Arbeit, ihre Ernährungsquelle und somit ihre Lebensgrundlage. Und dazu kommt noch, dass es auch der Ort ist, wo die Menschen zusammenkommen und hat dementsprechend eine gemeinschaftliche und auch kulturelle Bedeutung. Zum Beispiel werden Gemeindefeiern oder auch spirituelle Feste nicht nur im Gemeindehaus, im Gemeindezentrum, sondern auch auf Lichtungen im Wald abgehalten. Und das bedeutet, dass die Bedeutung der Natur und auch ganz besonders von dem Wald sehr zentral ist für das Leben und auch das Zusammenleben der Menschen und der Gemeinschaft.
0: Ja, um jetzt auf den Konflikt zurückzukommen, war es euch als Fian-Vertreter denn möglich, mit Vertreterinnen und Vertretern des Unternehmens Sambat zu sprechen?
1: Da das Unternehmen keine deutsche Firma ist, also wie sonst bei der Fallarbeit von Fian, richten wir uns ja an deutsche Unternehmen, deutsche Behörden oder weitere internationale Akteure, haben wir so in der Form wie sonst kein Mandat, um so das Unternehmen zu kontaktieren. Bleiben wir trotzdem dran. Also Fian begleitet die Gemeinde schon seit einigen Jahren und wird auch weiterhin dabei bleiben.
0: Gibt es denn weitere oder konkrete politische, juristische Aktivitäten, die FIAN anstrebt, um die Menschen vor Ort zu unterstützen?
1: Also die Gemeinde dort selbst ist schon länger in einem langjährigen Prozess, das Land, was ihnen verbleibt, mit einem kommunalen Landtitel anerkennen zu lassen. Das würde ihnen nämlich Schutz vor weiterem Landraub geben, mehr als so jetzt, wenn es individuelle Landtitel sind. Der Prozess ist jedoch sehr, sehr schwierig und wird auch von Einschüchterung seitens zum Beispiel der Behörden und auch Kriminalisierung begleitet. Eine der Gemeindesprecherinnen wurde auch schon inhaftiert. Die Anklage wurde dann aber fallen gelassen durch anwaltliche Unterstützung, die von einer Partnerorganisation von Fian bereitgestellt wurde. Und Fian selbst ist seit einigen Jahren mit der Gemeinde in Kontakt und konnte so zum Beispiel auch schon Trainings zu Selbstorganisierung oder digitaler Sicherheit für die Gemeindemitglieder anbieten.
0: Ja, vielen Dank, Insa. Das war sehr aufschlussreich und interessant. Danke nochmal.
2: Gerade haben wir mit Insa Heinke, Südostasien-Referentin bei FIAN, über einen Landvertreibungsfall in Kambodscha gesprochen. Wir richten nun den Blick nach Indonesien. Dort ist im Kendeng-Gebirge seit etwa 10 Jahren ein Großprojekt geplant unter Federführung des deutschen Unternehmens Heidelberg Zement. Dem Unternehmen wird vorgeworfen, mit der Planung einer Kalksteinmine und eines Zementwerks Menschenrechte zu missachten und gegen das Lieferketten-Sorgfaltspflichtgesetz zu verstoßen. Wir setzen das Gespräch nun fort und greifen diese Thematik auf.
3: Ja, in diesem Fall, der jetzt zur Sprache kommt, da haben wir eine ganz spezielle, besondere Situation vorliegen. Da wird seit 10 Jahren bereits gegen ein Projekt protestiert, was zwar geplant ist, aber dessen Umsetzung bisher noch gar nicht begonnen hat. Worum geht es denn dabei?
1: Ja, das deutsche Unternehmen Heidelberg Materials hat vor sogar schon über 10 Jahren die Pläne verkündet, in der Region des Kendeng-Gebirges auf Zentraljava in Indonesien eine Kalksteinmine zu errichten und ein Zementwerk dazu zu bauen. Seitdem haben aber schon mehrere wissenschaftliche Untersuchungen und eine durch das indonesische Präsidialamt beauftragte, allerdings nicht rechtlich bindende Studie aus dem Jahr 2017 hingewiesen auf die erheblichen Risiken des Kalksteinabbaus in der Region. Die Region ist eine sehr fruchtbare und ökologisch auch fragile Region. Und die Umsetzung dieser Pläne von dem deutschen Unternehmen würde die Wasserverfügbarkeit und die Bodenqualität unwiderruflich beeinträchtigen, was wiederum sehr schwerwiegende Auswirkungen auf die Lebensgrundlagen der Menschen dort vor Ort hätte, die zum großen Teil, ja, leben von den Wasserquellen des Gebirges und der Landwirtschaft in dem

0: Gebirge. Das heißt, die Lebensgrundlagen, die Ernährungssituation, aber auch die Gesundheit der Menschen würde von dem Projekt sehr stark beeinträchtigt werden. Zum Beispiel auch durch Wasserverschmutzung oder Bodenveränderungen, die schädlich sein können. Und aus diesen Gründen organisieren sich die Menschen dort, wie du sagst, schon seit über 10 Jahren mit juristischen Mitteln. Und gerade dieser sehr organisierte Widerstand der Menschen, der betroffenen Gemeinden, ja, ist der Grund dafür, warum dieses Projekt jetzt immer noch weiter aufgeschoben wurde.
1: Ja, und es ist ja ein deutsches Unternehmen beteiligt. Das war sicher auch ein Grund dafür, dass einige NGOs, darunter ja auch FIAN, diese Proteste jetzt zum Anlass genommen haben, eine Beschwerde einzureichen, und zwar eine Beschwerde bei dem sogenannten Bundesamt für Wirtschaft und Ausfuhrkontrolle, kurz BAFA. Was wird denn jetzt gefordert bei dieser Beschwerde und warum gerade bei dieser Behörde?
0: Ja, die Beschwerdeführenden wiederholen die Forderung der Gemeinschaften, die seit Jahren schon so bestehen. Das Projekt darf nicht durchgeführt werden, da sonst Menschenrechtsverletzungen drohen. Und da diese drohenden Risiken von dem deutschen Lieferketten-Sorgfaltspflichtengesetz gedeckt sind, bezieht sich das Gesetz also auch auf den Fall. Und in der internationalen Kampagne ist es uns sehr wichtig, alle verfügbaren Mittel, also auch den deutschen Rechtsrahmen, zu nutzen, um den Kampf der Gemeinden um ihre Lebensgrundlagen und gegen Menschenrechtsverletzungen zu unterstützen und so auch den Druck auf das Unternehmen aufrechtzuerhalten. Und die Behörde, also das BAFA, die dafür zuständig ist, das Lieferketten-Sorgfaltspflichtengesetzes zu überwachen, die Behörde also, bei der wir den Antrag gestellt haben, sie wird damit aufgefordert, auch in diesem Fall auf die Einhaltung der Sorgfaltspflichten des Unternehmens zu schauen. Sie kann das tun, also sie hat verschiedene Möglichkeiten, Dokumente anzufragen oder das Gelände des Unternehmens zu betreten und kann dann Maßnahmen anordnen oder auch Bußgelder verhängen. Und mit unserem Antrag, mit dem wollen wir zeigen, dass jegliche Maßnahmen, die das Unternehmen Heidelberg Materials zur Abschwächung dieser Risiken planen könnte, nie ausreichen würden, um die drohenden Menschenrechtsrisiken zu verhindern und somit ein Stopp des Projekts der einzige Weg ist, dass das Unternehmen die Sorgfaltspflichten des Gesetzes einhalten kann. Und wir fordern die Behörde auf, sich genau das anzuschauen.
1: Gut, das ist jetzt die Beschwerde in Richtung Behörde. Letzten Endes soll es dann doch auf einen Strauch rauslaufen. Mangels Alternativen kann ich mir vorstellen, dass das Unternehmen Heidelberg Zement gar nicht begeistert ist. Äußern Sie die sich da in irgendeiner Form dazu?
0: Also, wir haben als Reaktion auf unsere Veröffentlichung der Einreichung hat Heidelberg Materials reagiert auf eine Anfrage von den Medien, aber auch bei der Aktionärshauptversammlung, die einen Tag nach der Einreichung stattfand, wo mehrere Gruppen, unter anderem auch FIAN, Reden gehalten haben und Heidelberg Materials mit den Vorwürfen konfrontiert haben, was auch schon seit einigen Jahren auf den Hauptversammlungen passiert. Und sowohl als Antwort auf die Anfrage der Medien als auch als Antwort in der Hauptversammlung lautete die Antwort des Unternehmens: Es wurde noch keine Entscheidung getroffen, ob das Projekt fortgesetzt werden soll. Das ist also insofern interessant, da die Menschen der betroffenen Gemeinden weiterhin im Dunkeln gelassen werden über dieses Projekt, was ihre Zukunft dermaßen betrifft. Und wir kritisieren gerade auch das, also dass die Antwort nur ist, ja, es wurde ja noch keine Entscheidung getroffen, sondern wir kritisieren, dass nicht klar ist, was denn noch gebraucht wird, um die Entscheidung dazu zu treffen, das Projekt zu stoppen, nicht umzusetzen, genau, sondern dass, ja, keine Transparenz für die Menschen der betroffenen Gemeinden besteht.
1: Ja, das hört sich ein bisschen nach einer Art Hinhaltestrategie an über so einen langen Zeitraum. Aber das Ganze steht ja auch in einem, ja, juristischen Rahmen. Du hast ja bereits das Lieferketten, so, ja, ich sage es jetzt verkürzt, das Lieferkettengesetz erwähnt. Das ist ja auch, seit es in Deutschland existiert und auch auf europäischer Ebene angestrebt wird, ist es ja immer wieder neu kritisiert worden, je nach politischer Ausrichtung der jeweiligen Regierung. Auch in Deutschland wird es ja jetzt wieder beschossen. Was müssen wir denn jetzt gerade auch in Bezug auf diesen vorliegenden Fall derzeit befürchten in diesem Zusammenhang?
0: Ja, genau, wie du sagst, gab es und gibt es viele verschiedene politische Angriffe auf das Gesetz. Momentan gibt es einen Novellierungsvorschlag der Bundesregierung, der aktuell dem Bundestag vorliegt. Mit dieser Novelle würden Sanktionen entfallen, wenn Unternehmen ja die Risiken ihrer Projekte nicht untersuchen, zum Beispiel keinen Beschwerdemechanismus einrichten oder keinen Menschenrechtsbeauftragten, also alles auch Pflichten dieses Gesetzes. dann würden die Sanktionen entfallen mit der Novelle. Das Gesetz würde also insgesamt abgeschwächt werden. Und das würde ganz besonders, auch jetzt bezogen auf den Fall, würde das die Präventivwirkung des Gesetzes auch betreffen, auf die wir uns ja gerade in unserer Beschwerde beziehen. Insgesamt würde das Schutzniveau also ausgehöhlt werden und das würde ja sich auch auf Menschenrechtsverletzungen und in diesem konkreten Fall auch auf die Menschen in dem Kendeng-Gebirge beziehen.
1: Ja, vielen Dank. Das bleibt also abschließend zu hoffen, dass auch die, wie offenbar wie hier erkennbar ist, sehr wichtigen juristischen Rahmenbedingungen auch einigermaßen aufrechterhalten werden, damit man zu solchen Fällen auch mit einer gewissen Erfolgsaussicht auch weiterarbeiten kann. Dankeschön.
0: Ja, sehr gerne.
2: Die Weltordnung ist nicht nur mörderisch, sie ist auch noch absurd, weil sie tötet ohne Notwendigkeit. 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
4: In Memoriam Jean Ziegler. Unermüdlicher Kämpfer für das Recht auf Nahrung. Mit Trauer nimmt Fian Abschied von Jean Ziegler, der am 10. Juni im Alter von 92 Jahren verstorben ist. Als Soziologe, Autor und ehemaliger UN-Sonderberichterstatter für das Recht auf Nahrung hat er die internationale Debatte über Hunger und Menschenrechte über Jahrzehnte geprägt wie kaum ein anderer. Unablässig machte er auf die Ursachen von Hunger, Armut und Ausgrenzung aufmerksam und forderte politische Verantwortung ein. Fian verband mit Jean Ziegler eine langjährige und vertrauensvolle Zusammenarbeit, getragen vom gemeinsamen Einsatz für das Menschenrecht auf Nahrung. Jean Ziegler war auch Ehrenpräsident von Fian Schweiz. Mit seinem Tod verliert die internationale Menschenrechtsbewegung eine ihrer prägendsten und engagiertesten Stimmen.
5: Landwirtschaft und Ernährung jetzt krisensicher machen. Wir haben es satt, Bündnis zu lehren aus dem Irankrieg. Fian ist Teil des Wir haben es satt Bündnis. Dieses besteht aus rund 60 Organisationen aus den Bereichen Landwirtschaft und Ernährung, Klima, Tier- und Umweltschutz, Menschenrechte und Entwicklungszusammenarbeit. Seit mehr als 15 Jahren geht das Wir haben es satt Bündnis für eine sozial gerechte Agrar- und Ernährungswende auf die Straße. Es mangelt nicht an Konzepten und Expertise. Derzeit blickt das Bündnis in tiefer Sorge auf den Krieg im Nahen Osten. Es gab bereits unzählige Angriffe mit Tausenden von Opfern in der Zivilbevölkerung. Infolge der völkerrechtswidrigen Militärschläge droht eine neue Ernährungskrise aufgrund explodierender Öl- und Gaspreise. Treibstoff wird so teuer, dass Ernten nicht mehr zum Markt gebracht werden. Unterbrochene Lieferketten sorgen für leere Regale in Ländern, die von Importen abhängig sind. Und auch die Nahrungsmittelproduktion wird für viele unbezahlbar. Erdgas macht als Rohstoff und Energiequelle bis zu 80% der Kosten für Stickstoffdünger aus. Dem am meisten verwendeten Dünger weltweit. Die Folgen sind Ernährungsunsicherheit und Hunger. Wir erleben eine Krise mit Ansage. Das industrielle Agrar- und Ernährungssystem ist in hohem Maße abhängig von fossiler Energie und globalen Lieferketten. Extreme Preisschwankungen auf dem Weltmarkt führen zu höheren Preisen an der Ladentheke. Somit schadet dieses System allen, insbesondere Menschen in Armut. Nur wenige profitieren, etwa Düngemittelkonzerne. Daher muss die Abhängigkeit vom auch in Deutschland weit verbreiteten Stickstoffdünger deutlich reduziert werden. Wir brauchen die Transformation zu agrarökologischen Systemen mit lokalen Stoffkreisläufen. Ein Beispiel der Ökolandbau, der ohne chemisch-synthetischen Dünger auskommt. Wer Ernährungssicherheit will, braucht ökologischere Landwirtschaft und starke regionale Strukturen. Die industrielle Tierhaltung produziert in vielen Regionen weit mehr Dünger, als die verfügbare Fläche aufnehmen kann. Das belastet Grundwasser, Böden und Klima. Dabei werden 60-70% der deutschen Ackerfläche für den Anbau von Futtermitteln genutzt. Damit ist übermäßiger Fleischkonsum ein Treiber ineffizienter Flächennutzung und unnötigen Düngemitteleinsatzes. Das Bündnis Wir haben es satt fordert von der Bundesregierung Ernährungssicherheit und Recht auf Nahrung verwirklichen durch Förderung von agrarökologischen Ansätzen, regionalen Wertschöpfungsketten und lokalen Stoffkreisläufen, Abkehr von der exportorientierten Agrarpolitik. Betriebe und Höfe stärken durch mehr Geld für Umwelt, Klima und Tierschutz, insbesondere im Rahmen der gemeinsamen Agrarpolitik der EU. Ernährungsarmut bekämpfen durch höhere Regelsätze, die eine vollwertige, ökologische Ernährung ermöglichen und Maßnahmen gegen steigende Lebensmittelpreise. Internationale Verantwortung wahrnehmen durch mehr Geld für humanitäre Hilfe, eine Stärkung des UN-Ausschusses für Welternährung und eine menschenrechtsbasierte Entwicklungszusammenarbeit.
4: Eilaktion zu Serbien. Verletzungen des Rechts auf Nahrung durch den Bergbau. Die ostserbische Stadt Bor mit rund 40.000 EinwohnerInnen ist seit Jahrzehnten vom Bergbau geprägt. Viele Familien sind auf die Landwirtschaft angewiesen, um ihren Lebensunterhalt zu sichern und ihr Recht auf Nahrung zu verwirklichen. Die Region trägt die Hauptlast der Umweltverschmutzung, die durch Aktivitäten von Tochterunternehmen des multinationalen Bergbaukonzerns Zin Mining Group verursacht wird. Flüsse, die früher die Landwirtschaft ermöglichten, sind heute stark verschmutzt oder wurden umgeleitet, um Platz für Abraumhalden und Bergbauabfälle zu schaffen. Dadurch wird die Lebensmittelproduktion erheblich beeinträchtigt. Bodenuntersuchungen eines staatlichen Instituts ergaben alarmierende Ergebnisse. An 22 der 25 untersuchten Orte wurden krebserregende Stoffe festgestellt. Schwermetalle lagern sich auf den umliegenden Flächen ab. Die Folgen sind sinkende Bodenfruchtbarkeit, Beeinträchtigungen der Tier- und Pflanzenwelt sowie hohe Gesundheitsrisiken für die Bevölkerung. Damit wird das Recht auf Nahrung der Menschen in Bor ernsthaft gefährdet. Trotz dieser Befunde wurden die betroffenen Gemeinden weder von der serbischen Regierung noch vom Unternehmen angemessen über die Risiken informiert. Viele Familien sind auf ihre Felder angewiesen, um Nahrung zu erzeugen und Einkommen zu erzielen. Ein Bewohner des nahegelegenen Dorfes Slatina berichtet, dass die Ernten viel kleiner werden und die Qualität abnimmt. Gleichzeitig fehlen klare Informationen über die Auswirkungen der Verschmutzung auf die landwirtschaftliche Produktion und die Lebensmittelsicherheit. Nach Angaben des serbischen Bergbauministeriums sind fast 90% des Gebiets von Bor von Explorations- und Abbaurechten für Mineralien erfasst, die sich überwiegend im Besitz ausländischer Unternehmen befinden. Dadurch schrumpfen die landwirtschaftlichen Flächen weiter. Für die lokalen Gemeinden stellt sich deshalb die drängende Frage, ob ihr Land künftig noch gesunde Lebensmittel hervorbringen kann. Die serbische Regierung muss den Schutz der Böden gewährleisten, die für die örtliche Bevölkerung als Grundlage für ihre Ernährung dienen. 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
5: Volkswagen in Tansania. Über 100 Beschwerden lokaler Gemeinden gegen Kohlenstoffprojekt. Die Menschenrechtsorganisation FIAN und Gesellschaft für bedrohte Völker, GFBV, fordern, ein Klimaprojekt von Volkswagen in Tansania nicht zu zertifizieren. Hintergrund sind mehr als 100 Beschwerden, die überwiegend aus Maasai-Gemeinden stammen. Eine Auswertung der Beschwerden zeigt laut den Organisationen, dass die lokale Bevölkerung nicht ausreichend über das Projekt informiert wurde und es umfangreichen Widerstand gibt. Volkswagen finanziert in Tansania ein sogenanntes Kohlenstoffprojekt. Durch eine grundlegende Umgestaltung der traditionellen Weidewirtschaft der Maasai soll eine erhöhte Speicherung von CO2 in den Wurzeln der Steppengräser und dem Boden erreicht werden. Die daraus entstehenden Zertifikate sollen Volkswagens Klimabilanz aufbessern. Eine Studie der Maasai International Solidarity Alliance, MISA, zu der auch FIAN und die GFBV gehören, dokumentiert die Gefahren des Projekts für die Maasai. Das Projekt soll eine Fläche von 1 Million Hektar Weideland umfassen. Die Organisationen kritisieren: Lokal angepasste traditionelle Strukturen des Weidemanagements sollen durch strikte, realitätsferne Vorgaben ersetzt werden. Es ist absurd, dass Volkswagen über Art und Weise der Weidewirtschaft der Maasai bestimmen will. Dadurch werden grundlegende Menschenrechte der betroffenen Gemeinschaften verletzt. Aktuell wird das Projekt durch Verra, den weltweit größten privaten Zertifizierer von Klimaschutzprojekten, überprüft. Zum Start des Zertifizierungsprozesses gab es eine etwa einmonatige Phase zur Einreichung von Beschwerden. Dies wurde den Betroffenen jedoch nur zufällig bekannt. FIAN und die GFBV betonen, die Betroffenen wurden nicht aktiv über die Online-Beschwerdemöglichkeit informiert. Dies zeigt, wie problematisch das ganze Projekt aufgesetzt ist. In wenigen Tagen gingen über 100 Beschwerden ein, vor allem aus Maasai-Gemeinden, ein deutliches Signal der Kritik. Am 13. Mai 2026 hatte Verra die eingereichten Kritikpunkte veröffentlicht. Als Teil des Maasai-Solidaritätsnetzwerkes MISA haben auch FIAN und die GFBV zusammen mit Survival International und Miserior eine umfangreiche Beschwerdeschrift eingereicht. Darin wird Verra aufgefordert, das Projekt nicht zu zertifizieren. Bereits 2025 hatten die Maasai im Rahmen des MISA-Netzwerkes gefordert, das Projekt auszusetzen, um eine angemessene Diskussion zu den Auswirkungen eines derart tief in die Lebensweise der Maasai eingreifenden Projekts zu ermöglichen. Bislang hat Volkswagen diese Aufforderung ignoriert.
6: Und weiter geht es mit aktuellen Nachrichten und Aktionen, die sich auf das Menschenrecht auf Nahrung beziehen. Nahrung ist ein Menschenrecht für alle. Unterzeichnen Sie die Europäische Bürgerinitiative und helfen Sie mit, sie in EU-Recht zu verwandeln. Am 7. Januar 2026 startete die offizielle Unterschriftensammlung für die Europäische Bürgerinitiative »Nahrung ist ein Menschenrecht für alle«. Die Initiative fordert die Europäische Union auf, Nahrung als grundlegendes Menschenrecht durch verbindliche gesetzliche Maßnahmen anzuerkennen, um allen in der EU lebenden Menschen den Zugang zu gesunder, nachhaltiger und würdevoller Nahrung zu garantieren. Eine Europäische Bürgerinitiative, kurz EBI, ist ein partizipatives demokratisches Instrument innerhalb des EU-Rechts, das Bürgerinnen und Bürgern ermöglicht, die Europäische Kommission formal aufzufordern, neue Gesetzesvorschläge zu unterbreiten. Es müssen mindestens 1 Million validierter Unterschriften von EU-Bürgerinnen und Bürgern gesammelt werden, damit eine EBI berücksichtigt werden kann. Obwohl die Kommission nicht gesetzlich daran gebunden ist, den vorgeschlagenen Gesetzesentwurf anzunehmen, ist sie verpflichtet, die Initiative zu prüfen, die involvierten Organisationen zu treffen und öffentlich auf ihre Forderungen zu reagieren. Die EBI wird von der Good Food for All Coalition unterstützt, einem europäischen Netzwerk von zivilgesellschaftlichen Organisationen, in dem auch FIAN Deutschland aktiv ist. Die Koalition vereint derzeit 291 Organisationen aus ganz Europa.
7: Das Recht auf Nahrung ist in internationalen Verträgen anerkannt, die von allen EU-Mitgliedstaaten ratifiziert wurden. Dieses Recht ist gewährleistet, wenn jeder Mensch einen würdevollen und nachhaltigen Zugang zu ausreichender Nahrung hat. Die Bürgerinitiative fordert die EU-Kommission unter anderem zu Folgendem auf: Schaffung eines EU-Ernährungsrats zur Koordinierung der Maßnahmen. Agrarprodukte und Lebensmittel sind keine gewöhnlichen Handelswaren. Daher sind Regelungen vorzuschlagen, die Folgendes gewährleisten: ein angemessenes Einkommen für Kleinbauern und andere Kleinproduzentinnen sowie angemessene Löhne für Beschäftigte in der Lebensmittelkette. Zugang zu gesunden, nachhaltigen und bezahlbaren Lebensmitteln für alle, unter anderem durch Mehrwertsteuersenkungen. Die Verringerung der Marktmacht großer Unternehmen auf allen Ebenen der Lebensmittelkette und die Förderung lokaler und regionaler Lebensmittelmärkte. Die vollständige Version finden Sie unter goodfoodforall.eu oder verlinkt auf der FIAN-Homepage www.fian.de/aktionen. Dort können Sie die Kampagne auch unterzeichnen. Sie müssen dazu einen Account bei der EU anlegen. Dieser Vorgang dauert etwa 3 Minuten. Bitte lassen Sie sich davon nicht abschrecken.
8: Zu hören war ein Beitrag über die Bedrohungen von Land- und Lebensgrundlagen in Südostasien, unter anderem durch Plantagen und geplante Industrieprojekte. Bereits seit 30 Jahren ist die diplomierte Sozialarbeiterin Olli politisch aktiv und noch kein bisschen müde. Sie ist überzeugt, dass gerade Stadtteilarbeit und gelebte Solidarität im Alltag, also dort, wo man Menschen konkret unterstützt und Strukturen mitverändert, oft mehr bewegt, als man von außen vermutet. Darüber hat Radio Dreieckland mit ihr gesprochen.
9: Wenn du heute auf 30 Jahre politisches Engagement zurückblickst, was war der Moment, in dem du gesagt hast, ich muss etwas tun?
10: Das ist ja eher so ein privates Ding. Ich glaube, angefangen hat das für mich, weil ich auch im Bereich Tierrechte und Tierbefreiung unterwegs bin, tatsächlich mit 13 mit einer Doku im Fernsehen. Und da war das noch ziemlich martialisch. Also da wurde dann so Schlachtungen gezeigt und dann fiel den Tieren da alles aus dem Körper. Und da dachte ich, das kann nicht richtig sein, was wir da diesen Tieren antun.
9: Was hast du dann getan?
10: Ja, dann bin ich erstmal Vegetarierin geworden, so, ne? Aber habe mich auf jeden Fall der sogenannten Nutztierhaltung auseinandergesetzt. Das war so der erste Step, glaube ich. Ja, wo ich so über den Tellerrand mal geguckt habe. Ne, im Außen.
9: Wann ging es auch ein bisschen weiter?
10: Das war dann auch eine relativ private Situation. Und da, wo ich groß geworden bin, da gibt es so ein kleines Wäldchen in der Nähe. Da bin ich immer mit dem Fahrrad durchgefahren. Da habe ich an einem Tag mal im Gebüsch so Schlafsäcke liegen sehen. Und ich war mir sicher, da sind Leute drin. Es war irgendwie März, April vielleicht. Also es war schon auch noch kühler. Und das war so, glaube ich, das erste Mal, dass ich so gesehen habe, in der direkten Umgebung, ne, da sind Leute, die liegen da, die können sich nicht irgendwie was zu essen machen oder es ist kalt. Dann bin ich nach Hause gefahren und habe so eine total benagelte Nudeltütensuppe da gemacht, aber ich mochte die damals und habe die dann da hingebracht und bin ganz vorsichtig dahin und habe mich so angepirscht und habe dann gesagt so, hey, ich wollte nicht stören. Und dann habe ich gemerkt, das sind so 2 ältere Männer, die zusammen unterwegs waren. Denen habe ich dann das Essen angeboten. Die haben sich dann auch total gefreut. Und dann haben die gesagt, ah, die wollen diese Tupperdosen wiederbringen. Und dann tauchten die am Nachmittag mit diesen Tupperdosen dann bei uns am Haus auf, weil ich hatte denen auch gesagt, ja, da wohne ich, da könnt ihr das hinstellen. Und dann haben die so ganz verschämt gefragt, ob die mal duschen könnten bei uns und telefonieren. Meine Eltern waren zu der Zeit nicht da und also richtig in Urlaub. Dann habe ich das mit meiner Schwester besprochen und dann ist das auch alles so passiert. Im Nachgang von diesem Urlaub haben die Nachbarinnen meine Eltern angesprochen und haben dann gesagt, hier, wir hatten totale Angst, dass sie bei uns irgendwie einbrechen oder so. Und meine Eltern waren ziemlich sauer und da gab es auch so ziemlich Lack. Das war aber der Moment mit so, ja, 14, 15 vielleicht, wo ich dann gemerkt habe, oh krass, meine Eltern hätten das nicht gemacht.
9: Solidarität praktisch werden lassen. Heute arbeitest du mit vielen jungen Menschen. Was antwortest du jungen Menschen, die sagen, es bringt doch alles sowieso nichts mehr, die Welt geht zugrunde?
10: Dann sage ich erstmal, ja, ist richtig. Stimmt, ganz viel ist ganz furchtbar, aber jetzt sind wir nun mal da. Ich finde, das ist halt auch so ein guter Motor, um politisch aktiv zu sein und zu bleiben auch. Also auch ich habe ganz häufig auch Wut. Und ich bin mir halt sicher, so, wir werden nicht die großen Würfe starten. Und auch wenn eine gewisse Revolution, klingt auch ein bisschen lustig, ne? Wenn die nötig wäre, sehe ich nicht, dass das jetzt passiert. Aber wir leben halt jetzt gerade. Und jetzt gerade gibt es sehr viele Umstände und Missstände, wo es sich auch auf jeden Fall lohnt, daran was ändern zu wollen. Und ich habe häufig genug in meinem politischen Aktivistin-Dasein mitgekriegt, dass es sich eben halt auch lohnen kann.
9: Viele hoffen ja, im Ernstfall einfach weggehen zu können. Du bist 30 Jahre lang nicht weggegangen und du sagst, dass Weggehen auch keine Lösung sei. Weshalb?
10: Ja, Weggehen ist halt irgendwie keine Option, weil ich sage immer, also ich bin so ein bisschen im Ruhrpott auch groß geworden, ne? 40 woanders, das ist auch scheiße. Junge Menschen, wenn ich so mitkriege auch, weil ich auch im geflüchteten Kontext ehrenamtlich aktiv war und bin, ist es so, ich kriege das ja mit, wie Menschen auch hier in Deutschland behandelt werden, wenn die hier ankommen. Was es da für Hürden gibt und sprachliche Barrieren und ja, dann sage ich schon auch so, ihr müsst euch das nicht so einfach vorstellen. Also wenn ihr irgendwo anders hingeht, dann wird es da in Teilen auch darum gehen, dass ihr einfach was zu wohnen und zu beißen braucht. Und im Zweifel wird das ziemlich schwierig.
9: Du hast ja vorhin schon von der Wut gesprochen. Politischer Aktivismus bedeutet oft aber nicht nur Wut, sondern auch Frust, Niederlagen, unglaublich viel ehrenamtliche Arbeit, von der du ja auch schon gesprochen hast. Gibt es Momente, in denen du selbst schon gedacht hast, also jetzt reicht's?
10: Dauernd? Nee, tatsächlich nicht dauernd. Aber ja, klar, manchmal ist das irgendwie frustig, wenn Sachen nicht so funktionieren. Wobei aber ich schon immer versuche, auch den Fokus darauf zu richten, was hat denn gut geklappt? Also das heißt nicht, dass wir dann nicht aus Fehlern lernen und dann schon auch gucken, dass wir dann bei Veranstaltungen dann Sachen auch besser machen können oder so. Ja, aber es ist schon ein so, ja, was war denn gut? Also auch wenn Leute dann gefrustet waren und gesagt haben, boah, ey, da waren so wenig Leute auf der Veranstaltung oder, dann sag ich dann eher, boah, aber die da waren, wenn wir davon nur eine Person erreicht haben, so wirklich, dann hat es doch schon was gebracht.
9: Engagement bedeutet auch harte Arbeit, das hast du ja schon anklingen lassen, aber genau diese harte Arbeit kann glücklich machen. Wie passt das zusammen?
10: Also ich kann mir vorstellen, viele Aktivistinnen können das so nachvollziehen, wenn man jetzt ganz viel einfach Energie in was gesteckt hat, ne? Also sagen wir mal irgendein Konzert und da gibt es dann Essen und eine Band und einen Infotisch und also alles ist irgendwie gut gelaufen, alles hat geklappt, es waren viele Leute da und die Leute waren so glücklich in dem Moment, dann ist es total toll, hinterher mit den Leuten zu sagen, boah, wow, was haben wir da auf die Beine gestellt zusammen, ne? Und auch wenn es halt eben viel Arbeit war, ja, das ist dann so eine Freude von innen, ne? Wenn man dann da sitzt und sich umguckt und merkt, boah, hier sind voll viele unterschiedliche Leute und die connecten miteinander und es ist so friedlich, das sind die Momente, die glücklich machen, ja.
9: Anfangs haben wir ja geschaut, wie es bei dir begann, aktiv zu werden. Aber wenn wir jetzt mal auf die letzten Jahre vielleicht zurückgucken, wann hast du zuletzt gedacht, genau deshalb mache ich das hier alles?
10: Also in meiner sozialarbeiterischen Tätigkeit hatte ich das wohl mal, dass so ein nonverbales Kind dann einfach bei so einer Aktivität mitgemacht hat und ich das so...
9: Was ist ein nonverbales Kind?
10: Ach so, also ein Kind, was quasi gar nicht spricht, so, ne? Also eher über Gesten und Mimik und teilweise mit so Geräuschen dann agiert hat das Kind. Und dieses Kind habe ich dann einfach so also mitgenommen, natürlich, ne? Einfach so involviert in die Aktivität. Und dann stand das einfach vor mir, so auf Bauchnabelhöhe und hat mich angestrahlt und hat mich ganz feste gedrückt.
9: Zum Schluss gefragt, stell dir vor, jemand hört uns gerade zu und denkt sich, ich allein kann doch sowieso nichts verändern. Was würdest du dieser Person gerne mit auf den Weg geben?
10: Jedes bisschen hilft.
8: Das Gespräch hat Radio Dreieckland geführt. In Deutschland sorgen rund 3,5 Millionen Kühe dafür, dass jährlich über 30 Milliarden Liter Milch entstehen. Europaweit ist Deutschland damit Spitzenreiter in der Milchproduktion. Doch was bedeutet diese Menge eigentlich für die Tiere? Radio Korax spricht mit Friedrich Müllen vom Tierschutzverein Soko Tierschutz und schaut dabei nicht nur auf Fragen wie künstliche Besamung und Anbindehaltung, sondern auch darauf, welche Folgen eine auf Höchstleistung ausgerichtete Milchproduktion haben kann.
11: Können Sie kurz beschreiben, wie das Leben einer Milchkuh aussieht?
12: Also eine Milchkuh in Deutschland lebt kurz, weil so eine Kuh kann eigentlich richtig alt werden. Aber in der Regel ist das Leben schon nach 4 Jahren vorbei, weil diese Turboratzen, die eingesetzt werden, sind dann nicht mehr lukrativ genug. Also sie geben kurze Zeit sehr viel Milch. Das geht auf Kosten des Körpers. Und dann sind sie am Ende lebende Gerippe, die halt im schlimmsten Fall sogar in wirklich schrecklichen gesundheitlichen Zustand irgendwo zum Schlachter gekarrt oder gezerrt werden.
11: Kühe geben ja nur nach einer Geburt Milch. Dafür werden die Kühe künstlich besamt. Wie läuft das ab?
12: Also die künstliche Besamung ist Standard. Es gibt auch kleinere Betriebe, die das anders machen. Aber es kommt aufs Gleiche raus. Ein Kalb muss geboren werden, um den Milchfluss zu gewährleisten. Und in dem Fall wird halt das Sperma von irgendeinem eingekauften Bullen in das Tier eingeführt und dann eben dadurch die Schwangerschaft ausgelöst. Also es wird im Prinzip genau berechnet, wann der beste Zeitpunkt ist. Das Tier ist ein Instrument in dieser Branche und das muss eben liefern.
11: Wie oft werden Milchkühe künstlich besamt?
12: Also Milchkühe müssen in der Regel einmal im Jahr künstlich besamt werden. Also es ist nicht so wie bei Ziegen zum Beispiel, wo das die Laktation auch länger funktioniert ohne eine Schwangerschaft. Also eigentlich gilt die Faustformel, eine Kuh, ein Kalb jedes Jahr und die Hälfte der Kälbchen sind eben männlich und die sind in der Branche eigentlich überhaupt nicht willkommen, weil sie eben keine Milch geben.
11: Was passiert mit den Kälbern nach der Geburt?
12: Also Kälber werden in industriellen Milchviehbetrieben oder auch klassisch kommerziellen den Tieren eigentlich relativ direkt weggenommen. Das ist auch eine dramatische Szene, weil die Mütter wollen bei ihren Kindern bleiben und kämpfen da auch drum. Aber was haben sie für eine Möglichkeit, wenn das Kind in der Schubkarre weggefahren wird? Es gibt andere Betriebe, die lassen auch noch kurze Zeit die Tiere da. Es geht darum, diese Biestmilch, dass die noch zugeführt wird, weil das für die Abwehrkräfte wichtig ist. Aber de facto kommen die Kälber schnell weg, werden dann isoliert in sogenannten Iglus untergebracht und die einen werden ein Leben als Milchkuh verbringen müssen, die anderen werden zu schnellen Kalbfleisch oder werden auch in ferne Länder transportiert, um da gemästet und dann geschlachtet zu werden. Also wir haben erst vor kurzem einen Tiertransport aus Bayern nach Spanien verfolgt.
11: In der Natur produzieren Kühe normalerweise nur ca. 4 Liter pro Tag. Die Milchkühe in der Massentierhaltung geben ca. 30 Liter Milch am Tag und werden ja in der Regel zweimal täglich gemolken. Wie wirkt sich das auf die Gesundheit und Lebensqualität der Tiere aus?
12: Genau, also die natürliche Milchleistung ist auf die Bedürfnisse des Kalbes abgestimmt. Die Turbokuh ist auf die Bedürfnisse der Industrie abgestimmt. Und das saugt den Körper regelrecht leer, weil im Prinzip die vielen Ressourcen, die auf die Milch verwendet werden, fehlen im Körper. Der Knochenbau bekommt Schwächen. Das ganze Tier ist geschwächt. Dann durch das ständige industrielle Melken steigt auch das Risiko von Mastitis. Das ist Gesäugeentzündung, extrem schmerzhaft. Und die Wahrheit ist, ein Großteil der Milchkühe bei uns im Land ist krank. Das kann man auch an der sogenannten Zellzahl messen. Das ist die Zahl der Leukozyten pro Milliliter Milch und die ist ziemlich hoch und das zeigt, dass viele Tiere halt Entzündungen haben und mit diesen Folgen der Turbomilchproduktion zu kämpfen haben.
11: Mit dem Hintergrundwissen, wie hoch schätzen Sie den Aufwand ein, der hinter der künstlichen, nutzbar gemachten Schwangerschaft der Milchkühe steht?
12: Naja, die ganze industrielle Kuhmilchproduktion mit der künstlichen Befruchtung und allem drum und dran ist ein riesen Industriezweig. Also da werden Milliarden verdient, allein mit dem Samen sozusagen, der da generiert wird, um dann eben möglichst effiziente Kälber produzieren zu können. Auch die ganze Zubehörindustrie, die da benötigt wird, bis zum Seilzug, der bei den Geburten dann notwendig ist. Also es ist ein Riesengeschäft und eine Menge Leute profitieren davon, nur die Tiere nicht.
11: Haltungsstufe 1 und verschiedene Bio- und Tierschutzsiegel werben ja mit glücklichen Tieren und Tierschutz. Geht es den Tieren bei dieser Haltung wirklich besser?
12: Also alles ist Tierausbeutung, weil auch im Biobereich geht es darum, der Kuh möglichst viel Milch wegzunehmen. Vielleicht macht man gewisse Abschnitte für das Kälbchen, was länger da bleiben darf. Aber das Kälbchen wird am Ende getötet werden, die Milchkuh wird am Ende getötet werden. Sie sind eingeschränkt in ihrer Bewegungsfreiheit. Also es ist Ausbeutung und Ausbeutung geht niemals einvernehmlich. Da kann sich Haltungsstufe 1 oder wie sie sich nennen, Premium Bio, noch so sehr brüsten mit Verbesserungen. Es ist, wenn man an der Oberfläche kratzt, Ausbeutung mit den üblichen Folgen. Ich habe Biobetriebe aufgedeckt, wo auch Gewalt gegenüber den Tieren ausgeübt wurde, wo Tiere auch krank geworden sind, Antibiotika natürlich zum Einsatz kamen und die Kälber stehen dann irgendwann in der gleichen Schlange bei Tönnies, der übrigens der größte Bioschlachter Deutschlands ist. Und die Leute da nehmen keine Rücksicht drauf, ob das jetzt ein Biokalb war oder ein Premium-Biokalb oder einfach ein ganz normales Industriekalb.
11: Man hört ja immer wieder von Anbindehaltung bei Kühen. Was genau hat es damit auf sich?
12: Also Anbindehaltung ist meiner Meinung nach die schlimmste Tierquälerei, die wir in Deutschland haben. Das heißt, eine Kuh in der Milchproduktion oder auch in der Fleischmastproduktion wird im schlimmsten Fall ein Leben lang am Hals angekettet. Manchmal ist auch noch ein Strick am Schwanz, der den auch noch hochbindet, dass dann keine Gülle ans Euter kommen kann. Also das Tier kann sich nicht umdrehen, kann keine Verhaltensweisen ausüben, die üblicherweise natürlich notwendig wären und liegt auch häufig im richtigen Dreck. Die Tiere sind verkrustet mit Fäkalien. Ich komme aus einer Gegend mit dem höchsten Anbindetempo bedrohten Teil der Welt, also Oberbayern, ja, ist ein Hort dieser Tierquälerei. Und das ist auch der Grund, warum wir in Deutschland keine Nutztierhaltungsverordnung für Milchkühe haben. Weil wenn wir eine haben würden, und wir sind der größte Milchproduzent der Europäischen Union, dann müsste man die Anbindehaltung sofort für illegal erklären. Aber es gibt tausende Betriebe, circa 900.000 Tiere nach wie vor in Anbindehaltung. Und deswegen geht dieses Leid weiter. Teilweise, bis sich die Ketten in die Tiere fressen. Auch das habe ich schon gesehen. Wenn die Kette nicht regelmäßig erneuert wird, erweitert wird, dann wächst das Tier eben schneller als die Kette und dann ist die Kette irgendwann im Fleisch.
11: In Niedersachsen wurde Anfang Juni ein Erlass vom Landwirtschaftsministerium herausgegeben, in dem festgestellt wurde, dass es bei den Tieren in der Anbindehaltung durch die andauernde Einschränkung der Bewegungsmöglichkeit zu vermeidbaren Leiden und Schäden und gegebenenfalls zu Schmerzen kommt, weshalb ein Verstoß gegen das Tierschutzgesetz gegeben ist. Was denken Sie, warum das erst jetzt kommt?
12: Massiver Druck der Lobby. Also die Milchindustrie ist in Deutschland allmächtig. Sie schafft das alles zu verbiegen. Und das ist jetzt ein mutiger Schritt. Der kommt viel zu spät. Alle Experten sind sich völlig einig, dass Anbindehaltung grausamste Tierquälerei ist, kann sich jeder selber reinversetzen. Keiner möchte auch nur eine Minute angekettet sein, ganz zu schweige von 4 oder 5 oder 6 oder 8 Jahren. Immer in die gleiche Richtung schauen, niemals umdrehen können. Und auch da spricht man jetzt wieder von Übergangszeiten. Wenn etwas verboten ist und illegal ist nach Tierschutzgesetz, was ja auch Verfassungsrang hat, dann darf es keine Minute länger Bestand haben. Das ist so, als würde man sagen, ja, Banküberfälle sind illegal, aber die Leute dürfen damit jetzt noch 12 Jahre weitermachen und kriegen auch noch Schadensersatz, wenn sie damit aufhören.
11: Was wünschen Sie sich für die Zukunft von der Politik?
12: Ich wünsche mir von der Politik, dass es erstmal eine Nutztierhaltungsverordnung für Rinder gibt, weil es kann nicht sein, dass diese Millionen Tiere in Deutschland einfach quasi juristisch in der Luft hängen und dadurch natürlich die mutlosen Veterinärämter erst recht keine Interesse haben, da in rechtliches Neuland einzutreten. Ich wünsche mir aber auch, dass das Tierschutzgesetz und der Verfassungsrang Tierschutz wirklich gelebt werden. Auch die modernen Laufställe, die wir jetzt in der Milchindustrie haben, sind tierquälerisch. Sorgen für schreckliche Probleme bei der Klauengesundheit, Mastitis, ausgemergelte Tiere, die Turbokühe, alles, was ich angesprochen habe. Also es geht nicht nur um die Anbindehaltung. Wir müssen raus aus der Tierausbeutung, auch aus ökologischen Gründen, weil die Milchindustrie ist so ziemlich das ökologisch Fatalste, was wir diesem Planeten antun, aber natürlich auch im Sinne der Tiere.
11: Das war es schon mit meinen Fragen. Gibt es noch etwas, was Sie ergänzen möchten?
12: Ich würde gerne ergänzen, dass man natürlich mit dem Finger auf die Bauern zeigen kann oder auf die Politik, aber dass das Beste immer noch ist, sich selber im Spiegel mal zu betrachten und zu überlegen, was habe ich damit zu tun? Fahren meine Kälber auch irgendwie nach Algerien? Oder steht meine Milchkuh an der Kette? Oder hat mein Tier gerade Höllenschmerzen durch Mastitis? Und ich kann diese Frage mit Nein beantworten, da ich rein pflanzlich lebe. Es gibt genug Alternativen zu Kuhmilch, man braucht das nicht trinken. Kuhmilch ist für Kälber, Menschenmilch ist für Menschen und für Säuglinge. Abgestillte Erwachsene sollten Pflanzenmilch trinken.
8: Zu hören war ein Beitrag über den Tierschutz und die Missstände in der deutschen Milchproduktion. Das war das Infomagazin Frosin auf Radio Froh mit einem Weltempfänger und Sisi Bai Musik von Ronald K. mit dem Track Thoughts. Die Sendung wurde gestaltet und moderiert von Nora Niemetz. Zum Nachhören gibt es sie auf www.fro.at oder cba.media. Ich verabschiede mich und wünsche noch einen angenehmen Abend.
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Guten Tag, meine Damen und Herren, werte Freundinnen und Freunde. Rudolf Schober am Mikrofon begrüßt Sie und Euch im heutigen Werkstattradio.

Früher war es auch heiß. Nun, dagegen gibt es, wenn wir es undifferenziert ansehen, wenig einzuwenden. Etwas genauer betrachtet, trotz den allgegenwärtigen Hausverstand einbeziehend, müssen wir zugeben, ein bisschen warm ist schon. Etwas intensiver als gewohnt, aber gewohnheitsmäßig, im Auto sitzend, sagt uns der allgegenwärtige Hausverstand was? Klar, Klimaanlage in Betrieb nehmen und schon ist die gegenwärtige Hitzewelle zum erträglichen Nebenschauplatz geworden. Nur das tropfende Eis in der Tüte muss außerhalb des Autos im Schatten verzehrt werden. Wer will schon unschöne Flecken im eigenen Auto haben? Und dann fahren wir los mit Klimaanlage und der Erkenntnis, ja, früher war es auch heiß. Damals halt mit offenen Seitenfenster und ohne Klimaanlage. Die klassischen Klimawandelleugner in Österreich kommen selten bis nie in die Gegend, welche eine Lufterhitzung bis über 40 Grad ertragen müssen. Wenn es in Richtung 50 Grad oder darüber geht, wie im Juli 2025 in Basra, oder ähnlich bis über 60 Grad, dann schütteln die Menschen in ihren Alpenfestungen den Kopf. Wie ist das nur auszuhalten? Nun ja, wir steigen ins Auto und, ja genau, Klimaanlage einschalten. So wie im Büro, wenn installiert, oder zu Hause mit der nachträglich montierten Klimaanlage, welche dann Tag und Nacht rattert und summt, dabei anderen Menschen in der Umgebung den Schlaf raubt. Dass Klimawandel und ansteigende Hitze ein zutiefst soziales Thema sind, die Folgen im Bereich Gesundheit eine wesentliche Rolle spielen, wird bisher weniger wahrgenommen oder gar ignoriert. Und genau das und mehr wollen wir heute besprechen. Vor allem für all jene, die es sich nicht leisten können, in klimatisierten Räumen zu leben, zu arbeiten oder gepflegt zu werden.

Wie oder was verstehen wir als Klima? Und wie entsteht solches Klima denn überhaupt? Eine wahrlich komplexe Fragestellung mit gar nicht so einfachen Antworten. Das kann den auch nicht beliebigen Hintergrund darstellen, wieso sich manche Menschen und Rechtsschaffende, marktschreierische Politikerinnen in die Einfachheit des volkstümlichen Hausverstandes flüchten. Und damit der Komplexität sowie Tragweite dieses Thema Klima bewusst, ja vorsätzlich aus dem Weg gehen. Nun, Klima kann kurz gefasst als meteorologischer Prozess eines Zusammenwirken kleinräumiger Wetterereignisse zu großräumigen Wetterergebnissen im Verlauf des Erdjahres und natürlich darüber hinaus bezeichnet werden. Das alles unter Einbeziehung einer Vielzahl von klimarelevanten Ereignissen wie Sonneneinstrahlung, die Reflexion dessen, Staub und Emissionsbildung, chemischen und physikalischen Abläufen in der Biosphäre und vieles andere mehr. Das Klima ist definiert als die Zusammenfassung der Wettererscheinungen, die den mittleren Zustand der Atmosphäre an einem bestimmten Ort oder in einem mehr oder weniger großen Gebiet charakterisieren. Es wird repräsentiert durch die statistischen Gesamteigenschaften der Mittelwerte, Extremwerte, Häufigkeiten und Ausdauerwerte über einen genügend langen Zeitraum. Im Allgemeinen wird ein Zeitraum von 30 Jahren zugrunde gelegt, die sogenannte Normalperiode. Es sind aber durchaus auch kürzere Zeitabschnitte gebräuchlich. Diese Definition erklärt auch, warum einige der nicht ganz falschen Meinung sind, früher war es Ahas. Der österreichische Meteorologe Julius von Hann prägte die grundlegende Definition für die Klimatologie.

umfasst einige Meter bis wenige Kilometer im Umkreis, in welchem wir stehen oder leben, wie eine Terrasse, eine Agrarfläche oder ein Straßenzug mit verschiedensten Zuständen. Ein Mesoklima bezieht sich auf Landstriche, wie zum Beispiel eine Bergkette oder Wasserfläche, bis zu einigen hundert Kilometern Ausdehnung. Das Makroklima beschreibt kontinentale und globale Zusammenhänge, welche uns in den gemäßigten nördlichen Klimazonen nicht egal sein können, wie wir noch hören werden. Vor vielen Jahren war es sehr heiß, zu heiß für menschliches Leben auf diesem Planeten. Aber dann ergab sich aufgrund chemischer, physikalischer und evolutionärer Entwicklungen ein grüner, wasserreicher Planet mit biosphärenfreundlichem Klima und evolutionären Entwicklungen bis hin zum Menschen. Viel Zeit ist auf dieser Erde vergangen, viel ist geworden und vergangen in vielschichtigen Prozessen, in welcher der Mensch Zuseher ohne Einfluss war. Immerzu war Klima ein Hauptfaktor für die Entwicklungsprozesse auf diesem Planeten, entscheidend und maßgeblich beeinflussend. Bis zu jenem fatalen Kipppunkt, in welchem die Menschheit sich zum Dominator auf diesem Planeten aufschwang. Durch angeeignete Fähigkeiten mittels technologischer und etwas soziologischer Entwicklungen ergab das bis dahin ungeahnte Möglichkeiten, welche verschiedene Religionen, auch jene des folgenden Kapitalismus, brutal ausnützte, um ein unabdingbares Mantra ihrer Philosophie vorzugeben. Macht euch die Erde untertan. Und das taten Menschen nicht nur mit der Natur. Je weiter wir geschichtshistorisch in die Gegenwart kommen, umso rasanter wird diese vom Menschen ausgerufene kapitalistische Gesetzmäßigkeit zur Umsetzung gebracht, koste es, was es wolle, bis zum Hitzekollaps. Damit wurde und wird weiterhin ein Prozess von struktureller Veränderung in Gang gesetzt, der die Entwicklung der Menschheit mit dem Paradigma des unabdingbaren Raubbaus von natürlichen Ressourcen auf das heutige Niveau erst ermöglicht. Genau genommen nur jener Teil der Menschheit, welcher auf Basis des Systems Kapitalismus und Raubbau den Vorteil in fragilem Wohlstand für wenige ummünzen darf.

Beim großen Schritt in unsere Gegenwart kann mit bewusstem Blick auf solche Entwicklungen unvoreingenommen festgestellt werden, der Globus mit seinem Klima hat sich durch den Mensch entscheidend verändert. Von flächendeckend unberührter Natur hin zu ausbeutungsgeregelt normierten Kulturlandschaften. Verzeihung um diesen Ausdruck Kulturlandschaft, aber diese wurde vom Menschen strukturiert und darum der vielleicht euphemische Begriff Kultur. Obwohl es sich im Wesentlichen um eine Kultur von Zerstörung bzw. Ausbeutung unserer Umwelt handelt. So, als gäbe es keine wissenschaftlich fundierte Grundlage zu umweltschonender Raumordnung, lebensfreundlichen Städtebau und

Ähnlichkeit von naturgegeben physikalischen Grenzen. Zum Beispiel Lebensmärkte, klimatische Verhältnisse für alle. Sehen können wir das Gegenteil in vielen österreichischen Orten. Vor jeder Bezirkshauptstadt, Landeshauptstadt sowieso, kilometerweit bodenversiegelte Flächen entlang grauen, breiten Asphaltbändern. Innenstädte freuen sich um monotone Parkplätze, Tiefgaragen und Parkhäuser. Wozu machen die Menschen so etwas? Wir nennen es produktive Aufschließung für Handel, Gewerbe, kurz gesagt für die immer leidende Wirtschaft, die zunehmend mehr Boden verbraucht, um ihre Produkte einem übersättigten Publikum, sprich Konsumentinnen, anzudrehen. Im österreichischen Durchschnitt werden 14 bis 16 Fußballfelder pro Tag versiegelt, ohne jemals ein Einlenken von Reduktion dieses Flächenfraßes überhaupt anzudenken. Der Rest dieser Produktivität geht in den Export und umgekehrt. Alles nur erreichbar, wenn er und sie Besitzerin eines Autos sind, um die Distanzen von Wohn- und Arbeitsort zum Einkaufen oder, Achtung, Modewort, Shoppen zurücklegen muss. Naturflächen werden zu Asphaltbändern, Betonflächen, Schotterflächen, kurz betitelt in strukturelle Wüsten ohne Gras und Regenwasserversickerung verändert. Der Mensch wühlt im Bauch der Erde, um die dafür benötigten Mineralien zu bekommen. Der Mensch holzt Bäume und ganze Wälder flächendeckend ab, um Bauwerke zu errichten oder industriewirtschaftliche Früchte anzubauen, welche für mieses, minderwertiges Fleisch verfüttert wird. Der Mensch bohrt Löcher in den Bauch der Erde, um fossile Brennstoffe rauszuholen, um Heizen, Autofahren und Gifte für Mensch und Umwelt chemisch zu produzieren. Der Mensch kommt damit in Hitze. So, genug jetzt. Dieses Wissen haben hoffentlich alle Menschen, zumindest bei unseren Zuhörerinnen, denke ich, sowieso, oder? Nur seit geraumer Zeit, einem zeitlichen Wimpernschlag lang in der Erdgeschichte, treibt es die Menschheit mit dem Raubbau auf die desaströse Spitze. Eine Dynamik von vermeintlichem Fortschritt in Technik, Produktion und Reproduktion schaffen für viele Bewohnerinnen der Erde, vor allem in weniger entwickelten Regionen, völlig unhaltbare Lebensbedingungen. Damit sind auch die klimatischen Veränderungen gemeint, welche die Veränderung auf, um und in der Erde durch den Menschen stattfinden. Mir ist schon klar, dass der persönliche Standpunkt in der Gesellschaft die Meinung und Bewusstsein des Einzelnen bestimmt. Genau darum kann dieser bisher ruinöse Prozess umkehrbar sein, vom Menschen gewollt, welche dieses System der Ausbeutung von Mensch und Umwelt zu mehr Lebensqualität und Nachhaltigkeit formen möchten. Aber diese desaströse Dynamik der Veränderung von Lebensbedingungen im System des Kapitalismus als gottgegeben, naturbedingt und unveränderlich darzustellen, ist selbst menschenfeindlich und somit schon als extrem rechtslastig im Sinne einer fortschrittlich freien Gesellschaft anzusehen. Diese Gruppierungen und Eliten der Klimaveränderungsleugner möchten uns weismachen: Die Gegenwart ist unser Wohlstand und wir Entwickelten der fleißigen Industriestaaten wollen nur mehr davon. Nun, das bezweifle ich. Und nicht nur ich. Meine Nachbarn in der Landwirtschaft verzweifeln ob der physikalischen Gesetze, welche durch den beschleunigten Klimawandel sogar kurzfristig unbestimmbar und unkontrollierbar machen. Unsere Landwirtschaft lebt ja nicht nur von der Sonne allein.
Es braucht auch Wasser und gute Böden für die Produktion unserer Lebensmittel auf dem Feld. Früher war es auch heiß, stimmt so weit. Doch bei steigenden Temperaturen verändern sich auch die physikalischen Eigenschaften, welche bisher gegolten haben und weiterhin gelten. Jedoch in einer Dynamik mit besonderer Auswirkung. Ein Beispiel ist bei Regen über das Jahr hinweg festzustellen. In meiner Donauregion Oberösterreich fällt pro Jahr im Durchschnitt ca. 750 bis 800 mm Regen. In den Wintermonaten im festen Aggregatzustand als Schnee. Bisher halbwegs gleichmäßig verteilt. In den letzten Jahren beginnt aber eine Dynamik bei Temperatur und Regen sich einzustellen, welche bis vor kurzem in diesem Ausmaß unbekannt war. Und wie wir schon hörten, hängt alles mit allem zusammen und wirkt dementsprechend.

Alle freuen sich im Sommer für Urlaubsgenuss und Baden in unseren sauberen Seen und wenn leistbar an die Adria zu fahren, ans beliebte Meer. 2023 wurden in der nördlichen Adria schon Wassertemperaturen gemessen, welche um 2 Grad über dem langjährigen Durchschnitt lagen. Wird das Wasser wärmer, verdunstet auch mehr Wasser aus dem See und aus dem Meer. Wird zudem auch die Lufttemperatur höher, sprich wärmer, kann diese mehr verdunstetes Wasser aufnehmen. Mit 25 Grad Lufttemperatur werden pro Kubikmeter Luft 23 Gramm Wasser aufgenommen. Aufsteigend in den azurblauen Himmel bilden sich aus dem verdunsteten Wasser Wolken. Diese schönen Quellwolken ziehen durch Luftströmungen in Richtung Norden oder Berge und kühlen dabei ab. Die Berge, an welchen die Wolken stauen, lassen die Wolken abregnen. Doch nicht ganz. Denn bei 10 Grad Lufttemperatur bleiben immerhin noch 9,4 Gramm Wasser in der Luft als Wolke weiterhin in Schwebe. Die Differenz von 13,6 Grad Wasser in der Luft kommt mal als langsamer Landregen oder rascher Wolkenbruch zur Erde. Aufgrund der höheren Temperaturen kommen immer größere Mengen an Wasser in der Luft als Regen zu Boden, neuerdings regional auf mehr oder minder kleine Flächen begrenzt. Sturzbäche von Regen in eine für Mobilität und Konsum mittels Asphalt und Beton versiegelten Bodenflächen sind der Mix, aus welchen nicht beherrschbare Katastrophen entstehen. Hochwässer, Hangrutschungen und Murenabgänge sind den massiven Regenfällen auf relativ kleinen Flächen zuzuordnen. Das gab es schon immer, ist aus dem Kanon der Früher war's Ahas zu hören. Ja, stimmt, wenn auch nur bedingt. Die Häufigkeit und Intensität sind bei klarem Auge schon unserer Form von Zivilisation und Veränderung der Umwelt zuzuschreiben. In den regenfreien Zeiten herrscht dann dafür wochenlang Dürre. Egal ob im Sommer oder Winter. Ein sich entwickelnder, schlechter Grundlagenmix für unsere Ernährungssouveränität. Das ehemalige Klimaziel von 1 Grad maximaler Steigerung und dann soll es vielleicht stagnieren, ist ein maximal blauäugiger Zugang. Bei der 28. UN-Klimakonferenz im Dezember 2023 in Paris meinte der französische Minister Christophe Béchu, Zitat, ein Anstieg um 4 Grad ist nicht pessimistisch, sondern stützt sich auf genau das, was uns die Fachleute vom Klimarat sagen. Sie rechnen heute mit einer Klimaänderung, die weltweit zu einem Temperaturanstieg zwischen 2,8 und 3,2 Grad führt, was 4 Grad für unser Land bedeutet. So Béchu. Und damit für ganz Europa, inklusive der Insel von selig autofahrenden Österreicherinnen.

Aber die Feuchtkugeltemperatur? Was kommt da auf uns zu, wenn wir schon heute viele Wochen im Jahr unter der Hitze, der Schwüle, der landläufigen Hundstage leiden? Mit Temperaturen von 30 Grad, oftmals 35 Grad und bei 40 Grad ist in Ballungszentren noch immer nicht Schluss. Ohne in vielen Siedlungen und Zentren Nächte unter 20 Grad zu bekommen und das Schwitzen kein Ende nimmt. Uns Kraft und Lebensenergie raubt, Gesundheit beeinträchtigt und, ja, und unzählige Menschenleben fordert. Schon 2003 starben aufgrund der Hitze in Deutschland 9.500 Menschen. Aufgrund der fehlenden Abkühlung in den Nächten setzt sich das alle Jahre fort. 2006 7.500 Todesopfer, bis 2022 mit 4.500 Hitzetoten jährlich in der BRD. In Österreich zählen wir jährlich ca. 500 Todesopfer aufgrund der Hitze. Vor allem gefährdet sind Menschen mit labiler Gesundheit, Kinder und ältere Mitbürgerinnen. Im Grunde genommen ein ignoriertes Verbrechen als fahrlässiges Tötungsdelikt. Eine Haftbarmachung aber stellt sich aufgrund der systemischen Verantwortungslosigkeit von Politik und Wirtschaft als derzeit geradezu aussichtsloses Unterfangen dar. Ein Überleben in solch zunehmend regelmäßig werdenden Wettersituationen hängt im Wesentlichen damit zusammen, die eigene Körpertemperatur konstant bei optimal 37 Grad zu halten. Immer im Zusammenspiel von Außentemperatur, momentaner Betätigung und vorherrschender Luftfeuchtigkeit. Genau darin liegt ein bisher wenig bekanntes Problem für unsere Gesundheit und Überleben mit solchen klimatischen Bedingungen. Derzeit meist noch in entfernten Ländern, aber seit der Jahrtausendwende zunehmend eben auch in Europa und Österreich. Die zunehmende Rate von Hitzetoten ohne einer entsprechend erklärenden Todesursache. Forscher haben über die zunehmende Todesrate in der Folge von Hitzewellen festgestellt, dass nicht nur die Außentemperatur, wohlgemerkt im Schatten, sondern auch die vorherrschende absolute Luftfeuchtigkeit eine große Rolle im Kampf um das Überleben von Menschen spielt. Diese Kombination von Hitze und Luftfeuchtigkeit wird im Englischen Wet Bulb Temperature genannt und kommt derzeit nicht nur in Expertenkreisen erhöhte Aufmerksamkeit. Eine eigene Temperatureinheit, die Feuchtkugeltemperatur, wird in der von wem auch immer verursachten Klimakrise zunehmend zum Maßstab dessen, mit welchen Methoden wir unser Überleben in der Hitzekrise in Zukunft sichern können. Dazu müssen wir aber wissen, wie diese Feuchtkugeltemperatur gemessen wird und wozu. Gemessen wird die Feuchtkugeltemperatur mittels Thermometer, welches in ein feuchtes Stück Stoff eingewickelt wird. Damit liegt die Lufttemperatur immer ein Stück weit unter der vorherrschenden Lufttemperatur außen. Ausgenommen die Luftfeuchtigkeit beträgt 100%. Dann ist die Thermometertemperatur gleich der Außentemperatur. Warum ist das wichtig zu wissen und wird akut jetzt erforscht? Nun ist es so, dass Menschen ab einer Feuchttemperatur von 35 Grad und mehr, also auch im Schatten oder unter Ventilatoren, nach spätestens 6 Stunden tot umfallen und nicht mehr zu beleben sind. Das ist für alle gesunden Menschen die Schwelle, an der die Grenze des Klimawandels zur todbringenden Realität wird.

Der Klimaforscher Matthew Huber hat mit seinen Kollegen schon 2010 nachgewiesen, dass solche Feuchtkugeltemperaturen von 35 Grad mehrfach rund um den Globus nachgewiesen wurden. Bitte nicht zu verwechseln mit medial kolportierten Lufttemperaturen jenseits von 40 Grad und mehr im Schatten. Ausschlaggebend für die todbringende Wirkung beim Menschen ist die hohe Luftfeuchtigkeit von bis zu 100% bei bis zu 35 Grad und mehr. Funktionieren tut es derart, dass bei hoher Luftfeuchtigkeit eine Verdunstung kaum bis nicht mehr stattfindet. Das stellt bei 35 Grad und mehr unseren Körper vor jenes Dilemma, dass der Organismus zwar grundsätzlich Wärme produziert, diese jedoch über Schweißabsonderung nicht mehr an die Umgebung abgeben kann. Eine verständliche Erklärung dieses Phänomens ist, dass der menschliche Körper über von ihm zugeführte Energie seine Funktionen aufrechterhält. Nahrung und durch die Energiezufuhr ermöglichte Aktivitäten wandeln sich in körpereigene Wärme um. Aber nicht alle Energie bzw. Wärme wird vom Körper benötigt. Den Überschuss muss dieser laufend abführen. Solche Wärmemengen können am leichtesten bei einer Umgebungstemperatur von 20 Grad plus an die Umwelt transferiert werden. Das ist der nicht beliebige Grund, warum wir uns bei Temperaturen um die 21 Grad sehr wohl fühlen. Wird es kälter, geht mehr Wärme verloren, wir frieren und ziehen uns einfach mehr an. Wird es wärmer als 21 Grad plus, hilft uns der evolutionäre Superlative mit, ja genau, mit Schwitzen. Und wenn dieser Schweiß verdunstet, denn nur dann kühlt dieser den Regeln der Thermodynamik folgend, kühlt Schweiß unseren Körper. Die Veränderung des Aggregatzustandes flüssiger Schweiß zu Wasserdampf an die Umgebung ist für den Energie-, sprich Wärmeabbau, verantwortlich. Breitenwirksam bekannt ist dieses Phänomen sicherlich mit der Anwendung von Weinkühlern geworden. Wenn jedoch schon Lufttemperatur von über 30, mitunter über 35 Grad schon vorherrschen und die Luftfeuchtigkeit sehr hoch ist, wir nennen es schwüle Wettersituationen, dann funktioniert diese Veränderung von Aggregatzuständen des körpereigenen Wassers nicht mehr. Sprich, es verdunstet kein Wasser mehr. Alles Schwitzen hat keinen kühlenden Effekt für unseren Körper mehr. Damit steigt die körpereigene Temperatur rasant an und bei 42 Grad ist rasch der körpereigene Siedepunkt erreicht, an welchem innerlich alles buchstäblich zusammenbricht. Körpereigene Proteine stocken wie das Weiße vom Hühnerei beim Kochen. Und viele Organe stellen dadurch ihre Überlebensfunktionen ein. Das Ergebnis ist der bisherig genannte Hitzetod.

Der amerikanische Klimaforscher Matthew Huber stellt die Feuchttemperatur von 35 Grad als obere Grenze in den Raum. Für Menschen, welche idealerweise gesund, fit und jung, welche ihren Wasserhaushalt optimal reguliert, also viel trinkt und idealerweise sich in ausreichend kühler Luft sich bewegt. Für den Klimaforscher Huber ist auch klar, dass die Mehrheit der Menschen sich nicht unter solchen Bedingungen bewegen kann. Das Einsetzen von körperlichen Schäden wird sehr wohl auch mit geringeren Temperaturen bei hoher Luftfeuchtigkeit Realität werden. Im Jahr 2003 kam es in Europa bei Feuchttemperaturen von nicht mehr als wie 28 Grad zu 70.000 Todesopfern. In Russland 2010 starben 55.000 Menschen aufgrund der Hitze und hohen Luftfeuchtigkeit. Ob nur der zeitliche Rahmen der Hitzeeinwirkungen eine ausschließliche Rolle darstellt oder das Momentum von generell steigender Temperaturentwicklungen über den gesamten Globus, muss uns zum Nachdenken anregen. Zu handeln sowieso. Sollte die Prognose von 3 Grad generell Temperaturanstieg über das vorindustrielle Niveau sich zur unabwendbaren Realität entwickeln, und so sieht es leider derzeit aus, dann droht nach heutigem Maßstab eine bisher unbekannte Hitzekatastrophe. Südeuropa, und das ist nicht wirklich weit entfernt, wird mit 45 Hitzetagen pro Jahr konfrontiert sein. Heutige Hitzewellen wie die volksmündlich bekannten Hundstage werden die normalen Sommerperioden werden. Für globale Regionen wie Indien oder Afrika würden Hitzewellen quasi immer, überall und täglich stattfinden, also permanent vorherrschen. Ob dann mit dem in Europa heute so klimafreundlich fortschrittlichen Bepflanzen der Innenstädte mit Bäumen tatsächlich der Klimawandel nachhaltig bekämpft werden kann, ist für viele Menschen und Tiere eine Überlebensfrage ersten Ranges. Denn wenn bei Hitzewellen die Bäume in den Städten mehr Feuchtigkeit an die Umgebung abgeben und somit der Mix an Hitze und Luftfeuchtigkeit eine Feuchtkugeltemperatur von 30 bis 35 Grad erreicht, was in Zukunft häufig wahrscheinlich sein wird, kann das für vulnerable Menschen ein sicheres Todesurteil darstellen. Mit dem blöden Sager von reaktionären und rechtsextremen Unterstützerinnen dieses lebensfeindlichen Wirtschaftssystems, früher war es Ahas, werden wir solch lebensfeindliche Bedingungen niemals wirkungsvoll und schon gar nicht nachhaltig verändern können. Der bekannte Atmosphärenforscher am Texas Center for Climate Studies, Andrew Dessler, ist mit dem Klimaforscher Matthew Huber einer gemeinsamen Meinung. In einem Fachaufsatz hält er fest, dass Länder mit im globalen Vergleich niedrigen Bruttoinlandsprodukt besonders oft und intensiv von Hitzeperioden betroffen sein werden. Zitat: Durch die globale Erderwärmung steigt auch die Luftfeuchtigkeit an und somit das Risiko hoher Feuchttemperaturen. Das zu bekämpfen bedeutet, in jedem Haushalt in diesen Regionen Asiens, Naher Osten, Afrika, Südamerika und so weiter Klimaanlagen zu installieren, die mit Strom betrieben werden sollten, welcher aus erneuerbaren Energiequellen stammen müsste. Nicht nur, dass für solche Maßnahmen vielfach das Geld fehlt, da es ja systembedingt in den Taschen der wenigen Reichen bis Superreichen steckt. Es stellt einen typisch kapitalistischen Versuch von technischer Reparatur eines gravierenden Problems dar, ohne die wirklichen Grundlagen dieses zu verändern oder zu bekämpfen. Die realen Auswirkungen zu benennen,
ist im Systemkapitalismus schon nahezu wirtschaftsschädigende Blasphemie. Sollten wir wirklich den Kopf in den Sand stecken, Hitzekollaps und Hitzetote akzeptieren als Naturgesetz und weiter so mit früher was Ahas? Oder? Ja was, oder?

Vorhin zitierten wir den französischen Minister Christophe Béchu. Ein Anstieg um 4 Grad ist nicht pessimistisch, sondern stützt sich auf genau das, was uns die Fachleute vom Weltklimarat sagen. Sie rechnen heute mit einer Klimaänderung, die weltweit zu einem Temperaturanstieg zwischen 2,8 und 3,2 Grad führt, was 4 Grad für unser Land bedeutet. Das zu akzeptieren würde bedeuten, dass wir auf keinen Fall das konstante Modell der vorherrschenden Wirtschaft in Frage stellen. Keine schrittweise Anpassung an die Auswirkungen der Weltklimakrise, keine Risiken gesellschaftlicher Umbrüche wagen und auf bisherigen Grundlagen des ausbeuterischen Kapitalismus kommunizieren. Früher war es Ahas. Auf unserem derzeitigen Wohlstandspolster auszuruhen, wird künftige Generationen in ein Dilemma bringen. Obwohl es verschiedene Konzepte und Handlungsweisen gäbe, welche wir nur anzuwenden brauchen. Wie wäre es als ersten Schritt mit Tempo 100 auf Autobahnen und 80 auf Bundesstraßen in Österreich oder gar europaweit? Pendlerpauschale überdenken und an ökologische Parameter anpassen oder ein Konzept, welches Auto aus den Ballungszentren verbannen kann. In Japan, einem Land, welches viele Autos baut und exportiert, existiert seit Jahrzehnten eine vorbildlich systemische Beschränkung von Autos in den Ballungszentren. Davon können wir nur dringlich lernen. In Tokio gibt es wahrlich große Straßenkreuzungen. Eine davon ist die Shibuya Kausaten. Sie ist die meistfrequentierteste Straßenkreuzung weltweit, mit bekannter Leuchtreklamen von den angrenzenden Hochhäusern. Jedoch anders als in Österreich und wahrscheinlich weltweit, wird in Tokio ein geordnetes, ruhiges Nebeneinander und Miteinander auch auf der Straße gelebt. Auch an der Shibuya Kausaten-Kreuzung. Mit rund 37 Millionen Einwohnerinnen würden wir ein dichtes Gewusel auf den Straßen, ähnlich wie in Europa und noch dichter auf Österreichs Straßen, erwarten. Viele Menschen ergeben zwangsläufig viele Autos, oder nicht? Fehlanzeige. Trotz extrem dichter Bevölkerung von 37 Millionen Bewohnerinnen in Tokio. Im Vergleich unter 100 globalen Megastädten fällt Tokio mit extrem hoher Verkehrssicherheit trotz durchschnittlichen 18 Stundenkilometern Geschwindigkeit auf der Straße auf. Wie geht das? Und warum? Nun, das liegt unter anderem daran, dass in Japan frühzeitig im weltweiten Autoboom sehr weit nach vorne gedacht wurde. Und nun, zur Überraschung aller im Westen vom freien Markt Überzeugten, es liegt auch an den direktiven Handlungen der Politik. So geschehen im pragmatisch denkenden Japan. Fragen wir einen betroffenen Menschen in Tokio, warum in der Stadt einer autoproduzierenden und exportierenden Nation so wenige Autos zu sehen sind, kommen diesen Zweifel am Geisteszustand der fragenden Person hoch. Zum Arbeitsplatz kommt es wie selbstverständlich. Fahre ich mit der Bahn? Er selber und seine Arbeitskolleginnen kennen niemanden, welcher mit dem Auto zur Arbeit fahren würde. Alle selbstverständlich mit der Bahn oder U-Bahn. Das weltweit zuverlässigste und sicherste Verkehrsmittel überhaupt gibt es in Japan. Zugegeben, extrem intensiv genutzt, sprich bombvoll. Das Risiko, in einem Stau auf der Straße stecken zu bleiben und damit die Sorge, zu spät in die Arbeit zu kommen, schließen die Fahrt mit dem Auto kategorisch aus. In Summe wird nur 12% der Personenmobilität in Tokio mit dem Auto bestritten. Vergleichsweise zu Paris sind es 25%.
in Berlin 30%, in London 37%. Das durchschnittliche Einkommen in Tokio ist das höchste in Japan und trotzdem kommen auf 100 Bewohnerinnen nur 22 Autos. In Wien sind es 36, in Klagenfurt 62, im Burgenland sogar 68 Autos auf 100 Bewohnerinnen.

Die Ursache für den geringen Fahrzeugbestand in Tokio liegt in einer Regel aus 1962. Wie gesagt, gab es damals doch kaum Stau- oder Platzmangel im Stadtbereich. Aber sehr weit vorausschauende Verantwortliche für ein lebenswertes Tokio. Diese Verantwortlichen wollten es nicht verantworten, dass es nicht gut ist, wenn Wäsche nach dem Trocknen an der Luft dreckig war vom Staub und Abgase der Autos. Daher wurde von der Politik eine damals noch kontroverse Regel beschlossen. Für das Anmelden und Halten eines Autos in Tokio war und ist es notwendig, einen Beweis zu erbringen, dass für das Fahrzeug einen dauerhaften, festen Standort oder Parkplatz im Wohnbezirk gibt. Diese kluge Regel verhindert, dass die Straßen, in welchen mehrheitlich Menschen leben, von Autos überquellen. Der Politikprofessor an der Tokyo Sophia Universität Koichi Nakano möchte für sich und seiner Familie kein Auto als Besitz nennen. Und wenn es ein Auto in der Familie gibt, dann ist es ein Kleinwagen. Für europäische Verhältnisse ein lächerlich kleines Fahrzeug. Laut OECD-Report liegt Japan mit statistischen 2,7 Verkehrstodesopfern pro 100.000 Einwohnerinnen im Jahr 2020 um ein wesentliches unter den 12 in den USA und vielen Ländern Europas, auch dem Autoland Österreich. Um nun wieder zum Klima und Temperatur bzw. Feuchtkugeltemperatur zurückzukommen, möchte ich eine Herangehensweise unseres Systems, des Kapitalismus und seiner Protagonisten beleuchten. Natürlich wird es auch so manchen Aktionärinnen und Vorständen großer Konzernen bewusst, was auf unserem Planeten durch ihre systemischen Handlungen klimatisch vor sich geht. Die Lösungskompetenz liegt jedoch nicht im Geiste dieses Systems, von freien Märkten, dieses kapitalistischen Systems. Und dieses System versucht der Menschheit eine prometheische Fortschrittsgläubigkeit der Technik zur Bewältigung von lebensbedrohenden Klimaproblemen religiös zu verbreiten. In Frankreich zum Beispiel, so der Plan, sollen bis 2030 eine Milliarde Bäume neu gepflanzt werden. Aber nur zur Rechtfertigung einer CO2-Kompensation für weiterhin wachsende Sektoren wie der Luftfahrt. Das ist das Verbrechen dieses Wirtschaftssystems, sehenden Auges unsere Lebensgrundlagen wissentlich zu zerstören für Geld. Aber soll sich der Mensch der Veränderung von Natur und Klima anpassen, ohne an dieser menschgemachten Veränderung selber etwas zu verändern? Soll die Menschheit sich dem Klimawandel beugen und sich eher an die darwinistischen Lehren von Selektion durch Anpassung an biologische Auslesemechanismen orientieren, so wie es Kapital- und Rechtsextreme vielfach verbreiten, nur um das gegenwärtige Ausbeutungssystem aufrechtzuerhalten? Natürlich hat sich die Menschheit in der Vergangenheit den Veränderungen der Natur und Umwelt sehr gut angepasst. Aber es werden von Kapital und Rechten die Zeiträume außer Acht gelassen, in welchen diese Anpassungen erfolgt sind. Und wenn schon Anpassung an veränderte Überlebensbedingungen aufgrund des Klimawandels erfolgen müssen, was heißt das? Es bedeutet dann noch lange nicht, dass diese Überlebensbedingungen optimal für unser Leben sind. Und es bedeutet auch nicht, dass diese gut sind. Und schon gar nicht für alle Überlebenden gut sind. Viel leichter fällt es dem vorherrschenden Kapital, alle Umweltaktivistinnen einem Apparat von Repression zu unterwerfen und global als Ökoterroristen abzustempeln. Damit wird es augenscheinlich, dass Kapital
und deren unterstützenden Rechte kein anderes Mittel als Zwang und Repression anzuwenden wissen, um mit ihrer Unordnung der Thermodynamik weiterzumachen wie bisher. Weltweit widersetzen sich Menschen gegen die klimaschädigenden Partikularinteressen weniger. Weltweit werden Klimaaktivistinnen misshandelt und getötet, weil Technikexperten irrationale Lösungen mit einem Weiter-so versprechen. Ob eine Disziplinierung von Industrie und Finanz für eine wünschenswerte Veränderung und Anpassung am geschädigten Globus und seinem Klima möglich ist, stelle ich somit zur Diskussion. Denn ein Überleben mit den derzeitigen Regeln von freier Marktwirtschaft und räuberischem Kapitalismus scheint es unmöglich zu sein, ein nachhaltig gutes Überleben für alle zu sichern. Ja, früher war es auch heiß. In Zukunft wird es heißer. Dafür sorgen wir, oder?

Gestaltung, Moderation und Technik Rudolf Schober. Musikalisch hat uns begleitet Anstead und Carlos Butler. Ich bedanke mich für Ihre und eure Aufmerksamkeit und freue mich auf ein Wiederhören im nächsten Werkstattradio. Wünsche keinen heißen Sommer, aber dafür gesund bleiben.

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Wat man bei Rumble am Mikrofon gehört, Fluch. Heute beginne ich gleich mit einer Band aus Sheffield. Garage Punk ist angesagt. The Morning After mit ihrer letzten Single auf Rogue Records. Take Love, Then She's Gone.

Auf JM Records gibt es eine Art Tribute-Serie und das gibt es jetzt die Volume 7. JM Records celebrates Bob Dylan, also hier werden Bob Dylan-Songs gecovert von aktuellen Bands. Hier von den High Frequencies, einer Band aus Richmond, Virginia, Subterranean Homesick Blues.

Von der Rock'n'Roll-Szene Australiens gibt es auch etwas, und zwar The Volcanics. Sie haben jetzt ihr drittes Album veröffentlicht auf Ghost Highway Recordings mit dem Titel Too Late to Run. Es ist insgesamt ihre siebente Veröffentlichung. A Body Shake.

Garage Rock'n'Roll, ja, da spielen The Screaming Kicker, diese Band aus Edinburgh. Nach ihrem selbst veröffentlichten Album gibt es jetzt eine 7-inch mit 4 Songs auf Rogue Records. I Give It a Go.

Die 100. Veröffentlichung von Chaputa Records ist eine wunderbare Sache, und zwar eine Art Beppels Cover Version. Get Primitive, The Best of Beppels Volume 1, also hier covern aktuelle Bands ältere Nummern, Garage Rock Nummern aus den 70ern.

60s oder Psychedelic-Nummern aus den 60s. The Smokers aus Spanien covern hier einen Titel der Squires, Going All the Way.

Und ich bleibe bei den 60s und zwar bei den Real 60s mit einer Band aus den 60ern. Sie haben eine einzige Platte, eine einzige 7-Inch herausgebracht im Jahr 1968 und die Band heißt The Disturbers und es gibt keine Info zu dieser Band. Der Titel heißt Coming to Your World und wurde jetzt auf einer Serie, die sich Le Beat Bespoke nennt und da ist sie auf der Volume 11 drauf von Detour Records.

Ganz den 60s verbunden sind auch The Strawberry Mind, eine englische Garage Rock Band. Sie haben eine 7-Inch bisher auf Rogue Records herausgebracht. Jetzt gibt es aber eine zweite 7-Inch von dieser Band, The Strawberry Mind, und diese ist auf Chabuta Records erschienen. Love is out to find you.

Eine 4-Song-7-Inch mit italienischem Garage-Beat kommt aus Griechenland und zwar von Lost in Time Records. Eine 4-Song-7-Inch ist da erschienen von der italienischen Garage-Beat-Band I Fenomeni. Natürlich singen sie italienisch. Perché sono così?

Viv and the Sect ist eine Garage Rock Band aus Mexico City. Sie mischen 60s Garage mit R&B und Psychedelic Rock. Und ihr erstes Album ist bereits 2016 auf dem amerikanischen Label Get Deep Records erschienen. Jetzt gibt es eine 7-inch auf dem französischen Singles-Only-Label Rock Records. Nome Quiero Enamorar.

Vom Schweizer Label Voodoo Rhythm Records gibt es natürlich auch wieder etwas Neues, und zwar Spooky Man. Das ist so ein Klangforscher, Soundtüftler und Instrumentenbauer aus Rom. Und dieser Mann hat jetzt eine LP auf Voodoo Rhythm Records herausgebracht mit dem Titel The Spookalicious Space Sound of Spooky Man and His Acousmatic Orchestra, Blood, Sweat and Tears.

Neo-60s Garage Sound kommt von den Senses. Ihr neues Album ist auf dem griechischen Label Lost in Time Records erschienen, nennt sich Can't Beat the Senses, ist bereits ihr zweites Album. Misery.

Die Punkveteranen Red Letter Day, also eine englische Punkband, haben auch wieder eine neue Platte, und zwar auf dem D-Tour Records Ableger Only Fit for the Bin. Das Album heißt From the Shadows und da sind einige neue Titel drauf dieser Band, die sich bereits 1984 zusammengefunden hat. Grey World.

Die nächste Band kommt wieder aus Italien und ist stilistisch sehr vielseitig unterwegs. Ein bisschen Post-Punk, ein bisschen Garage-Rock, ein bisschen Desert-Rock-Sound, auch Surfgitarren finden sich mitunter oder Amerikaner. Das Album heißt Dust and Ashes, wird auf Beluga Records erscheinen und die Single-Auskopplung heißt Highway Ghosts.

Muck and the Myers, diese Bostoner Garage Rock Band, hat auch wieder eine neue 4-Song-7-Inch auf Ghost Highway Recordings herausgebracht. Diese 4-Song-7-Inch nennt sich The Ghost of Rocky Erickson. Ich spiele eine Nummer. Das Original stammt aus dem Jahr 1964 von Jerry and the Pacemakers, einer britischen Beatband. It's gonna be alright.

Auch eine Vier-Song 7-Inch haben die Franzosen The Falcons Maze. Das Label ist Sound Flat Records. Der Titel dieser Vier-Song 7-Inch heißt Here We Come. Der Titel daraus Green Zeppelin.

Die Band stammt aus New York, das Label stammt aus Kalifornien. Die Band The Draculas, das Label Outro Records. Eine 2-Song-7-Inch gibt's von dieser Rock'n'Roll-Band. I'm Blue, The Gong Gong Song.

Fabienne Del Sol hat wieder ein neues Album, wieder auf Damage Goods Records. Der Titel ist Indigo Red und ihr typischer Sound 60 Speed, yeah yeah. Fabienne Del Sol mit Black Sheep.

Das war Rumble am Mikrofon, Gerhard Fluch. Wir hören uns wieder am kommenden Montag von 21 Uhr bis 22 Uhr. Bis dahin alles Gute. Zum Schluss die Headcoaties mit Give It To Me.

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